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1: Da haben wir es heute vom tödlichen Unfall von der Jubla zu Horb. Jetzt ist das Sommerlager abgesagt. Wegen der Trockenheit leiden die Fische im Kanton Schweiz. Die Ursache nach dem Brand in Roswil ist geklärt. Der Gotthardpass wird wieder zur Mondbasis. Und Zentralschweiz hat heute schon am frühen Morgen unsere Fussballnazi gefeiert.
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2: Nach einem tödlichen Unfall zu Eich ist das Sommerlager von der Jubla Horb abgesagt. Das haben die Verantwortlichen entschieden. Gestern Mittag ist eine 19-jährige Frau bei den Aufbauarbeiten ums Leben gekommen. Der 25-jährige Mann, der sich verletzt hat, hat das Spital inzwischen wieder verlassen. Luca Belci, Co-Präsident von Jungwacht Blauring Schweiz, ist vor Ort, um die Leute zu unterstützen.
3: Die betroffenen Leitenden vor Ort sind voller Mitgefühl für die Angehörigen. Und sie erleben aber jetzt auch eine grosse Welle von Solidarität aus ihrem eigenen Umfeld, aus der Region, wo das Lager hätte stattfinden sollen. Und das gibt ihnen Kraft und Mut in dieser schwierigen Situation. Wir sind auch gestern Abend bereits, oder seit gestern Abend bereits in direktem Kontakt mit den Angehörigen von der verstorbenen Person und sind auch heute vor Ort, um weiter die Leitenden unterstützen und mit ihnen besprechen, was sie brauchen in dem Moment.
2: Das Sommerlager hätte morgen losgehen. In der zweiten Ferienwoche soll es für die über 90 jungen Leute von der Jubla Horb ein Ersatzprogramm geben. Die Unfallursache die ist noch nicht klar. Die Ergebnisse der Polizeiermittlungen werden Sie genau anschauen, sagt Luca Belci.
3: Für uns steht momentan im Fokus, dass wir die betroffenen Leitenden und die Angehörigen möglichst gut können unterstützen können, dass wir für sie da sind. Wie wir es gestern gewesen sind, wie wir es heute machen und wie wir es auch längerfristig werden machen. Und später werden wir den Fall auch aufarbeiten und in Ruhe auch schauen, was man allenfalls für Lehren daraus ziehen muss.
2: Der letzte so schwere Unfall bei der Jubla liegt Jahrzehnte zurück, sagt Luca Belci. Die Sicherheit bei den Sommerlager sei sehr wichtig und die Leitungsleute werden auch intensiv geschult. Es käme darum nur sehr selten zu schweren Unfällen. Wegen der längeren Trockenphasen ist die Wassersituation im Kanton Schweiz angespannt. Betroffen sind die Seen und die Flüsse, sagt Christian Bommer vom Amt für Gewässer im Kanton Schweiz. Es mussten auch schon Massnahmen getroffen werden.
4: Wir mussten jetzt konkret bisher an wenigen Orten abfischen. Das heisst, wir dort die Fische rausnehmen, die in den Gewässern sind, um denen das Überleben zu sichern schlussendlich. Aber sonst hat man in dem Sinn noch keine Massnahmen getroffen. Die Massnahme, die wir jetzt eigentlich gemacht haben mit dieser Medienmitteilung, ist eine Sensibilisierungsmassnahme, dass wir einen verantwortungsvollen Umgang mit dem Wasser jetzt in den nächsten Tagen den Leuten vor Augen führt.
2: Zum Beispiel soll in den nächsten Tagen nicht mit Trinkwasser der Pool aufgefüllt oder der Garten bewässert werden. Bei einem Unfall zum Alter haben sich vier Personen verletzt. Letzte Nacht ist ein Auto von der Straße abgekommen und hat sich mehrmals überschlagen, schreibt Luzerner Polizei. Die vier Leute im Auto sind ins Spital gebracht worden. Warum da ein Unfall passiert ist, wird noch untersucht. Die Bevölkerung im Kanton Uri die wächst weiter und wird deutlich älter. Das zeigt eine neue Prognose. Bis im Jahr 2040 gibt es im Kanton Uri gut 40'000 Einwohner, etwa 2'500 mehr als heute. Und fast 10% der Urnerinnen und Urner sind dann über 80, das sind zwei Drittel mehr. Das gäbe unter anderem Herausforderungen für das Gesundheitswesen und die Pflege, teilt der Kanton Uri mit. Die Prognose stützt sich auf die neuesten Szenarien vom Bundesamt für Statistik. Auf der Autobahn bei Beckeried kommen die Autofahrer während der Sommerferien besser durch. Das Bundesamt für Strassen hebt die Einschränkungen an den Wochenenden auf. Während 5 Wochen sind jeweils vom Freitag bis am Sonntag 2 Spuren offen, damit es weniger Stau gibt. Das erste Mal heute in 2 Wochen. Dafür wird amix die Baustelle am Lehnenviadukt freigeräumt. Unter der Woche laufen die Bauarbeiten normal weiter. Bei 2 Unfällen im Kanton Uri haben sich ein TÜV-Fahrer und ein E-Bike-Fahrer schwer verletzt. Der TÜV-Fahrer hat gestern Abend auf der Gotthardstrasse kurz vor Gurtnellen einen Bus überholen, teilt die Kantonspolizei Uri mit. Dabei ist der 27-jährige Strassenrand getätscht. Am gleichen Abend ist ein 49-jähriger E-Bike-Fahrer in Altdorf auf der Brestenegg-Strasse in eine Pfosten rein und umgekehrt. Beide haben schwer verletzt ins Spital müssen. Warum es zu den beiden Unfällen gekommen ist, wird jetzt abgeklärt. Jetzt ist klar, warum es am Wochenende in Roswil gebrannt hat. Die Ursache ist eine Autoladestation, schreibt Luzerner Polizei. Am Samstag hat es Roswil in einer Garage gebrannt. Zwei Autos sind Opfer von der Flamme geworden. Am Sitelplatz Zusammenbruck gibt es doch keine Kita für die Kinder von Kantonsangestellten. Der Kanton hat das geprüft, schreibt er in einer Mitteilung. Eine Abklärung habe aber gezeigt, dass Eltern Betreuungsangebote lieber am Wohnort haben und nicht am Arbeitsort. Außerdem hat es beim Sitelplatz vorläufig auch keinen Platz zum Verrussen spielen. Darum gibt es keine Kita im neuen Luzerner Verwaltungsgebäude. Im Kanton Luzern soll man schneller und einfacher zu einer Baubewilligung kommen. Das ganze Baubewilligungsverfahren soll digitalisiert werden und auch die rechtlichen Abläufe sollen einfacher werden. Der Regierungsrat hat dafür 9 Millionen Franken bewilligt. Zuerst soll die Software in einzelnen Gemeinden getestet werden und später im ganzen Kanton Luzern zum Einsatz kommen, heisst es in einer Mitteilung. Die ehemalige Gotthard-Festung Sasso San Gottardo wird Mitte Monat wieder zu einer Mondbasis. 10 angehende Astronauten verbringen dort 2 Wochen und simulieren das Leben auf dem Mond. Auch 2 Studenten aus der Schweiz sind dabei. Die ehemalige Festung auf dem Gotthard-Pass sei wegen ihrem unterirdischen Stollensystem ideal für so eine Übung, heisst in der Mitteilung. Der offizielle Start der Mission ist am Sonntag in einer Woche. Für Interessierte gibt es nach einer Eröffnungszeremonie auch Touren, wo sie unter anderem die simulierte Mondbasis im Sasso San Gottardo anschauen können. Wie soll das Hauptgebäude vom Luzerner Kantonsspital vorübergehend genutzt werden? Das Lux hat eine externe Studie dafür in Auftrag gegeben, schreibt das Spital in einer Mitteilung. Eine Idee ist zum Beispiel, dass das Gebäude abgerissen wird und ein Park entsteht. Beim Luzerner Kantonsspital stehen in den nächsten Jahren mehrere Neubauten auf dem Programm. Auf der Kammerstrasse Zug muss man die nächsten 3 Wochenende mehr Zeit einrechnen. Wegen Bauarbeiten gibt es im Abschnitt zwischen Abachstrasse und Alpenstrasse Verkehrseinschränkungen. An dem und am nächsten Wochenende ist die Kammerstrasse stadtauswärts gesperrt. Und am Wochenende vom 18. bis am 20. Juli dann komplett. Der Verkehr wird umgeleitet, teilt die Zuger Baudirektion mit. Die ganze Woche chauffieren tausende Jugendliche in der Zentralschweiz ihre Lehrabschlüsse. Zum Beispiel im Kanton Luzern kommen da über 40 Abschlussfeiern die Lehrlinge in ihre Berufsdiplome über. Unter anderem auch die Lehrlinge im Detailhandel, die der KV Luzern Berufsschule gewesen sind. Dann Julie Menard ist an ihrer Diplomfeier gestern im KKL dabei gewesen.
5: Herzliche Gratulation zu Ihrem Abschluss und alles Gute auf Ihrem Weg.
6: Ja, so tönt es im Konzertsaal vom KKL. Der Marco Estermann, der Rektor der Berufsfachschule KV Luzern, beendet seine Rede. Die rund 220 Detailhandelabsolventen können jetzt ihr Diplom holen. Was ist das für ein Gefühl?
7: Es ist sicher eine Erleichterung, nach so einer Zeit doch noch ein Diplom in der Hand zu haben und erfolgreich bestanden. Ja,
8: ja, schön. Also, es ist mega eine Erleichterung, dass man bestanden hat. Und auch mega cool, dass so viele bestanden haben. Und ja, es ist mega, mega schön hier. Ja.
7: Sehr außergewöhnlich.
9: Ich würde sagen, aufregend. Also recht erleichtert, das ist jetzt endlich vorbei. Die 3 Jahre waren recht streng, aber wir freuen uns darauf. Jetzt kommt ja, ein neuer Weg auf uns zu.
6: Die Erleichterung ist der stolzen Absolventen vom Detailhandel anzusehen. Lachend stoßen sie in Anzüge und Abendkleider mit ihren Freunden und Familie an. In einer haben sie Glas, in der anderen ihr Diplom. Und jetzt, wie geht's für die ehemaligen Lehrlinge weiter?
8: Erstmal mache ich Ferien.
10: Ja, jetzt hätte ich auch gesagt, sie ein bisschen Zeit geniessen und dann wieder arbeiten.
8: Ja, ich gehe ins Büro, also ich mache etwas anderes, als ich jetzt gelernt habe, aber ich freue mich gleich drauf.
11: Keine Ahnung.
8: Also ich weiss noch nicht genau, was ich mache, aber ich lasse mal laufen. Ich lasse zukommen, es gibt sicher etwas.
7: Ich bin schon im nächsten Schritt drin. Ich habe schon angefangen zu arbeiten, als Verkäufer bei der Mercedes. Mal schauen, was die Zukunft mit sich bringt.
12: Ein Studium als Raketeningenieur.
13: Ich muss heute Abend um 8 Uhr wieder in der Kaserne eingerückt sein.
14: Ich gehe weiter ins Büro, also ich mache den Quereinstieg und mache noch dazu die Handelsschule.
6: Der Weg, den die ausgebildeten Detailhandelsassistenten und Detailhandelsfachleute in Zukunft einschlagen, sind unterschiedlich. Zuerst aber jetzt noch das Wichtigste.
8: Wir gehen jetzt noch mit der Familie essen und es ist schon schön. Es ist wie so eine Tradition. Wenn wir etwas abgeschlossen haben, gehen wir essen.
15: Ich glaube, wir gehen ein bisschen trinken und morgen muss ich leider wieder arbeiten.
8: Zuerst Nachtessen mit der Familie und nachher ein bisschen feiern.
10: Ja, auch heute Abend dann mit den Kollegen.
13: Ich denke, es ist auch heute Abend ins Casino zum Beispiel.
8: Wir gehen dann essen und jetzt gehen wir noch schnell ins Geschäft, die fröhliche Nachricht verkünden.
6: Das haben sie sich verdient. Die Ausbildungszeit und auch die Lernphase während diesen heissen Sommertagen waren für die jungen Diplomanten nicht immer einfach.
7: Was sicher schwierig ist, in unserer Generation, vielleicht auch die Generation, die nach uns kommt, das ganze Social-Media-Zeug, das da oben angeht, ist recht schwer, damit können sie umgehen und doch noch für die Schule und die Lehre alles können Sachen machen.
8: Still sein, konzentriert sein nach einer gewissen Zeit.
10: So konstant halt lernen, jetzt vor allem in der Abschlussphase.
9: Also man hat mega schnell Angst, dass man es nicht schafft. Und das ist eigentlich voll das Negative. Also man sollte nicht daran denken, dass man es nicht schafft.
15: Es war schwierig. Also ich habe ein paar Mal angestanden. Aber ich bin froh, dass ich durchgehalten habe. Und ja, jetzt ist es vorbei.
6: Naja, die Ausbildungszeit ist jetzt vorbei. Die Zukunft steht noch vor den Türen. Was wünschen sich denn Detailhandelsabsolventen gegenseitig für die Zukunft?
11: Nur das Beste, viel Glück und dass alle irgendwie eine Stelle finden. Ja.
8: Dass alle etwas finden, wo ihnen Spass macht und sie Leidenschaft für das haben.
9: Dass man das findet, was einen glücklich macht, genau.
8: Toi, toi, toi für ihr Leben und dass sie Freude haben an dem, was sie machen. Ich glaube, das ist das Wichtigste.
6: Nicht nur der ehemalige Lehrling im Detailhandel zu Luzern, sondern allen jungen Leuten, die jetzt dann gleich ins Berufsleben starten, wünscht auch Radio Zentral eine spannende und glückliche Zukunft. Und auf das wird auf dem Platz vor dem KKL gerade nochmal angestoßen.
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1: Mit einem Haufen Sonnenschein steuern wir hier Richtung Wochenende oder ändert sich noch irgendetwas, Roger Perret im Zentralwetterstudio?
16: Nein, es ist wieder heute eigentlich recht sonnig insgesamt. Hat gut ausgesehen wieder, noch gestern, wo es doch ja, ein bisschen dichtere Wolken gehabt. Und ja, vor allem vorgestern auch ein bisschen geregnet hat. Ja, ja es wird heute oben noch meist sonnig sein, in den Alpen recht sonnig, in der Nacht vielfach klar. Es wird recht frisch bis morgen Morgen, so um die 14 Grad kann man gut durchlüften. Und ja, heute oben Public Viewing natürlich kein Problem. Morgen Samstag wieder sonnig, mit lediglich harmlosen Quellwolken über den Bergen. Weiterhin Hochdruck bestimmt das Wetter. Temperatur ähnlich wie heute sommerlich. Vielleicht noch ein bisschen mehr, etwa 27 Grad. Und am Sonntag dann sogar etwa 29 Grad. Wir haben auch dort viel Sonnenschein mit vermehrten Quellwolken am Nachmittag über den Bergen, wo dann vielleicht in der Nacht auf den Montag in den Bergen ganz lokal mal einen Regensprutz bringen können.
1: Für die, die aber am Sonntag dann noch Schwingfest gehen nach Art, die müssen definitiv schwitzen an der prallen Sonne. Wie sieht es nachher aus zum Wochenstart?
16: Ja, auch nicht anders. Das Hoch, das ist sowieso ein Dauerbrenner. Das haltet die ganze nächste Woche durch. Es ist einfach meistens sonnig und sehr warm bis heiß. Temperaturen so zwischen 28 und 32 Grad. Zweite Wochenhälfte noch heißer als erste Wochenhälfte, aber auch in der ersten Wochenhälfte durchaus einmal 30 Grad. Also nicht wahnsinnig überhitzt, aber richtig hochsommerlich

0: zu 0, der Radiozentral Sportreporter der René Wicki in der Schür zu Luzern.
1: Ja, und die ganze Steuer schaut, die ganze Steuer jubelt. 46. Minute, 2:0 für die Schweiz. Dann ein neuer Hautzine aus 10 Metern. Eine unübersichtliche Situation.
0: Ja, das haben wir natürlich sehr gern gehört. Und jetzt sind wir also im Achtelfinal. Ja, Gipfeli, Sandwich und Schinken mit Ei. Hauptschweiz, so jetzt zum Beispiel heute im Restaurant Stauffacher. Das Brunnen tönt am Morgen früh. Da sind die Türen früh auf, so um die 4 Uhr rum. Und ganz viele sind da gekommen. Auch unser Reporter Christian Stempfli hat sich anlocken und vor allem auch anstecken.
2: Herrliche Stimmung jetzt für uns in der Gartenterrasse vom Restaurant Stauffacher hier in Brunnen. Ein Traditionslokal, was zu essen, gute Bewertung und auch der Fußball anbelangt. Da ist das WM-Stübli schon über Generationen immer schön gepflegt worden und heute sind mehrere Bildschirme gelaufen. Hinten im Stübli, vorne in der grossen Gaststube, geschätzte 60 bis 70 Leute sind da gekommen, zwischendurch wieder gegangen, die haben müssen arbeiten oder frisch dazugekommen. Unter anderem, von Anfang an dabei gewesen, ist der Dani von Brunnen. Bilanz, wie haben es die Jungs gemacht, zu Vancouver?
3: Sensationell. Also wir sind nie müssen zittern, überhaupt nicht von Anfang an. Wir haben die Wüstenfuchse im Griff gehabt. Absolut. Taktisch eingestellt gewesen vom Trainer, wunderbar. Variiert, aggressiv gewesen. Machen die richtigen Goal im Moment und da war ja alles klar gewesen für mich.
2: Der Martin, auch von Brunnen, hat mir gerade gesagt, er hat den Match nicht gesehen. Er ist zum normalen Morgenkaffee gekommen, aber ich denke, so viele Leute hat es noch nie gehabt in dieser Zeit.
4: Nein, nein, meistens bin ich einer von den Ersten.
2: Und jetzt der Letzte.
4: Mach nichts.
2: Die Stimmung, wie nimmst du sie wahr?
4: Ja, ganz klar, dass die Stimmung so gut muss sein, dann kommen so ein Match.
2: Fragen wir schnell weiter. Der Stini ist auch, glaube ich, vor den Vieren aufgestanden, oder?
4: Nein. 5 auf Vieri.
2: Das hat gelangt.
4: Ja, das langt immer. Der neue Wunsch.
2: Wie war der Morgen hier?
4: Super. Super, ist gut, dass sie das machen, der Dani und Silvia und Zivil, Serviettochter. Nein, es ist schön. Wenn jemand etwas macht, dann kann man es auch unterstützen, wenn man es kann.
2: Auch wenn es am Morgen früh ist?
4: Ja, ich bin Morgenmensch. Für den Abend früh ins Bett.
2: Wedi Junior und Senior hier auch von Brunnen, Ingeborg, sind immer noch gut angelegt mit dem rot-weißen Liebling. Ihr habt es nicht müssen wechseln.
5: Nein, wir haben es nicht müssen wechseln. Wir haben den Match wunderbar heimgebrungen, souverän gespielt. Was willst du noch mehr? Wunderbarer Tag heute. Ja. Wir sind im Achtelfinale. Was willst du noch mehr?
2: Was gibt es für eine Note an die Jungs von Murat Yakin?
6: Ja, sehr gut. Also sie waren souverän, nie in Gefahr. Und haben das zusammengebrungen mit noch weiteren Chancen. Von der Algerier bin ich ein bisschen enttäuscht. Ich habe es schon besser gesehen.
2: Könnte auch daran liegen, dass die Schweizer jetzt einfach so gut eingestellt waren?
6: Ja, selbstverständlich. Wir laden nur so viel, wie es zugelassen wird, oder? Mama.
2: Was bedeutet euch die Schweizer Nazi? Ihr tragt hier mit Freude das Liebling?
5: Ja, natürlich. Bist du bist wie jenes Match von der Schweizer Nationalmannschaft. Es ist immer wieder schön, wenn man als Nationalmannschaft auch Sympathien mittragen kann. Es ist einfach super und es ist herrlich. Und man gewinnt es sowieso.
2: Und noch speziell miteinander den Match schauen, oder?
6: Ja, selbstverständlich. Eigentlich zuerst daheim, weil aber der Junior hat mich überschnurren, dass ich auch komme.
2: Der Ottmar Freitag ist hier an einem Gocki am Trinken, um ein bisschen die Nerven zu beruhigen.
7: Nein, ich habe ausgehalten. Niemand kann so etwas so ring runtergehen.
2: Wie war der Morgen hier im Staufacher im Ausnahmezustand?
7: Ich bin eigentlich erst eine Viertelstunde vor Schluss gekommen. Weil die innere Uhr hat mich geweckt. Ich dachte, ja, jetzt gehe ich in die frische Luft. Und da habe ich schon gewusst, dass da unten etwas los ist. Dann dachte ich, gehe ich runter. Und jetzt tun wir da noch die letzten Zuckungen da miterleben. Und nachher gehen wir dann wieder heim.
2: Der Tag geht dann weiter, oder? Aber es ist schön, so in den Tag zu starten mit einem Sieg von der Schweiz.
7: Ja, wenn man genug geschlafen hat, schon, ja.
2: Das geht noch vielen so, die heute kleine Augen haben, egal wo. Auch Schülerinnen und Schüler haben zum Teil ein Public Viewing gemacht und sind um 4 Uhr von den Eltern in die Schule gebracht worden. Der Lorenz und die Objekte sitzen hier am Tisch. Das Gipfeli ist parat. Und wie geht's?
8: Schweinswürstlich ungerade. Ja, geht super gut.

0: natürlich, klar, oder? Jetzt ziehen wir durch.
1: Wie war es, der Match am frühen Morgen hier im Restaurant zu erleben?
2: Super schön. Sehr spannend gewesen.
1: Wie haben die Schweizer geshootet?
2: Gut, gut. Ob Schweiz.
0: Es war lustig. Ich habe gestaunt, wie viele Leute das schon. Die Stimmung war ein bisschen gedämpft. Zuerst beim ersten Gold. Die Leute waren noch gar nicht richtig wach. Aber es war cool.
1: Jetzt schauen wir noch kurz in die Küche rein, wo immer Radio Zentral läuft, beim Dani Holdener. Ich sehe auf deinem Rücken, du bist bachnass, du hast geschwitzt, aber kaum etwas gesehen vom Match, oder?
3: Manchmal kannst du auch etwas mitbekommen, jedes Moment gejubelt haben. Und da habe ich noch einen kleinen Fernseher in der Küche, dass ich könnte schauen, aber meistens verpasst man es dann, wenn man gerade etwas macht. Vor allem Schinken mit Ei, das ist gut gelaufen.
1: Ja. Hey, ich weiss nicht, hast du sie können zählen? Also ich habe das Gefühl gehabt, dauernd ist Silvia wieder mit einem Tableau rausgegangen.
3: Also die Hühner haben kaum nachher mit Eier legen.
1: Ein gutes Zeichen, wie hier gegessen und getrunken worden ist. Die Stimmung war gut gewesen. Wie hast du sie wahrgenommen?
3: Alles tipptopp gewesen. Klein und gemütlich, sage ich.
1: Am Dienstag, um 10 Uhr am Abend, hast du mir gerade gesagt, ist der nächste Termin auch wieder offen. Ja, Sportschicht dann.
3: Ja, da haben wir ein bisschen länger offen als sonst, ja. Kannst du überlegen, wie wir es dann machen dann, ja. Genau, Ghana oder Kolumbien. Kommt dann aus, was es ist, genau.
1: Was bedeutet dir der Fußball? Schon deine Eltern haben das WM-Stöbli eingerichtet. Das hat da einen grossen Platz.
3: Ja, es kommt immer ein darauf an, vor allem die Schweizer Match zählt und Argentinien.
1: Das ist auch noch eine spezielle Geschichte. Es gibt hier zu Brunnen einen Argentinien-Fanclub. Jetzt hoffen wir dann einfach, dass die Schweiz nicht irgendwann im Laufe des Turniers noch auf die Gauchos trifft. Silvia Holdener ist am Zusammenraumen, schon morgen früh, so eine Püze.
4: Das ist alles tipptopp, hat mir gefallen, es war schön heute.
1: Ich nehme an, ihr, die hier gekrampft haben, sind so ausgepumpt wie die Schweizer Spieler, oder?
4: Natürlich. Nein, sicher nicht. Es geht heute noch weiter.
1: Wie lange noch?
4: Ja, jetzt nachts um 12
1: Uhr. Eieiei.
4: Also ich habe schon Pause, so ist es nicht.
1: Und ihr macht das für die Schweizer Nazi selber, hast du auch ein Liebling, Anne? Viele sind weitergegangen, gehen arbeiten oder sich ein bisschen erholen. Und auch da geht es jetzt weiter. Das Mittagsmenü, das wird dann auch zweckgemacht. Silja, danke, dass wir dabei sein dürfen.
4: Ja, danke auch. Schön gewesen. Merci, ciao, Christian.
5: Hauptschweiz.
4: Ja, Hauptschweiz, genau.
5: Der Christian Stempfli aus dem Staufacher zu Brunnen. 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So, und jetzt gehen wir voll

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1: Zentral Abendinfo mit diesen Themen. Die Elektrotrottis in Zwedischwil kommen gut an. Im Glarner Trinkwasser ist zu viel PFAS-Chemikalien entdeckt worden. Wegen der Trockenheit leiden die Fische im Kanton Schweiz. Zu Männendorf kommt nach einem Überholmanöver eine Seniorin ums Leben. Und Zentralschweiz hat heute schon am frühen Morgen unsere Fußballnazi gefeiert.
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1: Am Mikrofon ist Andrea Weiss. Die Stadt Wedischwil zieht nach 10 Monaten eine positive Zwischenbilanz zum E-Scooter-Pilotprojekt. Die elektrischen Trottinetze werden laut Stadt täglich mehr als eine gebraucht. Das entspricht rund 2'500 Fahrten pro Monat. Der Stadtrat Jonas Erni erklärt, wie es funktioniert.
2: Das Ganze funktioniert nach dem Prinzip vom Free-Floating. Das heisst, die E-Scooter stehen irgendwo in der Stadt und jeder kann mit der App die dann auslehnen via einen QR-Code, der dort drauf ist und die an einem Zielort wieder abstellen. Und das Ziel ist, als Ergänzung zum ÖV, das anbieten in der Randstunde oder in den Quartier mit schlechter ÖV-Verbindung.
1: Die E-Scooter werden von den Jüngeren sehr geschätzt, sagte Jonas Erni. Ältere Leute sind aber eher kritisch eingestellt. Sie finden, Trottis stören das Ortsbild. Es käme sogar zu mutwilligen Beschädigungen und es gäbe auch Falschparkierer, sagte Jonas Erni.
2: Das ist natürlich beides sehr störend. Einerseits die, die es falsch abstellen, aber auch die, die randalieren. Und das sind durchaus auch eher ein bisschen ältere Leute. Mir hat eine rund 60-jährige Frau mal gesagt auf der Straße, ja, sie hat so einen umgestoßen, weil der störe sie. Von dem her müssen wir das weiter beobachten. Das Schöne ist, 95% der Nutzenden sind die korrekt abstellen. Und die restlichen sind wirklich störend, da sind wir aber dran.
1: Jetzt will man darum gemeinsam mit dem Betreiber Bolt genauer anschauen und Leute büssen, die die Fahrzeuge falsch abstellen. Und die Stadtpolizei will häufiger gegen Randalierer vorgehen. Das Pilotprojekt geht noch 2 Jahre. Dann will man in Zwedischwil entscheiden, wie es mit den E-Scooter weitergeht. In einem Teil des Glarnerlandes ist das Trinkwasser belastet. Beim Grundwasserpumpwerk Tierfeed vom Kraftwerk Lindlimmeren ist ein zu hoher Wert von einer PFAS-Chemikalie entdeckt worden. Wer von dort das Trinkwasser hatte, kommt es vorläufig aus der Versorgung Lintl über. Jetzt geht es auf Ursachenforschung, sagt der Glarner Kantonschemiker Matthias Beckmann.
3: Das erste war mal, dass das jetzt auf der Hand lag, dass man dort kein weiteres Wasser aus diesem Grundwasserpumpwerk mehr ins Leitungsnetz einspeist. Das ist sofort gemacht worden. Und das andere ist natürlich jetzt halt die Ursachenabklärung. Das heißt, möchte man dieses Wasser mal wieder nutzen, muss man natürlich herausfinden, woher kommt diese Substanz und gibt es eine Möglichkeit zu verhindern, dass diese Substanz weiterhin in das Wasser gelangt.
1: Es hat genug Trinkwasser für alle, betonen die Verantwortlichen im Glarnerland. Im Seebad Zrapperswil-Jona ist gestern Nachmittag ein Mann gestorben. Sie haben kurz nach dem Eis eine Meldung bekommen, sagte Milo Frey von der Kantonspolizei St. Gallen.
4: Der 81-jährige Mann ist vorgängig ins Wasser gegangen, dort zusammengebrochen. Die Badeaufsicht hat auch beobachtet und hat da bereits die ersten lebenserhaltenden Massnahmen in den Weg geleitet. Und auch umgehend Rettungskräfte alarmiert. Wo wir und auch die Sanitäten eingetroffen sind, hat man die Reanimation vorgeführt. Man hat sie aber leider nach längerer Fortsetzung müssen abbrechen.
1: Der Mann, der in der Region gewohnt hat, sei noch vor Ort gestorben. Wegen der längeren Trockenphase ist die Wassersituation im Kanton Schweiz angespannt. Betroffen sind Seen und Flüsse, sagt Christian Bommer vom Amt für Gewässer im Kanton Schweiz. Es mussten auch schon Massnahmen getroffen werden.
5: Wir mussten jetzt konkret bisher an wenigen Orten abfischen. Das heisst, wir dort die Fische rausnehmen, die in diesen Gewässern sind, um denen zu überleben zu sichern schlussendlich. Aber sonst hat man in dem Sinn noch keine Massnahmen getroffen. Die Massnahme, die wir jetzt eigentlich gemacht haben mit dieser Medienmitteilung, ist eine Sensibilisierungsmassnahme, dass wir einen verantwortungsvollen Umgang mit dem Wasser jetzt in den nächsten Tagen den Leuten vor Augen führt.
1: Zum Beispiel soll in den nächsten Tagen nicht mit Trinkwasser der Pool aufgefüllt oder der Garten bewässert werden. Bei einem Verkehrsunfall zu Männendorf ist eine Seniorin ums Leben gekommen. Ein 18-Jähriger hat heute Morgen auf der Seestrasse ein anderes Auto überholt und ist dann frontal ins Auto von der 74-Jährigen hinein. Die Frau ist noch vor Ort gestorben, schreibt die Kantonspolizei Zürich. Der 18-Jährige ist verletzt ins Spital gebracht worden. Die Seestrasse zu Männendorf war wegen dem Unfall mehrere Stunden gesperrt. Nach einer Kontrolle zu Pfäffiken hat ein Chauffeur mit seinem Lastwagen nicht mehr weiterfahren. Der 58-jährige Mazedonier hat mehrfach die Arbeits- und Ruhezeiten nicht eingehalten, schreibt die Kantonspolizei Schweiz. Die Polizei hat insgesamt 3 Lastwagenchauffeure angezeigt, 2 haben einen Buss bekommen. Jetzt ist bekannt, bis wann die Wahlvorschläge für die Zürcher Wahlen im nächsten Jahr eingegeben sein müssen. Die Kandidaten für den Regierungsrat müssen bis am 18. Januar bekannt sein. Die Kandidaten für den Kantonsrat eine Woche später, teilt der Zürcher Regierungsrat mit. Gewählt wird Anfang April. Schon heute ist klar, dass mindestens 4 von 7 Regierungsmitgliedern nicht mehr antreten. Im Kanton St. Gallen ist das Musikschulgesetz ein Schritt weiter. Zum ersten Mal soll es eine gesetzliche Grundlage für die Musikschulen geben. Das Gesetz regelt Aufgaben, die Organisation und die Finanzierung. Interessierte können sich bis Anfang Herbst zum Gesetz äußern. Und die ganze Woche schon feiern tausende Jugendliche in der Zentralschweiz ihren Lehrabschluss. Zum Beispiel im Kanton Luzern kommen jetzt an über 40 Abschlussfeiern die Lehrlinge ihr Berufsdiplom über. Unter anderem auch die Lehrlinge im Detailhandel, die an der KV Luzern Berufsfachschule gewesen sind. Anne-Julie Menach war an ihrer Diplomfeier gestern im KKL dabei gewesen.
6: Herzliche Gratulation zu Ihrem Abschluss und alles Gute auf Ihrem Weg.
7: Ja, so tönt es im Konzertsaal vom KKL. Der Marco Estermann, der Rektor der Berufsfachschule KV Luzern, beendet seine Rede. Die rund 220 Detailhandelabsolventen können jetzt ihr Diplom holen. Was ist das für ein Gefühl?
8: Es ist sicher eine Erleichterung, nach so einer Zeit doch noch ein Diplom in der Hand zu haben und erfolgreich bestanden. Ja,
9: ja schön. Also, es ist mega eine Erleichterung, dass man bestanden hat. Und auch mega cool, dass so viele bestanden haben. Und ja, es ist mega, mega schön hier. Ja.
10: Sehr außergewöhnlich.
11: Ich würde sagen, aufregend. Also recht erleichtert, das ist jetzt endlich vorbei. Die 3 Jahre waren recht streng, aber wir freuen uns darauf. Jetzt kommt ein neuer Weg auf uns zu.
7: Die Erleichterung ist der stolzen Absolventen vom Detailhandel anzusehen. Lachend stoßen sie in Anzüge und Abendkleider mit ihren Freunden und Familie an. In einer haben sie Glas, in der anderen ihr Diplom. Und jetzt, wie geht es für die ehemaligen Lehrlinge weiter?
12: Erstmal mache ich Ferien.
13: Ja, jetzt hätte ich auch gesagt, sie ein bisschen Zeit geniessen und dann wieder arbeiten.
12: Ja, ich gehe ins Büro, also mache etwas anderes, als ich jetzt gelernt habe, aber ich freue mich gleich drauf.
14: Keine Ahnung.
12: Also ich weiss noch nicht genau, was ich mache, aber ich lasse mal auf mich zukommen. Es gibt sicher etwas.
8: Ich bin schon im nächsten Schritt drin. Ich habe schon angefangen zu arbeiten als Verkäufer bei der Mercedes. Mal schauen, was die Zukunft mit sich bringt.
15: Ein Studium als Raketeningenieur.
16: Ich muss heute Abend um 8 Uhr wieder in die Kaserne eingerückt sein.
17: Ich gehe weiter ins Büro, also ich mache den Quereinstieg und mache noch dazu die Handelsschule.
7: Der Weg, den die ausgebildeten Detailhandelsassistenten und Detailhandelsfachleute in Zukunft einschlagen, sind unterschiedlich. Zuerst aber jetzt noch das Wichtigste.
12: Wir gehen jetzt noch mit der Familie essen und es ist schon schön. Es ist wie so eine Tradition. Wenn wir etwas abgeschlossen haben, gehen wir essen.
18: Ich glaube, wir gehen ein bisschen trinken und morgen muss ich leider wieder arbeiten.
12: Zuerst Nachtessen mit der Familie und nachher ein bisschen feiern.
13: Ja, auch heute Abend dann mit den Kollegen.
16: Ich denke, es ist auch heute Abend ins Casino zum Beispiel. Mal schauen.
12: Jetzt, wir gehen dann essen und jetzt gehen wir noch schnell ins Geschäft, gehen die fröhliche Nachricht verkünden.
7: Das haben sie sich verdient. Die Ausbildungszeit und auch die Lernphase während diesen heissen Sommertage waren für die jungen Diplomanten nicht immer einfach.
8: Was sicher schwierig ist, in unserer Generation, vielleicht auch die Generation, die nach uns kommt, das ganze Social Media Zeug, das hier umeinander geht, ist recht schwer damit zu umgehen und doch noch für die Schule und die Lehre alles Sachen machen.
12: Still sein, konzentriert sein nach einer gewissen Zeit.
13: So konstant halt lernen, jetzt vor allem in der Abschlussphase.
12: Also man hat mega schnell Angst, dass man es nicht schafft und das ist eigentlich voll negativ. Also man sollte nicht daran denken, dass man es nicht schafft.
18: Es war schwierig. Also ich habe ein paar Mal angestanden, aber ich bin froh, dass ich durchgehalten und ja, jetzt ist es vorbei.
7: Naja, die Ausbildungszeit ist jetzt vorbei. Die Zukunft steht noch vor den Türen. Was wünschen sich denn Detailhandelsabsolventen gegenseitig für die Zukunft?
19: Nur das Beste, viel Glück und dass alle irgendwie eine Stelle finden. Ja.
12: Dass alle etwas finden, was ihnen Spass macht und sie Leidenschaft für das haben.
20: Dass man das findet, was einen glücklich macht, genau.
12: Toi, toi, toi für ihr Leben und dass sie Freude haben an dem, was sie machen. Ich glaube, das ist das Wichtigste.
7: Nicht nur der ehemalige Lehrling im Detailhandel zu Luzern, sondern allen jungen Leuten, die jetzt dann gleich ins Berufsleben starten, wünscht auch Radio Zentral eine spannende und glückliche Zukunft. Und auf das wird auf dem Platz vor dem KKL.
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10: Mit einem Haufen Sonnenschein steuern wir hier Richtung Wochenende oder ändert sich noch irgendetwas? Roger Perret im Zentralwetterstudio.
14: Nein, es ist wieder heute eigentlich recht sonnig gewesen insgesamt. Hat gut ausgesehen wieder. Noch gestern, wo es doch ja, ein bisschen dichtere Wolken hat. Und ja, vor allem vorgestern auch ein bisschen geregnet hat. Ja, ja es wird heute oben noch meist sonnig sein. In den Alpen recht sonnig, in der Nacht vielfach klar. Es wird recht frisch bis morgen Morgen. So um die 14 Grad kann man gut durchlüften. Und ja, heute oben Public Viewing natürlich kein Problem. Morgen Samstag. Wieder sonnig, mit lediglich harmlosen Quellwolken über den Bergen. Weiterhin Hochdruck bestimmt das Wetter. Temperatur ähnlich wie heute sommerlich. Vielleicht noch ein bisschen mehr, etwa 27 Grad. Und am Sonntag dann sogar etwa 29 Grad. Wir haben auch dort viel Sonnenschein mit vermehrten Quellwolken am Nachmittag über den Bergen, wo dann vielleicht in der Nacht auf den Montag in den Bergen ganz lokal einmal einen Regensprutz bringen können.
10: Für die, die aber am Sonntag dann noch Schwingfest gehen nach Art, die müssen definitiv schwitzen an der prallen Sonne. Wie sieht es nachher aus zum Wochenstart?
14: Ja, auch nicht anders. Das Hoch, das ist sowieso ein Dauerbrenner. Das haltet die ganze nächste Woche durch. Es ist einfach meistens sonnig und sehr warm bis heiß. Temperaturen so zwischen 28 und 32 Grad. Zweite Wochenhälfte noch heißer als erste Wochenhälfte, aber auch in der ersten Wochenhälfte durchaus einmal 30 Grad. Also nicht wahnsinnig überhitzt, aber richtig hoch sommerlich. Quellwolken über den Bergen, weitgehend harmlos. Vielleicht am Mittwoch einmal ganz vereinzelter Regensprutz entlang der Alpen. So ist aber trocken. Und ja, Trockenheit, das ist dann auch wieder ein grosses Thema nächste Woche.
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21: Die Fußball-WM, der 16-Final der Schweiz, gewinnt gegen Algerien 2-0. Der Radio Zentral Sportreporter, der René Wicki, in der Schürz Luzern.
22: Ja, und die ganze Steuer schaut, die ganze Steuer jubelt. 46. Minute, 2-0 für die Schweiz. Dann ein neuer Hautzein aus 10 Metern. Eine unübersichtliche Situation.
21: Ja, das haben wir natürlich sehr gern gehört. Und jetzt sind wir also im Achtelfinal. Ja, Gipfeli sind.

0: Aufwachen hier in Brunnen, einem Traditionslokal, was das Essen, gute Bewertung und auch der Fußball anbelangt. Da ist das WM-Stübli schon über Generationen immer schön gepflegt worden und heute sind mehrere Bildschirme gelaufen. Hinten im Stübli, vorne in der grossen Gaststube, geschätzte 60 bis 70 Leute sind da gekommen, zwischendurch wieder gegangen, die haben müssen arbeiten oder frisch dazugekommen. Unter anderem von Anfang an dabei gewesen ist der Dani von Brunnen. Bilanz, wie haben es die Jungs gemacht, zu Vancouver rennen?
1: Sensationell. Also wir sind nie müssen zittern, überhaupt nicht von Anfang an. Wir haben die Wüstenfuchse im Griff gehabt. Absolut. Taktisch eingestellt gewesen vom Trainer, wunderbar. Variiert, aggressiv gewesen. Machen die richtigen Goal im Moment und da war ja alles klar gewesen für mich.
0: Der Martin, auch von Brunnen, hat mir gerade gesagt, er hat den Match nicht gesehen. Er ist zum normalen Morgenkaffee gekommen, aber ich denke, so viele Leute hat es noch nie gehabt in dieser Zeit.
2: Nein, nein, meistens bin ich einer von den Ersten.
0: Und jetzt der Letzte.
2: Mach nichts.
0: Stimmung, wie nimmst du sie wahr?
2: Ja, ganz klar, dass die Stimmung so gut muss sein, dann kommen so ein Match.
0: Fragen wir schnell weiter. Der Stini ist auch, glaube ich, vor den Vieren aufgestanden, oder?
2: Nein. 5 auf Ferien.
0: Das hat gelangt.
2: Ja, das langt immer. Der neue Wunsch.
0: Wie war der Morgen gewesen, da?
2: Super. Super, ist gut, dass sie das machen, der Dani und Silvia und Zivil, der Wirtochter. Das ist schön. Wenn jemand etwas macht, dann kann man sie unterstützen, wenn man es kann.
0: Auch wenn es am Morgen früh ist?
2: Ja, ich bin Morgenmensch. Für den Abend früh ins Bett.
0: Wedi Junior und Senior hier auch von Brunnen Ingeboll sind immer noch gut angelegt mit dem rot-weißen Liebling. Ihr habt es nicht müssen wechseln. He?
3: Nein, wir haben es nicht müssen wechseln. Wir haben den Match wunderbar heimgebrungen, souverän gespielt. Was willst du noch mehr? Wunderbarer Tag heute. Ah. Wir sind im Achtelfinale. Was willst du noch mehr?
0: Was gibt es für eine Note an die Jungs von Murat Yakin?
4: Ja, sehr gut. Also sie waren souverän, nie in Gefahr.
5: Ich kann nichts sagen.
4: Und haben das zusammengebrungen mit noch weiteren Chancen. Von der Algerier bin ich ein bisschen enttäuscht. Ich habe es schon besser gesehen.
0: Könnte auch daran liegen, dass die Schweizer jetzt einfach so gut eingestellt sind?
4: Ja, selbstverständlich. Wir laden nur so viel, wie es zugelassen wird, oder? Mama.
0: Was bedeutet euch die Schweizer Nazi? Ihr tragt hier mit Freude das Liebling?
3: Ja, natürlich bist du in die Match von der Schweizer Nationalmannschaft. Es ist immer wieder schön, wenn man als Nationalmannschaft auch Sympathien mittragen kann. Es ist einfach super und es ist herrlich. Wenn man gewinnt sowieso.
0: Und noch speziell miteinander den Match schauen, oder?
4: Ja, selbstverständlich. Eigentlich zuerst daheim, weil aber der Junior hat mich überschnurren, dass ich auch komme.
0: Der Ottmar Freitag ist hier an einem Gocki am Trinken, um ein bisschen die Nerven zu beruhigen.
6: Nein, ich habe das ausgehalten. Ich halte so etwas, wo Ring runtergeht.
0: Wie war der Morgen hier im Staufacher im Ausnahmezustand?
6: Ich bin eigentlich erst eine Viertelstunde vor Schluss gekommen. Weil die innere Uhr hat mich geweckt. Ich dachte, ja, jetzt gehe ich in die frische Luft. Und da habe ich schon gewusst, dass da unten etwas los ist. Dann dachte ich, gehe ich runter. Und jetzt tun wir dann noch die letzten Zuckungen da miterleben. Und nachher gehen wir dann wieder heim.
0: Der Tag geht dann weiter, oder? Aber es ist schön, so in den Tag zu starten mit einem Sieg von der Schweiz.
6: Ja, wenn man genug geschlafen hat, schon, ja.
0: Das geht noch vielen so, die heute kleine Augen haben, egal wo. Auch Schülerinnen und Schüler haben zum Teil ein Public Viewing gemacht und sind um 4 Uhr von den Eltern in die Schule gebracht worden. Der Lorenz und die Objekte sitzen hier am Tisch. Das Gipfeli ist parat. Und wie geht's?
7: Schweinswürstel kommt gerade. Ja, geht super gut, natürlich, ist klar, oder? Jetzt ziehen wir durch.
0: Wie war es, der Match am frühen Morgen hier im Restaurant zu erleben?
8: Super schön. Sehr spannend gewesen.
0: Wie haben die Schweizer geshootet?
8: Gut. Ob Schweiz.
7: Es war lustig. Ich habe gestaunt, wie viele Leute das schon. Die Stimmung war ein bisschen gedämpft. Zuerst beim ersten Gold. Die Leute waren noch gar nicht richtig wach. Aber es war cool.
0: Das schauen wir noch kurz in die Küche rein, wo immer Radio Zentral läuft, beim Dani Holdener. Ich sehe auf deinem Rücken, du bist bachnass, du hast geschwitzt, aber kaum etwas gesehen vom Match, oder?
5: Manchmal kannst du auch etwas mitbekommen, jedes Moment gejubelt haben und da habe ich noch einen kleinen Fernseher.

0: in der Küche, dass ich könnte schauen, aber meistens verpasst man es dann, wenn man gerade etwas macht. Vor allem Schinken mit Ei, das ist gut gelaufen.
1: Ja. Hey, ich weiss nicht, hast du sie können zählen? Also ich habe das Gefühl, dauernd ist Silvia wieder mit einem Tableau rausgegangen.
0: Also die Hühner haben kaum nachher mögen mit Eier legen.
1: Ein gutes Zeichen, wenn hier gegessen und getrunken worden ist. Die Stimmung war gut gewesen. Wie hast du sie wahrgenommen?
0: Alles tipptopp gewesen. Klein und gemütlich, sage ich.
1: Am Dienstag, um 10 Uhr am Abend, hast du mir gerade gesagt, ist der nächste Termin auch wieder offen. Ja, Sportschicht dann.
0: Ja, da haben wir etwas länger offen als sonst. Ja. Kannst du überlegen, wie wir es dann machen? Dann, ja. Genau, Ghana oder Kolumbien. Und dann aus, was ist, genau.
1: Was bedeutet dir der Fußball? Schon deine Eltern haben das WM-Stübli eingerichtet. Hat da einen grossen Platz?
0: Ja, es kommt immer ein darauf an, vor allem die Schweizer Match zählt und Argentinien.
1: Das ist auch noch eine spezielle Geschichte. Es gibt hier zu Brunnen einen Argentinien-Fanclub. Jetzt hoffen wir dann einfach, dass die Schweiz nicht irgendwann im Laufe des Turniers noch auf die Gauchos trifft. Silvia Holdener ist am Zusammenraumen, schon morgen früh, so eine Bütze.
2: Das ist alles tipptopp. Hat mir gefallen, es war schön heute.
1: Ich nehme an, ihr, die hier gekrampft haben, sind so ausgepumpt wie die Schweizer Spieler, oder?
2: Natürlich. nein, sicher nicht. Es geht heute noch weiter.
1: Wie lange noch?
2: Ja, zu Nacht um 12
1: Uhr. Eieiei.
2: Also ich habe schon Pause, so ist es nicht.
1: Und ihr macht das für die Schweizer Nazi selber, hast du auch ein Liebling, Anne? Viele sind weitergegangen, gehen arbeiten oder sich ein bisschen erholen. Und auch da geht es jetzt weiter. Das Mittagsmenü, das wird dann auch zweckgemacht. Silja, danke, dass wir dabei sein dürfen.
2: Ja, danke auch. Schön gewesen. Merci, ciao, Christian.
3: Hauptschweiz.
2: Ja, Hauptschweiz, genau.
3: Der Christian Stempfli aus dem Staufacher zu Brunnen. Alle Zentralgäste zum Nachhören auf radiozentral.ch. So, und jetzt gehen wir voll

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1: Ich bin Rahel Häklin. Guten Morgen. Ein über 100 Jahre alter Blindgänger hat am Donnerstagabend in Neuenburg einen Großeinsatz ausgelöst. Der Blindgänger befand sich in einem Antiquitätengeschäft. Der Händler hatte das Geschoss von einer Privatperson übernommen und ging davon aus, dass es sich um ein leeres Ausstellungsstück handelte. Für die Bergung des Blindgängers wurden Kampfmittelbeseitiger der Armee beigezogen. In Wädenswil ist gestern Abend ein E-Bike-Fahrer tödlich verunglückt. Wie die Kantonspolizei Zürich mitteilt, kollidierte eine 20-jährige Autofahrerin bei ihrer Fahrt Richtung Hirzel mit einem 78-jährigen E-Bike-Fahrer. Trotz sofort eingeleiteter Rettungsmaßnahmen starb der Mann noch vor Ort. Die Zugerstrasse war für mehrere Stunden gesperrt. Popstar Taylor Swift und Footballprofi Travis Kelce sind verheiratet. Das Paar hat sich gestern in New York das Ja-Wort gegeben, wie mehrere Medien übereinstimmend berichten. Als Trauredner führte Comedy-Star Adam Sandler durch die Zeremonie. Anwesend waren über 1000 Gäste, darunter viele Stars wie Hugh Grant, Ed Sheeran oder Jennifer Lopez. Die Welt muss sich verstärkt auf Extremwetterereignisse vorbereiten. Die Weltwetterorganisation rechnet mit einem starken El Niño. Das Klimaphänomen könnte in den kommenden Monaten weltweit häufiger zu Hitzewellen, Dürren und Starkregen führen. Die UNO-Behörde ruft deshalb dazu auf, Landwirtschaft, Gesundheitswesen und besonders gefährdete Menschen besser auf Extremwetter vorzubereiten. An der Fußballweltmeisterschaft trifft die Schweiz im Achtelfinale am Dienstag auf Kolumbien. Die Südamerikaner gewinnen gegen Ghana 1:0. Ebenfalls im Achtelfinale dabei sind Argentinien und Ägypten. Argentinien gewinnt gegen Kap Verde in der Verlängerung 3:2. Ägypten schlägt Australien im Penaltyschießen mit 4:2. Wir haben aktuell keine Meldungen im Sendegebiet, kommen gut und sicher an euer Ziel. Es gibt einen sonnigen Tag mit warmen Temperaturen bis 28 Grad. Im Tessin kann es bis zu 33 Grad werden.

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1: Ich bin Rahel Häklin. Guten Morgen. Ein über 100 Jahre alter Blindgänger hat am Donnerstagabend in Neuenburg einen Großeinsatz ausgelöst. Der Blindgänger befand sich in einem Antiquitätengeschäft. Der Händler hatte das Geschoss von einer Privatperson übernommen und ging davon aus, dass es sich um ein leeres Ausstellungsstück handelte. Für die Bergung des Blindgängers wurden Kampfmittelbeseitiger der Armee beigezogen. Heute feiern die USA 250 Jahre Unabhängigkeit, traditionell mit Paraden, Feuerwerken und zahlreichen Festen. In all den Jahren haben auch Schweizer Persönlichkeiten die USA geprägt. Melissa Steury.
2: Ohne einen Schweizer gäbe es zum Beispiel die bekannten Amischlitten von Chevrolet nicht. Der Louis Chevrolet aus La Chaux-de-Fonds ist in die USA ausgewandert und hat 1911 zusammen mit dem Chef von General Motors das weltweit bekannte Unternehmen gegründet. Oder der ist der Schweizer John Sutter mitverantwortlich für einen kalifornischen Goldrausch. Auf seinem Grundstück in den USA ist 1848 das Goldnugget gefunden worden, das den Goldrausch ausgelöst hat. Und in der jüngeren Geschichte der USA taucht der Name Thomas Zurbuchen auf. Der Berner Wissenschaftler hat bei der Weltraumbehörde NASA rund 100 Missionen geleitet.
1: In Wädenswil ist gestern Abend ein E-Bike-Fahrer tödlich verunglückt. Wie die Kantonspolizei Zürich mitteilt, kollidierte eine 20-jährige Autofahrerin bei ihrer Fahrt Richtung Hirzel mit einem 78-jährigen E-Bike-Fahrer. Trotz sofort eingeleiteter Rettungsmaßnahmen starb der Mann noch vor Ort. Die Zugerstrasse war für mehrere Stunden gesperrt. Popstar Taylor Swift und Footballprofi Travis Kelce sind verheiratet. Das Paar hat sich gestern in New York das Ja-Wort gegeben, wie mehrere Medien übereinstimmend berichten. Als Trauredner führte Comedy-Star Adam Sandler durch die Zeremonie. Anwesend waren über 1000 Gäste, darunter viele Stars wie Hugh Grant, Ed Sheeran oder Jennifer Lopez. Die Welt muss sich verstärkt auf Extremwetterereignisse vorbereiten. Die Weltwetterorganisation rechnet mit einem starken El Niño. Das Klimaphänomen könnte in den kommenden Monaten weltweit häufiger zu Hitzewellen, Dürren und Starkregen führen. Die UNO-Behörde ruft deshalb dazu auf, Landwirtschaft, Gesundheitswesen und besonders gefährdete Menschen besser auf Extremwetter vorzubereiten. An der Fußballweltmeisterschaft trifft die Schweiz im Achtelfinale am Dienstag auf Kolumbien. Die Südamerikaner gewinnen gegen Ghana 1:0. Ebenfalls im Achtelfinale dabei sind Argentinien und Ägypten. Argentinien gewinnt gegen Kap Verde in der Verlängerung 3:2. Ägypten schlägt Australien im Penaltyschießen mit 4:2.
3: Der Gotthard, der merkt die Ferien. Es sind 6 Kilometer schon. Er verliert jetzt im Moment bis zu einer Stunde. Und auch auf der Hauptstraße im Kanton Uri braucht es Geduld. Ja, ich bin ins Studio gefahren. Die Sonne hat ins Gesicht geblendet. Wie geht es weiter, Klaus Marquardt?
4: Heute und in den kommenden Tagen prägt der Hochhäuserwetter. Jetzt am Samstagmorgen gibt es da und da zum Teil noch ein paar Wolkenfelder, sonst ist tagsüber einfach sonnig, mit viel blauem Himmel. Über den Berg bilden sich nur harmlose Quellwolken. Die Temperaturen erreichen am Nachmittag Höchstwert im Bereich um 28 Grad. Dazu bläst ein leichter Wind aus dem Sektor West bis Nord. Auf 2000 Meter haben wir um die 40 Grad. Die 0-Grad-Grenze liegt in Höhen um 4000 Meter. Morgen Sonntag geht es im ähnlichen Stil weiter, die Sonne dominiert von morgen bis am Abend. Die Temperaturen orientieren sich dann an der 30-Grad-Marke.
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5: Guten Morgen miteinander. Herzlich willkommen zum Ländler zum Morgen vom Samstagmorgen, 4. Juli 2026. Hier auf den Frequenzen von Radio Zentral und Radio Eviva machen wir wieder gemeinsame Sachen bis um 10 Uhr. Da könnt ihr nicht hin und her schalten. Ja gut, könnt ihr schon, aber es macht keinen Unterschied, weil auf beiden Sendern läuft urchige, lüpfige Musik, klingende Folklore, was das Herz begehrt, etwa mal ein schöner Jutz, ein Jodellied, dann wieder ein rassiger Schottisch, ein gemütlicher Walser oder sogar eine feine Mazurka. Mal schauen, was da alles parat ist. Unter anderem ab der Nacht bis um 10 Uhr dann mit Wunschmusik, mit den Ländler zum Morgen Wünsche und Grüße, die uns bis gestern Mittag erreicht haben. Ja, apropos gestern um diese Zeit sind viele noch ein bisschen aus dem Häuschen gewesen. Dann hat die Schweiz gerade den Einzug in Achtelfinale an der Jutti-WM geschafft. Heute dürften die Gemüter ein bisschen ruhiger sein. Und darum starten wir gerade mit einem rassigen Schottisch vom Handorgel-Duo Waser Käsli. Sie spielen eine Komposition von Toni Bürgler, Gierswunsch. Gute Unterhaltung, allen zusammen einen guten Start in den neuen Tag, wünscht Christian Stempfli im Namen vom ganzen Team.

Julia Steiner haben wir gehört mit dem Lied «Im Sommer gang ich go hüten». Radio Zentral und Radio Eviva mit dem Länder zu morgen. Jetzt gerade mit einem Fuchs von der Formation Schmid zu binden. Im Bären zu Mettenwil von Gotti Schmid. Und dann singt uns Zobaldner Trachtenchörli «Nimm mir Zeit», ein Jodellied von Tobias Herger. Und dann haben wir noch einen besonderen Ausgangstipp. Einen olympischen Ausgangstipp.

0: Samstag, 4. Juli, ihr hört den Ländler zum Morgen von Radio Zentral und Radio Eviva. Wer von euch hat gern Spiel, Spass und gute Musik? Alles das gibt es heute in Schindelegi, an der 6. Treichler-Olympiade. Ja, richtig. Wir sind mitten in der Fußball-WM. Wimbledon läuft, Tour de France geht los. Aber es gibt auch eine Olympiade. Organisiert nicht vom IOC, aber vom Treichler-Verein Schindelegi. Der Präsident André Bürgi erklärt die besonderen Wettkämpfe.
1: Wir haben 8 verschiedene Disziplinen. In diesen Disziplinen haben wir 24 verschiedene Vereine, die mitmachen. Im Vordergrund steht die Freude am Mitmachen, Plauschwettkampf, so wie es heisst auch. Ja, und gleich eine Portionär gibt es dabei. Und in jedem Posten hat man 2 Mitglieder, die den unterhalten und den Leuten zeigen, was sie machen müssen, oder?
0: Viele Athletinnen und Athleten haben sich angemeldet für die 6. Treichler-Olympiade. Aus verschiedenen Gruppen und Vereinen kommen sie auf Schindelegi und sie haben diverse Aufgaben an verschiedenen Posten. 8 Disziplinen, was für die?
1: Ja, es hat zum Beispiel altbewährte Spiele, zum Beispiel das Traktorziehen. Da müssen die 10 Leute von dieser Gruppe, von dem Verein, den Traktor so weit wie möglich ziehen. Und wenn der Traktor retour rollt, rollt er in einen Keil rein und dann wird die Zeit gestoppt und dann wird Meter gemessen. Und dann haben wir auch noch das Beitasten. Da müssen zum Beispiel verschiedene Mitglieder auf einen Tisch aufstehen und die anderen müssen dann anhand vom Bein erkennen, wer das ist und den Namen nennen. Und da haben sie eine gewisse Zeitvorgabe, ja, wo sie das einhalten müssen.
0: Ja, das wird etwa ein Gaudi für einen Haufen motivierte Teilnehmer.
1: Wir haben verschiedene Treichler-Gruppen von nah und fern angefragt und es sind 24 verschiedene Gruppen, die mitmachen.
0: Sagt der André Bürgi. 24 Gruppen an 10 Leuten, das gibt schon mal eine schöne Anzahl. Und jetzt wäre das Ganze nicht halb so lustig, wenn nicht auch Publikum käme, die schauen in Scharen. Darum hier seine Einladung. Kommt heute auf Schindelegi. Los geht's am Nachmittag um 2 und es dauert bis am Morgen um 2. Nicht nur mit den Plauschwettkämpfen. Auch mit einem kunterbunten Rahmenprogramm.
1: Am Nachmittag haben wir Musik von Eko vom Wurmloch und Trotzbergbuben. Und rundum ist Festwirtschaft, Barbetrieb. Für Kinder haben wir natürlich ein Wettmelken, dass auch die sich messen können. Und am Abend eine Rangverkündigung für die Kleinen. Und ja, natürlich Speis und Trank und hoffentlich gutes Wetter. Ja.
0: Ja, und währenddem die Jüngsten dann nach der Siegerehrung etwa unteren müssen, feiern die Erwachsenen noch lange weiter. Am Abend und in der Nacht spielt das Echo vom Drusberg und das Ländler-Trio Augenschmaus zum Tanz auf. An der 6. Treichler-Olympiade vom Treichler-Verein Schindelegi. Wenn ihr vorbeischaut, wünschen wir ganz viel Vergnügen. Mögen die Spiele beginnen. Ein kleiner Vorgeschmack von der musikalischen Seite haben wir jetzt hier mit dem Echo vom Drusberg und dem Tänzli Fahne hoch vom Leo Kähli.

Wir haben schon verschiedene klingende Namen gehört von der Schweizer Folklore, Kapelle Bürgerstock klang zum Beispiel gerade, oder jetzt die urchigen Glarner. Dann haben wir einen Evergreen von Peter Zinsli bald parat, der schottische Bündner Meitli. Aber zuerst hören wir jetzt eine andere Dame, die ihr alle kennt. Je nachdem schon seit manchem Jahr. Als Soul-Sängerin hat sie angefangen und dann ist sie in den 80er Jahren zum Liebling der Fans vom volkstümlichen Schlager geworden. Der Grand Prix der Volksmusik hat sie auch gewinnen für die Schweiz. Und bis heute ist sie immer öppen auf einer Bühne anzutreffen. In verschiedenster Funktion. Als tolle Sängerin, charmante Moderatorin oder hinreißende Theaterschauspielerin. Wir reden von der Maya Brunner, die am Montag einen besonderen Tag hat. Sie wird 75, ein halb runder Geburtstag. Sie wird dann unser Zentralgast sein. Und da erfahren wir ein bisschen, was Maya aktuell macht. Noch ist es nicht so weit, aber wir machen trotzdem schon ein Fest. So heisst die Aufnahme von ihr. Jetzt machen wir ein Fest. Maya Brunner, hier im Länder zum Morgen.

Noch ist es nicht so weit, aber wir machen trotzdem schon ein Fest. So heisst eine Aufnahme von ihr. Jetzt machen wir ein Fest. Maya Brunner, hier im Länder zum Morgen.

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1: Einen guten Morgen wünscht im Studio der Florian Pfister. Wir starten mit Fußball. Die Schweiz trifft im WM-Achtelfinal auf Kolumbien. Die Südamerikaner gewinnen gegen Ghana mit 1-0. Das Achtelfinal von der Schweiz gegen Kolumbien ist dann am Dienstagabend am 10. Auch weiter ist Ägypten. Ägypten gewinnt gegen Australien nach Penaltyschiessen, nachdem es nach 120 Minuten 1-1 gestanden ist. Für die Ägypter ist es der erste Sieg in einer K.O.-Runde bei der WM. Sie treffen im Achtelfinale auf Argentinien. Und der Weltmeister hat deutlich mehr Mühe gehabt gegen Kap Verde als gedacht. Kap Verde verpasst die Sensation knapp und verliert gegen Argentinien 2-3 nach Verlängerung. Wir bleiben beim Shooten, gehen aber zu einer Mannschaft, die schon draußen ist, nämlich Deutschland. Ja, wird der Jürgen Klopp, der neue Trainer der deutschen Nationalmannschaft, Gespräche mit dem Deutschen Fußballbund laufen? Das hat der Jürgen Klopp bei Magenta TV bestätigt.
2: Ich habe bestehenden Vertrag mit Red Bull. Habe mehrfach gesagt, wie gerne ich diesen Job mache. Bin als Mensch so, dass ich normalerweise Verträge super gerne einhalte. Aber habe durchaus auch gesagt, dass ich Interesse daran habe, an den Gesprächen habe, weil die müssen natürlich erst geführt werden. Werden intensive Gespräche sein müssen, weil es natürlich die Probleme, die wir aktuell haben, nicht an der Personal Julian Nagelsmann hängen.
1: Mit einer schnellen Entscheidung rechnet der Jürgen Klopp nicht. Gehen wir noch in die Super League. Der Levin Winkler verlängert seinen Vertrag beim FC Luzern vorzeitig, und zwar um 2 Jahre. In den letzten 3 Jahren hat der 22-jährige Mittelfeldspieler ein 70 Pflichtspiel für den FCL gemacht. Zum Mountainbike. Zina Frey fährt auch zu La Tuil aufs Podest. Die Zürcherin wird im Shorttrack im Austertal nur von der Schwedin Jenny Rissvetz bezwungen. Mit der Alessandra Keller und der Nicole Koller sind noch 2 andere Schweizerinnen vorne dabei. Sie fahren auf die Plätze 4 und 5. Bei den Männern gibt es für die Schweizer keinen Podestplatz. Der Dario Lillo und der Fabio Bündner holen die Ränge 5 und 6. Tennis, der Novak Djokovic, stellt den Rekord vom Roger Federer ein. Nach seinem Achtelfinaleinzug gegen den Arthur Rinderknecht hat der Novak Djokovic seinen 105. Sieg beim Grand Slam Turnier von Wimbledon gefeiert. So viele Male hat auch der Roger Federer gewonnen gehabt. Überraschend rausgekehrt ist der ehemalige Weltnummer 1 Daniel Medvedev. Der Russ verliert gegen den Jan-Lennard Struff aus Deutschland. Zu der Formel 1, der Lewis Hamilton, kann beim Sprintrennen von heute von ganz vorne starten. Der Brit holt sich die Pole Position bis im Heim Grand Prix. Der Kimi Antonelli und der Max Verstappen starten auf der Rang 2 und 3. Eishockey, der Mike Scarposa spielt doch nicht für Trapperswil Jona Lakers. Eigentlich hat der Stürmer für eine Saison bei den Lakers unterschrieben. Jetzt hat er sich laut der Mitteilung aber entschieden, aus familiären Gründen zu Kanada zu bleiben. Die Lakers machen sich jetzt noch einmal auf die Suche nach einem 16 Ausländer. Dann schauen wir zum Schluss noch für zum Radsport. Zum ersten Mal seit 55 Jahren fängt Tour de France mit einem Teamzeitfahren an. Das führt heute Abend über knapp 20 Kilometer durch Barcelona und endet beim Olympiastadion. Der Grand Départ ist zum 4. Mal in den letzten 5 Jahren außerhalb von Frankreich. Als grosser Favorit auf einen Gesamtsieg tritt der Tadej Pogacar an. Am Start stehen mit dem Sylvain Dillier, dem Marc Hirschi, dem Mauro Schmid und dem Yannis Ouazar auch 4 Schweizer.

Gebrüder Steinauer haben wir gehört, hier im Ländlerzmorgen auf Zentral und Eviva mit der Schnellpolka A zum 50. vom Joe Steinauer. Auch nach den 8 Nachrichten dürfen wir euch super Formationen präsentieren. Raphael Fuchs und Co., das Quartett Waschech, das Trio Wildbach, das Ländertrio Augenschmaus, Ite Grab, Dockenburger Buben, um nur ein paar zu nennen, oder dann auch Jodler Club oder Jodel Duett. Im Ländertsmorgen Wunschkonzert bis um 10 Uhr. Jetzt vor den Nachrichten gibt es unter anderem noch einen Walzer von Flückiger Ott. Vielleicht mag auch noch ein Schottisch von der Kapelle Heirassa rein. Jetzt auf jeden Fall garantiert ein Mazurka von Freddy Zwimpfer, gespielt von Zwimpfer Buser, älter als beide Mieten. Allen zusammen einen guten Samstagmorgen und viel Vergnügen mit unserer Musik.

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2: Samstagmorgen, die Stand haben wir 17 Grad, die Stäfer sind 18 Grad, wir haben 8.
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2: Viele Leute leben in der Stadt Luzern in einer zu grossen Wohnung. Die USA feiern heute ihr 250-Jahre-Jubiläum und die Schweiz trifft im WM-Achtelfinale auf Kolumbien. Im Nachrichtenstudio wünscht einen guten Morgen der Florian Pfister. In der Stadt Luzern leben viele in zu großen Wohnungen. Zahlreiche Haushalte gelten als unterbelegt, wie eine Auswertung der Luzerner Zeitung zeigt. Über 17.000 Wohnungen bieten mehr Raum als nötig. Als unterbelegt gelten Haushalte, wenn sie mindestens zwei Zimmer mehr aufweisen als Bewohner. Grund dafür könnten fehlende Alternativen sein. Laut einer Studie ziehen viele Menschen nicht mehr um, obwohl sich ihre Wohnbedürfnisse verändert haben. Familien bleiben teilweise in zu kleinen Wohnungen, während andere Haushalte nach dem Auszug der Kinder oder dem Tod eines Partners in Wohnungen verbleiben, die für ihre aktuelle Lebenssituation eigentlich zu groß geworden sind. Im zürcherischen Wädenswil ist ein E-Bike-Fahrer nach einer Kollision mit einem Auto gestorben. Außerorts auf der Zugerstraße prallte eine 20-jährige Autofahrerin gestern Abend aus derzeit noch ungeklärten Gründen mit dem E-Bike-Fahrer zusammen. Trotz der medizinischen Nothilfe des sofort ausgerückten Rettungsdienst des Seespitals erlag der 78-jährige Mann noch auf der Unfallstelle seinen schweren Verletzungen. Die Autofahrerin und ihre Beifahrerin blieben unverletzt, schreibt die Kantonspolizei Zürich. Wegen des Unfalls musste die Zugerstraße für mehrere Stunden in beiden Richtungen gesperrt werden. Heute vor 250 Jahren, am 4. Juli 1776, wurde in Philadelphia die Unabhängigkeitserklärung der USA unterzeichnet. Im Moment erscheinen die einstigen Versprechen der USA für viele unerreichbar. Dennoch wird heute der 250. Geburtstag der Vereinigten Staaten im großen Stil gefeiert. Tina Eck berichtet aus Washington.
3: Die 250-Jahr-Feiern sind für Präsident Trump Anlass zu einer großen Huldigung seiner selbst. Er plant eine lange Ansprache hier in Washington und ein riesengroßes Feuerwerk, das eine Dreiviertelstunde dauern und damit den Weltrekord aller Feuerwerke brechen soll. Gewitter könnten einen Strich durch die Rechnung machen. Der amerikanische Traum, der Glaube an Hoffnung, Chancengleichheit und Freiheit, der mit der Unabhängigkeit der USA an sich einhergeht, ist für die Mehrheit der Amerikaner schal geworden. Der Optimismus in den USA hat tiefe Risse. Happy Birthday, USA.
2: Noch zum Fußball. Die Schweiz trifft im WM-Achtelfinal auf Kolumbien. Die Südamerikaner gewinnen gegen Ghana mit 1-0. Das Achtelfinal der Schweiz gegen Kolumbien ist am Dienstagabend am 10. Auch weiter ist Ägypten. Ägypten gewinnt gegen Australien nach Penaltyschiessen, nachdem es nach 120 Minuten 1-1 gestanden ist. Für die Ägypter ist es der erste Sieg in einer K.O.-Runde bei einer WM. Sie treffen im Achtelfinal auf Argentinien. Und der Weltmeister hat deutlich mehr Mühe gehabt gegen Kap Verde als gedacht. Kap Verde verpasst die Sensation knapp und verliert gegen Argentinien mit 2-3 nach Verlängerung. Der Stau vor dem Gotthard, der nimmt mehr zu. Es sind inzwischen 8 Kilometer. Ein Zeitverlust von einer Stunde 20 heisst das. Auch im Kanton Uri sonst auf der Hauptstrasse braucht es Geduld. Und wie es wettert wird, das sagt uns der Klaus Marquardt.
4: Heute und in den kommenden Tagen prägt ein Hochhäuserwetter. Jetzt am Samstagmorgen gibt es da und da zum Teil noch ein paar Wolkenfelder, sonst ist tagsüber einfach sonnig, mit viel blauem Himmel. Über den Berg bilden sich nur harmlose Quellwolken. Die Temperaturen erreichen am Nachmittag Höchstwert im Bereich um 28 Grad. Dazu bläst ein leichter Wind aus dem Sektor West bis Nord. Auf 2000 Meter haben wir um die 40 Grad. Die 0-Grad-Grenze liegt in Höhen um 4000 Meter. Morgen Sonntag geht es im ähnlichen Stil weiter. Die Sonne dominiert von morgen bis am Abend. Die Temperaturen orientieren sich dann an der 30-Grad-Marke.
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5: Guten Morgen miteinander, willkommen zur zweiten Stunde Ländlerzmorgen hier auf Zentral und Eviva und zum Ländlerzmorgen Wunschkonzert. Wir legen gerade los, weil wir haben eine grosse Biggie bekommen wieder heute. An Wünsche und Grüße, bis um 10 Uhr müssen wir durchmögen. In ein paar Minuten gibt es auch unsere Beratungsrubrik zu Themen aus der Landwirtschaft. Heute geht es um die Frage, wie kommen die Löcher in Käse? Und dazu hat unser heutiger Experte eine besondere Entdeckung gemacht. Heustaub soll eine Rolle spielen. Wie genau, erfahren wir gerade. Und da kommt der erste Musikgruß. Er geht auf Samstagere zum Hans Fuchs und er kommt von der Katja Oberholzer aus Reichenburg. Sie schreibt, heute wird unser Daddy, Grossdaddy, Mann und Freund, der Hans Fuchs, auch bekannt als Fuchsenhänsel, 70. Auf deinen runden Geburtstag nur das Beste. Viel Glück und Gesundheit. Auf weitere viele Jahre mit dir. Wir haben dich fest gern. Dein Sohn hat nebst den Liedern am Morgen um 2 oder am Froschkönig-Lied und weiteren auch mal ein Tänzchen für dich gemacht. Einen für unseren Daddy. Und das hören wir jetzt. Falls ihr ein Postauto seht rumfahren, sind das wir, die einen Ausflug machen. Ich hoffe, der Radio ist laut aufgedreht im Postauto. Da ist Raphael Fuchs und Co. Einen für unseren Daddy.

Das volkstümliche Wunschkonzert im Ländler zum Morgen ist legendär. Es gibt so lange, wie es Radio Zentral gibt. Das ist schon bald 36 Jahre. 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Und da hören wir jetzt einen legendären Titel. Der Steinmannli Jutz aus der Feder von André Fomos. Interpretiert vom Jodlerclub Innertkirchen. Das ist der Musikwunsch von Charlie von Seben. Ganz speziell fürs Hedi vom Edelweiss in Brunnen. Er schickt dir übers Radio ganz liebe Grüße und die wunderbare Aufnahme. Wer Lust hat, darf gerne einstimmen. Hey, das wäre schön, wenn Zentrum jetzt der Steinmannli-Jutz erklingt, noch mit eurer Stimme dazu. Wir dürfen natürlich aber auch gerne einfach zuhören und geniessen.

Quartett Waschecht wird mehrfach gewünscht. Das ist keine waschechte Überraschung, sehr beliebt, diese Formation. Zum Beispiel mit «Deine Seele ein bisschen bambeln lassen». Das wünscht Irene Schuler von Schönenberg, Zürich, für das Rösli Zuppiger Stocker von Hiwil im Zürich-Oberland, wo vorgestern ihren 60. Geburtstag gefeiert hat. Liebes Rösli, wir gratulieren dir ganz herzlich und wünschen dir alles Gute, viel Glück und vor allem ganz gute Gesundheit. Wir freuen uns auf einen Sonntag und danken herzlich für die Einladung zu deinem Fest. Ganz liebe Grüße von der Irene und dem Wedi von Schönenberg. Und das Quartett Waschecht wünschen auch Franz Xaver und Gabriela Bucher-Pfiffner von «Küsnacht am Rigi». Speziell für Sepp Pfiffner. Sie schreiben, wir möchten unserem Papi recht herzlich danken für das schöne Geburtstagsfest von seinem 90. Geburtstag, das er in seiner Heimat Weisdannen im Restaurant Mülli konnte mit uns allen feiern. Wir werden das schöne Fest noch lange in guter Erinnerung haben. Natürlich möchten wir auch dem Oswald fürs Kochen und der Jerry für den Service am Fest vom Papi Danke sagen. Und im Weiteren möchten wir den Simon im Schächental noch mit Verspätung zu ihrem Geburtstag gratulieren. Liebe Simon, wir wünschen dir alles Gute auf deinem weiteren Lebensweg. Hab weiterhin Freude an deiner jungen Familie. Auch möchten wir dem Beat für seine tollen Moderationen beim Radio und auf den volkstümlichen Festplätzen einisch recht herzlich auf dem Weg Danke sagen. Und im Weiteren möchten wir noch der Maria recht herzlich Danke sagen fürs feine Mittag mit allem Drum und Dran, was sie für uns gekocht hat. Für das feudale Essen gäbe sie der Gastro-Küche sicher 3 Michelin-Sterne. Die Wünsche und Grüße kommen alle von ganzem Herzen von der Gabi und dem Franz Xaver von Küsnacht.

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1: Auf einen guten Morgentisch gehört selbstverständlich an vielen Orten auch der Käse dazu. Und der Käse, je nachdem, wie man ihn kennt, hat er mehr oder weniger Löcher. Löcher im Käse, das hat einen physikalischen, mikrobiellen Hintergrund. Was da genau dahinter steckt, darüber weiss Dominik Guggisberg ganz viel. Er arbeitet für die physikalische Analytik von Agroscope im Liebefeld. Herr Guggisberg, für uns, die einfach gerne Käse essen, ist jetzt das nicht so wichtig, wie die Löcher reinkommen. Vielleicht einfach schnell zusammengefasst, wie passiert das genau?
2: Ja, grundsätzlich haben wir eigentlich wie zwei wichtige Voraussetzungen. Auf der einen Seite haben wir Mikrobiologie, das heisst die Bakterien, die das CO2 produzieren während der Reifung. Und der zweite Punkt, der lange nicht so bekannt war, wo man immer hat, eigentlich schon länger vorausgesagt hat, dass es eigentlich die Lochansatzstellen braucht. Das heisst also ein physikalisches Moment, dass ein Loch wirklich an einer gewissen Position entstehen kann. Und die Lochansatzstellen, das ist etwas, das man lange gesucht hat.
1: Herr Guggisberg, Sie haben zusammen mit Ihrem Team in der Agroscope das Ganze untersucht und Ihr habt festgestellt, dass schon in den 90er Jahren, aber auch schon vorher, tendenziell weniger Löcher in Käse reingekommen sind. Was haben Sie da genau untersuchen oder feststellen?
2: Ja, das ist so gegangen, dass man hat festgestellt, dass tendenziell und auch örtlich Regionen gegeben hat, wo es weniger Löcher gegeben hat, im Emmentaler, aber zum Teil auch in anderen Käse, also in Appenzeller oder Tilsiter. Und man hat nachher herausgefunden, dass eben die Lochansatzstellen von den Heupartikeln, die früher einfach in der Stauluft waren, und hier und da so Partikel sind in die Milch hineingedreht worden über die Luft, dass die nachher mit neuen Systemen, Haltungssystemen, wo man mehr hat, Freilandhaltung oder Freilaufstelle gehabt, oder wo man hat eben modernere Milchsysteme gehabt, oder auch, wo man Milchsysteme hat von der Fütterung getrennt, dass dann einfach weniger von diesen Lochansatzstellen, das heisst also von diesen kleinen, winzigen Partikeln mit einen kleinen Hohlraum eben in die Milch kommt. Das hat nachher dazu geführt, dass ein bisschen weniger Löcher vorhanden waren.
1: Also der Heustaub, der spielt eine grosse Rolle für die Löcher bei uns im Käse.
2: Genau. Das sind nachher die Lochansatzstellen eigentlich gewesen, die man ja eben schon lange hat vermutet hatte, die man lange hat, schon vorausgesagt hatte. Aber man hat sie noch nicht eigentlich kennt. Erst, wo wir nachher Versuche gemacht mit mikrofiltrierter Milch, wo wir nachher festgestellt haben, wenn man Milch sehr gut filtriert, dann gibt es praktisch keine Löcher mehr. Und wo wir nachher zu dieser mikrofiltrierten Milch eben wieder Heublumenpartikel dazugeben, ganz wenig natürlich, hat es nachher wieder entsprechend Löcher gegeben.
1: Herr Guggisberg, ich gehe davon aus, die Erkenntnisse die haben Sie weitergegeben, die Industrie, an die Milch- oder Käseverarbeiter. Was ist jetzt die Konsequenz daraus? Wissen Sie da etwas darüber? Tun jetzt die Käseproduzenten eben quasi nachhelfen?
2: Ja, das ist so. Wir haben das publiziert und haben das nachher auch in der Praxis publiziert und beschrieben. Und dann, das ist ein längerer Prozess natürlich, ist auch in der Praxis nachher das aufgenommen worden und man hat die Pflichtenheft von den Sortenorganisationen müssen anpassen. Und das ist eine längere Geschichte, weil da natürlich viele Fragen auftauchen, rechtliche Fragen oder Sicherheitsfragen und so weiter. Aber heute ist das so, dass das eben geregelt ist, in diesen Pflichten hat. Und je nachdem, wenn das nötig ist, dann dürfen Partikel von Heublumenpulver, die ganz genau definiert sind, zertifizierte Produkte, dürfen heute eingesetzt werden.
1: Das sagt uns Dominik Guggisberg, der ehemalige Leiter der physikalischen Analytik von Agroscope im Bereich mikrobielle System von Lebensmitteln. Und dann wünsche ich einen guten als Morgentisch. Ob jetzt mit dem Käse, mit mir oder mit weniger Löcher.
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3: Und wir machen gerade weiter mit Wünsch und Grüße hier im Ländler-Zmorgen-Wunschkonzert. Das ist kein Käse. Das ist eine gefreute Sache noch bis 10 Uhr. Übrigens, wenn ihr die Sendung noch mal möchtet hören, ihr habt Gelegenheit, nach der Ausstrahlung ist dann alles in unseren Podcasts auf Zentral und Eviva. Nimm dir Zeit vom Trio Wildbach, wünscht Marlene Dobler von Siebne für Martha Gier im Wielerzell. Liebe Martha, heute kannst du deinen 80. Geburtstag feiern. Dazu wünschen wir dir viel Gesundheit, Glück und einfach nur das Allerbeste. Liebe Grüße vom Brosi und der Familie Dobler.

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Wo wir dürfen zu Geburtstag gratulieren. Marlies Lanz von Uetendorf schreibt: Vor ein paar Tagen hat Ursula Sutter vom Schönenberg können Geburi feiern. Nachträglich alles Gute. Ein lieber Gruß geht auch noch in Eichhof, Wedischwil, zu der Elisabeth und dem Hans-Heiri Stocker. Ganz liebe Grüße von der Marlies und dem Karl von Uetendorf. Dann überkommt Heidi Batschert in Unteregeri ein Happy Birthday und Ruth Schelbert von Steiner schreibt: Wir sagen Danke, Heidi. Danke für die schöne Geburtstagsfeier. Und am gleichen Tag hat Selina Schurtenberger ihren 40. Geburtstag gefeiert. Auch ihr nur das Beste. Und Andi viel Gefreude beim Reisen. Ein lieber Gruß und Danke gibt's euch. Das kommt von der Ruth und der Moski von Steinen. Oder wir dürfen Grüße auf Rotenburg schicken, dem Alois Peter. Margrit Briner-Peter von Pfäffiken Zürich schreibt: Ja, der Alois, genannt Wisi, hat gestern seinen 85. Geburtstag dürfen feiern. Wir wünschen einem Altlehrer, ehemaligen Blasmusikant, Alphornbläser und Waldhornhornist alles Liebe und Gute und gratulieren herzlich. Wir freuen uns auf deine Jubelparty am kommenden Sonntag, liebe Wisi. Das kommt von deiner Schwester Margrit und dem Schwager Urs. Und sie wünscht für ihn das Lied zum Geburtstag von der Cecilia Schmidig, gesungen vom Jodelduett Karin Gwerder, Yvonne Odermatt Gwerder.

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2: Samstagmorgen, ihr hört den Ländler zum Morgen. Hoffentlich jetzt auch der Joe Arnold in Bürglen und der Bea Keller in Altendorf. Die beiden bekommen nämlich ein Ständchen vom Echo vom Eierschwand. Wir hören das Tänzchen auf dem Bärenboden. Das ist der Musikwunsch von Dominik Kempf von Bürglen. Er schreibt: Gestern hat der Joe Arnold vom Alpstubli im Seeletz zu Bürglen seinen 70. Geburtstag gefeiert. Dazu gratulieren wir dir noch ganz herzlich. Vielen Dank, dass du zu unserem Fee im Sommer so gut schaust. Wir wünschen dir weiterhin gute Gesundheit und Gottes Segen. Auch wenn wir grüssen den Bea Keller vom Flügenberg zu Altendorf. Er feiert heute seinen 60. Geburtstag. Herzlichen Dank dir und deiner Frau, dass ihr immer wieder an uns denkt, das ganze Jahr. Auch euch wünschen wir gute Gesundheit und weiterhin Gottes Segen. Die Grüße kommen von der Familie Kempf vom Eierschwand zu Bürglen. Und der Musikwunsch tun wir euch gerade selber überbringen mit dem Echo vom Eierschwand.

Annette Bürger. Er schreibt, lieber Messi, am letzten Montag hast du dürfen bei einem schönen Ausflug deinen 30. Geburtstag feiern. Wir gratulieren dir noch einmal ganz herzlich. Heute Abend dürfen wir mit vielen anderen Gästen zusammensitzen und mit dir ein Festchen feiern. Bleib so wie bist und krampf nicht so viel. Liebe Grüße von Peter und der Cornelia. Und Rita Fischli von Mollis schlägt vor, wir könnten Lebensmut von Augenschmaus hören. Für Peter Fischli in Mollis. Ja, wir gratulieren unserem Daddy ganz herzlich zum 40. Geburtstag, den er morgen feiern darf. Lieber Daddy, wir wünschen dir auf dem Weg alles, alles Gute und viel Glück, gute Gesundheit und noch viele schöne Jahre mit uns. Das kommt von deinen vier Kindern, Marcel, Florian, Andreas und Latina.

Ich höre das volkstümliche Wunschkonzert auf den Frequenzen von Radio Zentral und Radio Eviva, jetzt mit Ite Grab. Die wünscht zum Beispiel Maya Giesler von Niederurne für Jost Schudi in Enneda. Wir gratulieren dir ganz herzlich zu deinem 75. Geburtstag, den du am Freitag hast dürfen feiern. Wir wünschen dir allerbeste Gesundheit und einen Haufen schöne Momente auf einem Ausflug oder beim Bürdeln. Das kommt von deinen Kindern mit Familie. Oder Priska Giesler von Altdorf wird Agi Arnold von Unterschächen überraschen mit einem Gruß übers Radio. Ganz liebe Grüße Maggi und Sepp auf der oberen Balm. Und dann noch an weitere. Der Esther und dem Kleis auf der Oberalp, das Heirichen auf der Gieslerhalb, als Hildi und der Beat auf der Böttmer, an Zillepäuli und Erika, an Schuler Kämpflini, an Kareliotis, Franz und Maria in Argseli und an alle, die das Gieslers kennen, gehen ganz liebe Grüße, verbunden mit dem Wunsch für eine gute Steffelzeit. Unterschrieben haben Max und Priska. Der Patrick Troxler von Goldau schickt auf Oberart an Dora Kennel einen Geburigruß. Er schreibt: Mir, Patrick und Daniel.

Ela und Sami und der Meiri gratulieren dir ganz herzlich zum Geburtstag. Und wir möchten für einmal einfach Dankeschön sagen für alles, was du für uns immer machst. Ganz liebe Grüße an Dora Kennel. Und dann überkommt der Toni Giesler in Stanz ein Geburtstagsständli zu seinem 91. Geburtstag. Alle zusammen vom Wohnhaus Mettenweg in Stanz, besonders der dritte Stock, gratuliert ihm herzlich zum Geburtstag, wünscht weiterhin viel Freude und Gesundheit. Und, lieber Toni, bleib so authentisch, wie du bist. Und wir hören jetzt über den Klausenpass von Itengrab.

0: Schöne Lieder oder Jütz aus der Feder vom Roger Stadelmann sind gewünscht als nächstes hier im Länder zum Morgen. Ins Berner Oberland dürfen wir die nächsten Jodlergrüße übermitteln. Tanni Kuoni von Willisau schreibt an Vreni und Martin Reichmuth von Grindelwald. Liebes Vreni und lieber Martin, wir möchten uns bei euch ganz herzlich für eure Gastfreundschaft auf der Busalp bedanken. Wir wünschen euch noch einen schönen Alpsommer. Ganz liebe Grüße vom Kurt, der Annemarie, dem Sepp und dem Hanni. Und Gerda Stadelmann von Fischbech möchte heute Sandy Studer von Wollhausen mit einem schönen Jutz ganz herzlich grüssen. Sie schreibt, vor 25 Jahren haben wir zusammen die Wirtefachschule zu Luzern besucht und aus dieser schönen Zeit ist eine wertvolle Freundschaft entstanden, die bis heute etwas ganz Besonderes für mich ist. Du hast als aktive Jodlerin mit deinem wunderschönen Jodelgesang über viele Jahre im Schützenchörli Wertistein ganz vielen Menschen Freude gemacht. Die Jahre gehen vorbei und das Leben bringt Veränderungen mit sich. Darum sehen wir uns heute leider nicht mehr so oft. Aber ein spontanes Psychli bei dir im Fontanenpintli lohnt sich immer wieder. Zusammen gemütlich schöne Stunden zu verbringen und einfach die wertvolle Freundschaft zu geniessen, das ist etwas Wunderbares. Für all die schönen und unvergesslichen Momente, für deine treue Freundschaft, möchte ich dir von ganzem Herzen einfach Danke sagen. Und für Sandy Studer hören wir jetzt die Sonnseite Jodler mit dem Weitboden Jutz.
1: Ja.

etwa für zwei Titel, hat es noch lange vor den 9 Nachrichten. Da hätten wir den Vorschlag. Wir sind von der Feuerwehr, das Löschzugkörli Interlaken. Für Florina, den Josh und den Laurin Zimmermann. Das Mami und der Papi, Silvina und Marcel Zimmermann von Horb, grüßen ihre drei Kinder ganz herzlich und wünschen ihnen wunderschöne Ferien. Liebe Grüße gehen auch an Marlies, den Bruno, den Pirmin, die Lina und Julia Zimmermann. Wassermarsch! Oder der Bruno Oswald von Steineck, Appenzell, grüßt seine ehemaligen Kollegen von den Postauto-Chauffeuren in Hütten, Reichenburg, Utzne und Heide und seine ehemaligen Nachbarn vom Rüffi 1 zu Mollis. Und allen, die ihn kennen, auch ganz lieben Gruß und gute Gesundheit wünscht der Bruno. Oder der Marcello Züger von Buttiken überkommt ganz einen besonderen Gruß, unter anderem vom Didi Dietrich aus Lachen. Und noch weiter, er schreibt da Gruppe 2, Fabienne aus dem Ländle, der Severin aus dem Talkessel, der Andi aus dem Klosterdorf, dann Sophie aus dem Stauseegebiet und der Dino aus dem Südtessin grüßen unseren ganz lieben Marcello aus der Obermark und wünschen ihm alles Gute im neuen Lebensabschnitt. Wir vermissen dich und bis bald. Und jetzt schicken wir noch ein Ständchen in Thuren auf Rotenturm zu der Margrit Föhn. Man schreibt uns da, liebe Tante Grit, heute ist dein Geburtstag, das ist klar. Und darum gratulieren wir dir von Herzen, ganz und gar. Du bist immer lustig, fröhlich und für einen Spass zu haben. Mit dir gibt's immer etwas zu lachen, das ist wunderbar. 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Du schaffst mit Freude und immer mit Schwung und genau das behaltet dich so jung. Und wenn die Arbeit gemacht ist, gibt es etwas, das du besonders gern machst? Mit Familie und Freunden einen gemütlichen Jass. Wir danken dir von Herzen für alles, was du für uns tust und wünschen dir zum Geburtstag Glück, Gesundheit und viele schöne Stunden. Das wünscht dir dein Neusel-Team. Unterschrieben haben da die 6M Gisler Fessler vom Roten Turm. Und für Margrit Föhn spielen wir jetzt «Bis Jägers Hannes», ein schottisch Klassiker von den Toggenburger Buben.

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1: Wir gehen auf die 9 zu mit 19 Grad zum Most und 14 Grad zum Matt.
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1: Viele Leute in der Stadt Luzern leben in grossen Wohnungen. Zweitenswil endet ein Unfall mit einem E-Bikerfahrer tödlich. Und die Schweiz trifft im WM-Achtelfinale auf Kolumbien. Einen guten Morgen wünscht im Studio der Florian Pfister. In der Stadt Luzern leben viele in zu grossen Wohnungen. Zahlreiche Haushalte gelten als unterbelegt, wie eine Auswertung der Luzerner Zeitung zeigt. Über 17.000 Wohnungen bieten mehr Raum als nötig. Als unterbelegt gelten Haushalte, wenn sie mindestens zwei Zimmer mehr aufweisen als Bewohner. Grund dafür könnten fehlende Alternativen sein. Laut einer Studie ziehen viele Menschen nicht mehr um, obwohl sich ihre Wohnbedürfnisse verändert haben. Familien bleiben teilweise in zu kleinen Wohnungen, während andere Haushalte nach dem Auszug der Kinder oder dem Tod eines Partners in Wohnungen verbleiben, die für ihre aktuelle Lebenssituation eigentlich zu groß geworden sind. Im zürcherischen Wädenswil ist ein E-Bike-Fahrer nach einer Kollision mit einem Auto gestorben. Außerorts auf der Zugerstraße prallte eine 20-jährige Autofahrerin gestern Abend aus derzeit noch ungeklärten Gründen mit dem E-Bike-Fahrer zusammen. Trotz der medizinischen Nothilfe des sofort ausgerückten Rettungsdienst des Seespitals erlag der 78-jährige Mann noch auf der Unfallstelle seinen schweren Verletzungen. Die Autofahrerin und ihre Beifahrerin blieben unverletzt, schreibt die Kantonspolizei Zürich. Wegen des Unfalls musste die Zugerstraße für mehrere Stunden in beiden Richtungen abgesperrt werden. Im Iran beginnen die öffentlichen Trauerfeierlichkeiten für den getöteten obersten Führer Ali Khamenei. Zunächst sind drei Tage lang Zeremonien in der Hauptstadt Teheran geplant. Sein Leichnam soll dann in die Pilgerstadt Qom sowie den Irak gebracht werden, ehe Khamenei am kommenden Donnerstag in seiner Heimatstadt Mashhad beerdigt wird. Papst Leo besucht heute die italienische Mittelmeerinsel Lampedusa. Er will dort an das Schicksal von Migranten erinnern, die auf oftmals seeuntauglichen Booten die gefährliche Überfahrt über das Meer wagen. Die kleine Insel gilt seit langer Zeit als einer der Brennpunkte der Migrationsbewegung aus Afrika nach Europa. Zum Fußball. Die Schweiz trifft im WM-Achtelfinale auf Kolumbien. Die Südamerikaner gewinnen gegen Ghana mit 1-0. Das Achtelfinale der Schweiz gegen Kolumbien ist am Dienstagabend um 10 Uhr. Auch weiter ist Ägypten. Ägypten gewinnt gegen Australien nach Penaltyschiessen, nachdem es nach 120 Minuten 1-1 gestanden ist. Für die Ägypter ist es der erste Sieg in einer K.O.-Runde in einer WM. Sie treffen im Achtelfinale auf Argentinien. Und ja, der Weltmeister hat deutlich mehr Mühe gehabt gegen Kap Verde als gedacht. Kap Verde verpasst die Sensation knapp und verliert mit 2-3 nach Verlängerung. Stau vor dem Gotthard Richtung Süden. Wir haben zwischen Erschfeld und Göschen 8 km Stau. Das heisst etwa 1:20 Stunden, wo es länger geht. Die Fahrt Göschen ist gesperrt und auch im ganzen Kanton Uri braucht es mehr Geduld. Das Wetter, da schauen wir führen mit dem Klaus Marquardt.
2: Heute und in den kommenden Tagen prägt der Hochhäuserwetter. Jetzt am Samstagmorgen gibt es da und da zum Teil noch ein paar Wolkenfelder, sonst ist tagsüber einfach sonnig, mit viel blauem Himmel. Über den Berg bilden sich nur harmlose Quellwolken. Die Temperaturen erreichen am Nachmittag Höchstwert im Bereich um 28 Grad. Dazu bläst ein leichter Wind aus dem Sektor West bis Nord. Auf 2000 Meter haben wir um die 40 Grad. Die 0-Grad-Grenze liegt in Höhen um 4000 Meter. Morgen Sonntag geht es im ähnlichen Stil weiter. Die Sonne dominiert von morgen bis am Abend. Die Temperaturen orientieren sich dann an der 30-Grad-Marke.
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3: Wir machen noch mal eine Runde. Noch mal 55 Minuten vollpackt mit Wünschen und Grüßen. Hier im Ländler zum Morgen Wunschkonzert. Alle Musikwünsche können wir nicht erfüllen. Für das haben wir zu viel bekommen. bis zum Einsendeschluss gestern am Mittag. Aber Grüße, die probieren wir unterzubringen, hier in unser dicht gedrängtes Programm. Hier zum Beispiel ein besonderer auf Lauteren zum Eugen Häfliger. Doris Wiesen von Rockwil schreibt: Gestern hat der Eugen Geburtstag gehabt. Ja, lieber Eugen, noch einmal ganz herzliche Glückwünsche und gute Gesundheit. Und heute hat Nicole Glanzmann Geburtstag. Auch ihr die allerbesten Glückwünsche. Das kommt von Herzen von der Doris, dem Sami und dem Benni von Rocco. Und am Talmann Guido wünschen wir ganz gute Besserung. Mit dem Vollgas-Schottisch vom Echo vom Schwampboden. Gespielt vom Jubilar.

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1: Es rauscht wieder im Radio. Aber nicht wegen dem Empfang, sondern wegen den Rauschbübeln, die mehrfach gewünscht werden. Zum Beispiel von der Elbler-Familie im Urnerboden. Sie möchten das Käsereiteam von der Alpkäserei Urnerboden grüssen mit dem Kompliment von der Rauschbübeln. Liebes Käseteam, danke vielmals, für was ihr miteinander für uns macht. Es ist immer wieder schön, bei euch Milch abzugeben. Eins schnupfen und ein bisschen zu reden. Ihr müsst es nicht zu fest vermissen. Wir kommen dann schon wieder runter auf den Urnerboden. Liebe Grüße von der Elbler-Familie als Urnerboden-Käse-Team. Dann schickt Talicia Huwiler von Gunzbu an Lea Meier von Gunzbu einen Geburtstagsgruß. Aber nicht auf Gunzbu, sondern in die Höhe rauf. Liebe Lea, wir wollen dir ganz herzlich zum Geburtstag gratulieren und wünschen dir weiterhin einen schönen Alpsommer. Ganz liebe Grüße von deinen Mitelpler Alicia und Janis. Und dann lese ich hier auf einer selber gestalteten, selber geschriebenen Karte von der Ida Landolt aus Reichenburg. Ja, in Reichenburg feiert Cecilia Giesler ihren Geburtstag. Liebe Cecilia, ich gratuliere dir dazu ganz herzlich. Für dich sollen die Rauschbübeln spielen. Bleib gesund und Prost. Ein herzlicher Gruß von der Ida.

Ich höre den Ländler zum Morgen unser volkstümliches Wunschkonzert vom Samstagmorgen hier auf Radio Zentral und Radio Eviva, wo wir jetzt wieder den momentan meist gewünschten Jodelhit spielen. «Hab Gott Vertrauen», interpretiert vom Jodlerclub Sandenberg, Wallwil, Egoldswil mit den Solo-Jodler Sina und Bruno. Es ist der Musikwunsch von Köbi Fischer von Winden für Freddy Imhof in Glarus. Lieber Freddy, zu deinem Geburtstag, den du heute feiern kannst, gratulieren wir dir ganz herzlich und wünschen dir alles Liebe und Gute. Geniesse deinen Tag zusammen mit deinen Liebsten. Liebe Grüße aus der Schübshub vom Köbi und der Brigitte. Und dann lese ich hier wieder auf einer handgeschriebenen Karte und selber gebastelten Karte mit einem Katzenmotiv drauf. Ja, mit einem Büssi, der so richtig gemütlich auf einer Kommode chillt. Derika schreibt, viele liebe Grüße von Kopf bis Fuß an Katzenmutter Paula im Vordertal und an Tannenmarie in Selisberg. Danke für die Post. Auf Wiederhören. Dann nehme ich da noch eine weitere Grußbotschaft dazu, dass wir dann sicher durch mögen auch bis um 10 Uhr. Rita Küchler von Kegiswil schreibt, gestern hat Therese Rohrer in Giswil ihren 50. Geburtstag gefeiert. Nachträglich alles Liebe und Gute und beste Gesundheit. Liebe Grüße vom Handtäschli-Club. Auf den nächsten Ausflug freuen sich Monika und Rita. Oder die Angret Muff von Schenken möchte Leo Kaufmann auf Eich einen lieben Gruß übers Radio schicken. Zum Geburtstag vor kurzem, lieber Leo, gratulieren wir dir herzlich und wir wünschen dir alles Gute. Geniesse deine Morgenspaziergänge und bleib so zufrieden an deinem schönen Ort. Liebe Grüße von der Angret und dem Guido. Ja.

Auf doppelten Wunsch spielen wir die Stockbergbuben von Amden, auch im Ländler z'Morgen. Die haben auch ein kleines Abo in unseren volkstümlichen Wunschkonzert. Sehr beliebt. Wie viele andere auch. Aber unbedingt etwas von den Stockbergbuben müssen wir für Margrit Böhni von Amden spielen, schreibt Helen Rüdisüli von Amden. Liebe Mutter, liebes Grossi und bald auch Urgrossi. Wir gratulieren dir von Herzen zu deinem 80. Geburtstag, den du vorgestern hast können feiern und wünschen dir für die Zukunft alles Liebe und Gute. Vor allem natürlich weiterhin gute Gesundheit und dass du zusammen mit dem Vater noch lange im Aufrichten kannst wohnen. Wir freuen uns aufs morgige Fest. Das kommt von Herzen von deinen Kind und Grosskind mit Anhang. Und die Stockbergbuben wünscht auch Monika Dester von Engi für Bertha Streif in Schwanden. Liebe Grossi, wir gratulieren dir herzlich zu deinem heutigen 80. Geburtstag. Von Herzen wünschen wir dir nur das Allerbeste und vor allem gute Gesundheit. Geniesse deinen Tag im Kreis von deiner Familie und lass dich feiern. Das wünschen dir von Herzen der Vater, Mone, Elsbeth und Esther mit Partner, Kind und Grosskind und Anhang. Und wir hören viel Glück auf den Weg. Und da sehe ich gerade noch eine weitere Grußbotschaft für Bertha Streif. Flavia Streif von Lachen schreibt, wir gratulieren dem Grossi Schwande zum heutigen 80. Geburtstag ganz herzlich. Geniesse den Tag und lass dich feiern. Liebe Grüße von der Rigi, von der Flavia, der Esther und dem Beat.

Ist euer Wochenende schon komplett verplant? Sind ihr ausgebucht? Oder noch offen für etwas Tolles zu unternehmen? Wir haben verschiedene Ausgangsvorschläge. Zum Beispiel könnt ihr auf Schindelegi. Dort ist die 6. Treichler-Olympiade heute Nachmittag ab 2 auf dem Maihof-Areal Schindelegi. Ein super Fest mit jenigen Leuten und immer eine gute Stimmung. Geniessen den Wettkampf und die gute Ländlermusik den ganzen Tag wie auch am Abend. Die Treichler-Olympiade ist ein Plausch-Wettkampf, wo schon nur das Zuschauen ein Gaudi ist. Und dazu gibt es Musik. Unter anderem mit dem Echo vom Rossberg. Oder dann am Abend ist das Echo vom Trusberg auf Platz. Oder das Ländler-Trio Augenschmaus. Und der DJ Schnupf legt den besten Sound auf in der Maisgoldbar. Bis am Morgen um 2 Schindelegi auf dem Schulhausareal Maihof, die 6. Treichler-Olympiade. Oder ihr könntet ins Vordertal als Schwendihof-Fest. Das legendäres Fest ab der 7:30 auf dem Schwendihof. Es gibt musikalische Unterhaltung im Garten mit den Rauschbüblen, also mit den Einheimischen und mit den Gästen aus dem Entlebuch Schimbrig Power spielen. Und an der Bar leitet DJ auf. Der Eintritt ist eine Zehnernote, wo sich lohnt für so viel tolle Stimmung und Musik am Schwendihoffest. Dann schauen wir aufs Programm der kommenden Wochen. Mehrzahl. Ab Mittwoch, 8. Juli, gibt's viermal wieder der Engelberger Orgelensommer in der Klosterkirche Engelberg. Ganz etwas Besonderes. Ihr könnt die Klangwelt der grössten Orgeln der Schweiz in der Klosterkirche erleben, hautnah. Jeweils am frühen Abend gibt es vom 8. bis 29. Juli vier Konzerte mit bekannten Organisten, die auf dem einzigartigen Musikinstrument spielen. Es ist extra frisch gestimmt worden. Weitere Infos findet ihr auf der Homepage www.kloster-engelberg.ch. Vom Engelberger Orgelensommer gehen wir auf Krummenau zum Skilift Wolzenalp. Der fährt jetzt natürlich nicht im Sommer, aber auf dem Parkplatz. Da steigt eine grosse Party am kommenden Freitag und Samstag. Das Wintersberger Musikfest. Es gibt Musikbar und Festwirtschaft. Am Freitag, 10. Juli, spielt das Trio vom Fuchsecken und die Stegreifler aus Rheintal. Und dann am Samstag, 11. Juli, das Trio Dezibel, das Jodelchörli Alperösli Wattwil singt. Die Schellner Churfürsten sind dabei und die Musikgesellschaft Wintersberg Bendel. Am Wintersberger Musikfest, am Freitag und Samstag, ab der 7. am nächsten Wochenende. Wenn auch ihr am Planen sind von einem tollen Anlass mit Musik, Kultur, Spiel und Spass, Theater, Sport, Comedy, haltet es nicht für euch, meldet es unserer Werbeabteilung und wir geben es dir gerne durch.

Es ist schon ordentlich lüpfig hier bei uns im Ländersmorgen auf Zentral und Eviva. Und es soll lüpfig bleiben mit einem lüpfigen Stückchen von der Formation Schimbrig Power. Das ist der Musikwunsch von der Rita und dem Hans Bissig im Isental für Margrit Lötscher im Entlebuch, wo gestern ihren 30. Geburtstag können feiern. Und dazu möchten ihr ihre Eltern und Schwestern mit Anhang ganz herzlich gratulieren. Liebe Margrit, wir wünschen dir fürs neue Jahrzehnt viel Glück, gute Gesundheit und eine Haufen schöne Stunden beim Musiklosen. Auch der Regula und dem Guido Ineichen auf Renk, die am 20. Juni ihren runden Geburtstag gefeiert haben, gratulieren wir nachträglich auch von ganzem Herzen. Wir wünschen allen nur das Allerbeste. Liebe Grüße aus dem Isital und wir hoffen, wir sehen uns gleich wieder einmal. Dann wünscht Schimbrig Power auch die Lucia Vorikenbach von Art. Sie schreibt, der Marcel Niederberger auf der Alp Spiess am Buchserhorn muss jetzt die Ohren spitzen. Er tut etwa nicht nur in den Hütten rumsitzen. Nein, er tut voller Stolz in den Garten marschieren und dem Aushilfsmelcher sagen, wo er die Kühe richtig platzieren muss. Fürs Mami ein schönes Blumensträusschen pflücken. Am Daddy helfen hagen, dass es jemanden drücken. Mit dem Arter Grossdaddy über die Reichle diskutieren. Am liebsten täte er den ganzen Tag mit einer nur spazieren. Sauf und abfahren mag er alle Geschirr nicht erwarten, bis die Kühe mit dem Fahrglütteln starten. Mitlaufen tut er die ganzen 15 Kilometer und nicht einmal die Beine haben ihm Veto später. Lieber Marcel, wir haben dich von ganzem Herzen gerne. Am Montag kannst du deinen 50. Geburtstag feiern. Aber gell, du tust dir nicht zu fest geschirren. Tu du das dem Daddy überlassen. Der kann nämlich am 10. Juli seinen 30. Geburtstag haben. So tun wir euch ganz gute Wünsche durchs Radio schicken und hoffen, der Lukas den auch einmal ansitzen. Ganz liebe Grüße kommen vom Arthur Grossi und dem Grossdaddy, dem Gotti Franziska mit Thomas und vom Tanti Barbara. Und wir hören Zalp am Schimbrig.

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Samstagmorgen, ihr hört den Länder zum Morgen. Jetzt mit einer Melodie, die man rund um den Globus kennt. Komponiert vom singenden Dichter Leonard Cohen, das Halleluja. Hören wir jetzt aber hier auf speziellen Wunsch in einer Mundartfassung. Mit einem anderen Text und eben auch nicht auf Englisch. Mehrstimmig gesungen von der Bergjodler Entlebuch. Claudia Zimmermann von Alpnach wünscht das Lied ganz speziell für die Alexandra und den Pius Zimmermann in Stanz. Sie schreibt, übermorgen können die beiden Silberhochzeit feiern. 25 gemeinsame Jahre Hand in Hand. Wir wünschen Gesundheit, Glück, Freude und Vertrauen auf die nächsten 25 Jahre. Wir gratulieren von ganzem Herzen zu dem Jubiläum und freuen uns, mit euch anzustossen. Schön geht's euch. Liebe Grüße von der Julia, der Sarah und dem Sven mit Familie.

Langsam kommen wir auf die Zielgerade vom heutigen Ländler zum Morgenwunschkonzert. Nehmt jemand auch ein paar Wünsche zusammen. Es ist immer ein Luxusproblem am Samstagmorgen. Wir haben viel zu viele Zuschriften. Alle Wünsche können wir nicht erfüllen, aber Grüße probieren wir durchzugeben. Etwas Urchiges wünscht Maja Müller von Oberrüthi für Brigitte Blattmann von Dietu, Dietwil. Liebe Brigitte, morgen darfst du deinen Geburtstag feiern. Alles Liebe, einen gefreuten Tag und ganz viel Schönes fürs kommende Jahr. Liebe

Grüße von der Maya und dem Michi. Monika Weber von Kalbrunn wird Regina Weber im Klöntel überraschen mit einem lieben Gruß. Auch an Markus und Ivan auf die Alp Tierfedern im Unterübrig. Ebenfalls an Ralf Arto aus Gebertingen. Auch auf die Alp Stätz in der Lenzer Heid geht ein lieben Gruß vom Jonas und der Monika. Oder der Markus Wittmer zu Niederurne überkommt ganz einen lieben Gruß von der Rita und dem Hans-Fred Büschlen. Lieber Markus, zu deinem gestrigen 15. Geburtstag wünschen wir dir alles, alles Gute. Und sie schicken dann noch liebe Grüße an Reto und Rita und wünschen ihnen auf der Alp Bösbechi alles Gute.

Das nächste Tänzli, das wir dürfen ankünden hier im Ländler Zmorgen Wunschkonzert, heisst Flügenberg Schottisch aus der Federn von Beat Holdener. Das ist der Musikwunsch von der Pia Gossweiler, die uns per E-Mail diese Ziele hier geschickt hat. Für ihren Brüder, der heute seinen 60. Geburtstag feiert. 60 Jahre Beat Keller. Die Zeit vergeht immer schneller. Heute am 4. Juli vor 60 Jahren bist du, Beat, als 10. Kind auf die Welt gekommen und hast seitdem schon manches Lachen hinterlassen. Als jüngster Bub von insgesamt 11 Kindern, wo alle Geschwister mega stolz auf dich sind. Nach dem verfrühten Tod von unserem Vater, gerade mal mit 17 Jahren, hast du den Bauernhof im Flügenberg übernommen. Durch dich und mit deiner späteren Frau Cornelia kann der schöne Betrieb heute noch in der Familie Keller bestehen. Äpfel, Birnen, Zwetschgen, Kriese, was gerne hast, direkt vom Baum. Wir dürfen essen und pflücken. Es ist für uns ein Traum. Von Herzen danken euch zweinen für die grosszügige Geste. Für uns ist das grossartig und wir schätzen das mega schätzen. Heute Abend wird gefeiert im Flügenberg, in Altendorf, an schönster Lage. Wir, deine Geschwister, kommen sehr gern zu deinem 60. Geburtstag. Liebe Beat, auf dem Weg wünschen wir schon mal von Herzen viel Glück und Gottes Segen und dazu ein gefreutes, langes, gesundes Leben. Deine Geschwister, die

Nicht-Waldner-Bubes sollten wir sein, weil Nicht-Waldner-Buben, die sind sehr beliebt. Die Formation wird gerade viermal gewünscht, hier im Länder-Zmorgen-Wunsch-Konzert. Zum Beispiel mit «In der Heche lässt sich's leben», Nicht-Waldner-Buben-Stimmung oder mit dem Evergreen auf Hechenbergen. Der Reihe noch. Nicht-Waldner-Buben singen und spielen für Elian Weber von Oberdorf. Liebe Elian, wir wünschen dir von ganzem Herzen alles Gute zu deinem 12. Geburtstag, den du morgen feiern darfst. Geniess die Sommerferien und bleib weiterhin so aufgestellt und hilfsbereit. Wir haben dich fest gern. Das kommt von Mami und dem Daddy und deinem Bruder Julian. Oder Barbara und Werner Rüdisüli von Amde schreiben. Unser Markus hat eine weitere Ausbildung als Landwirt EFZ abgeschlossen und seine Ebifahrt zur Diplomierung in vollen Zügen genossen. Wer hätte das gedacht? In den letzten 6 Jahren hast du 3 Lehrabschlüsse gemacht. Obwohl die Schule für dich eine Qual war, für deinen Traum hat es keine andere Wahl. Dein enorm starker Wille hat dich weit gebracht im Leben. Und nichts war vergeben. Vor allem aus schwierigen Situationen hast du gelernt, es gibt noch andere Optionen. Jetzt endlich darfst du nur noch arbeiten und musst nicht mit Lehrbüchern gaffen. Dein Kindheitstraum ist in Erfüllung gegangen. Und schon bald darfst du auf deinem eigenen Betrieb anfangen. Begleiten sollen dich gute Gesundheit und ganz viel Glück. So kannst du weiter aufbauen, Stück für Stück. Nicht vergessen darfst du Gemütlichkeit, zu feiern, zu tanzen und zu festen. Denn das ist für die Seele das Beste. Von Herzen gratulieren dir das Mami und der Papi sowie die Schwesterli Anita und der Kari mit dem Götti-Bub Ramon. Und Nicht-Waldner-Buben wünscht auch Sascha Nadaraya. Unter anderem für Roger Waser von Marbach. Er schreibt, ich wünsche einem Elvis und einem Roger beim Fischen im Regenbogensee. Alles Gute. Petri Heil. Und jetzt, was nehmen wir da von den Nicht-Waldner-Buben? Es sind alle schön, oder? Ja, und dann macht sich da im Studio langsam aber sicher der Pius Vogel parat. Er begleitet mich weiter durchs Programm heute Tag durch auf Radio Zentral. Und speziell nach den 10 Nachrichten bis um 11 Uhr, da ist er für euch Musikwünsche parat aus den Sparten Pop, Rock. Welche sind die grössten Hits von allen Zeiten? Das kann durchaus auch ein Mundarttitel sein, aber ich denke, da wird wieder viel Englisches oder Italienisches, Französisches und so weiter aus aller Welt zum Klingen kommen. Sagt, welche Sachs für euch die grossen Klassiker sind, die grossen Knüller, mit einer Sprachnachricht auf 078 933 44 20. Und schon bald hören wir euch dann hier auf dem Sender. Auf Radio Eviva hingegen geht es urchig und löpfig weiter. Da spielen wir den ganzen Tag klingende Folklore und wünschen euch auch zu diesem Programm viel Vergnügen. Nächste Gelegenheit für volkstümliche Wünsche und Grüße ist der Ländlerabend am Mittwochabend. Einsendeschluss ist Mittwochmittag. Ein schönes Wochenende allen zusammen, wünscht Christian Stempfli im Namen des ganzen Teams.

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4: Willkommen im sonnigen Wochenende in Dagmersellen, aktuell 22 Grad, das Paar 21 Grad. Jetzt ist es morgen um 10 Uhr.
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5: Viele Leute in der Stadt Luzern leben in grossen Wohnungen. Die USA feiern heute ihr 250-Jahr-Jubiläum und die Schweiz trifft im WM-Achtelfinale auf Kolumbien. Im Nachrichtenstudio der Florian Pfister. In der Stadt Luzern leben viele in zu grossen Wohnungen. Zahlreiche Haushalte gelten als unterbelegt, wie eine Auswertung der Luzerner Zeitung zeigt. Über 17.000 Wohnungen bieten mehr Raum als nötig. Als unterbelegt gelten Haushalte, wenn sie mindestens zwei Zimmer mehr aufweisen als Bewohner. Grund dafür könnten fehlende Alternativen sein. Laut einer Studie ziehen viele Menschen nicht mehr um, obwohl sich ihre Wohnbedürfnisse verändert haben. Familien bleiben teilweise in zu kleinen Wohnungen, während andere Haushalte nach dem Auszug der Kinder oder dem Tod eines Partners in Wohnungen verbleiben, die für ihre aktuelle Lebenssituation eigentlich zu groß geworden sind. Im zürcherischen Wädenswil ist ein E-Bike-Fahrer nach einer Kollision mit einem Auto gestorben. Außerorts auf der Zugerstraße prallte eine 20-jährige Autofahrerin gestern Abend aus derzeit noch ungeklärten Gründen mit dem E-Bike-Fahrer zusammen. Trotz der medizinischen Nothilfe des sofort ausgerückten Rettungsdienst des Seespitals erlag der 78-jährige Mann noch auf der Unfallstelle seinen schweren Verletzungen. Die Autofahrerin und ihre Beifahrerin blieben unverletzt, schreibt die Kantonspolizei Zürich. Wegen des Unfalls musste die Zugerstraße für mehrere Stunden in beide Richtungen gesperrt werden. In Thüringen beginnt heute ein zweitägiger Bundesparteitag der AfD. Dabei soll die Parteispitze in Deutschland neu gewählt werden. Die Parteichefs Alice Weidel und Tino Chrupalla werden voraussichtlich im Amt bestätigt. Die Sicherheitsbehörden rechnen mit vielen Demonstrierenden, darunter auch mit gewaltbereiten Aktivisten sowie Straßenblockaden. Heute vor 250 Jahren, am 4. Juli 1776, wurde in Philadelphia die Unabhängigkeitserklärung der USA unterzeichnet. Im Moment scheinen die einstigen Versprechen der USA für viele unerreichbar. Dennoch wird heute der 250. Geburtstag der Vereinigten Staaten im großen Stil gefeiert. Tina Eck berichtet aus Washington.
6: Die 250-Jahr-Feiern sind für Präsident Trump Anlass zu einer großen Huldigung seiner selbst. Er plant eine lange Ansprache hier in Washington und ein riesengroßes Feuerwerk, das eine Dreiviertelstunde dauern und damit den Weltrekord aller Feuerwerke brechen soll. Gewitter könnten einen Strich durch die Rechnung machen. Der Amerikaner Der amerikanische Traum, der Glaube an Hoffnung, Chancengleichheit und Freiheit, der mit der Unabhängigkeit der USA an sich einhergeht, ist für die Mehrheit der Amerikaner schal geworden. Der Optimismus in den USA hat tiefe Risse. Happy Birthday, USA!
5: Zum Fußball. Die Schweiz trifft im WM-Achtelfinale auf Kolumbien. Die Südamerikaner gewinnen gegen Ghana mit 1-0. Das Achtelfinale der Schweiz gegen Kolumbien ist am Dienstagabend am 10. Weiter ist auch Ägypten, wo nach Penaltyschiessen gegen Australien gewinnt und auch Argentinien gewinnt mit Mühe und Not gegen Kap Verde mit 3-2 nach Verlängerung.
7: Ja, und wir schauen auf die Strasse. Wir haben hier zwei Richtung Luzern zwischen Sursi und Eichtunnel, wo es stockt. Vor dem Gotthardtunnel in Richtung Süden haben wir den Ferienreisverkehr über 8 km, 1:20 und länger brauche ich das auf mehreren Abschnitten. Ein bisschen schneller sind, wenn ihr über die A13 San Bernardino-Tunnel fahrt. Die Fahrt ist gesperrt, sonst sieht es aber gut aus im Zentralland. Viel Sonne, blauer Himmel über den Bergen, nur harmlose Wolken erreichen uns im laufenden Nachmittag, aber eben perfektes Wochenende, wo wir einmal mehr geniessen dürfen. Das macht doch Freude, so der Sommer 2026 im Zentralland. Temperaturen, sie steigen hier auf ganz angenehme 28 Grad und für alle Wanderer auf dem Pilatus 14 Grad, Nullgrenze, sie steigt etwa 4000 Meter. Und wenn wir auch noch in die neue Woche hier blinzeln, morgen sowieso bis zum Dienstag viel, viel Sonne, allerdings am Dienstag gibt es ein paar Wolkenfelder, das stört nicht wirklich. Sons, das sind Zetro Classics, die auf euch wartet. Mit euren Wünschen von den grössten Stars ever, ever, ever. Ich bin gespannt, was ihr bei mir platziert. Ganz einfach sind ihr bei mir hier im Studio. Und zwar über 078 933 44 20. 078 933 44 20. Ich bin der Pius Vogel und freue mich, mit euch den Samstag zu starten.

Drum Free, da bei den Central Classics. Und schön sind ihr mit dabei, da bei uns. Und es ist genau eure Stunde, wo ihr nämlich genau eure Classic-Musikwunsch bei mir könnt platzieren könnt. Und zwar mit der Sprachnachricht 078 933 44 20. Bereits schon ein WhatsApp geschrieben, das hat Zarinos Becker jetzt. Sie wünscht sich den Song, wo vor allem 2010 der Fußball-Weltmeisterschaft Südafrika die grösste Popularität bekommen hat. Und zwar ist das der da von Velile und dem Safri-Duo Evala. Helele!

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0: Das ist Zentral am Samstagmorgen und die nächsten zwei Musikwünsche kommen. Ich verspreche euch, das ist einfach sensationell. Ich glaube, das Ohr, das Beste, das man so für einen Samstagmorgen kann reinziehen kann. Und das machen wir jetzt mit dem...
1: Ja, alle miteinander, das ist Rolf aus Engelberg. Ich wünsche mir einen von den ganz Grossen aus der Schweiz, zwar von Polo Hofer, Rosemarie und ich. Und grüßen eben alle, die am Wochenende arbeiten müssen. Ciao miteinander.
0: Wunderbar. Merci Rolf für deinen Musikwunsch. Und da haben wir gerade noch einen oben drauf.
2: Ja, heute zusammen. 99 Luftballon. Nina, ich grüße die, die alle die Radio Zentral hören. Ich bin der Peter Schoch vom Herisau. Ja, ich wünsche euch noch einen schönen Tag noch. Tschüss zusammen, danke vielmals.
0: Aber komm, jetzt lassen wir Nina selber zu diesen 99 Luftballonen erzählen, was sie von denen halten.
3: Aber ich gucke auch, dass wir die immer wieder neu beleuchten. Ich könnte sie nicht mit dem Lebensgefühl von vor 20 Jahren singen. Dann wäre ich wahrscheinlich mit 80 irgendwie auf Mallorca und würde mit den Luftballons meine Rente verdienen oder so.
0: Sympathische Nena, da bei uns.

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2: Kurz nach der halben Elfe hier im Zentralland haben wir Stau auf der A2 Richtung Luzern zwischen Rastplatz Knutwil Süd und Sempach. Der linke Fahrstreifen ist blockiert. Das macht einen Unfall. Ich brauche etwa eine halbe Stunde länger. Obacht, auch die Fahrt zur See ist ebenfalls gesperrt. Vor dem Gotthardtunnel in Richtung Süden 8 km Stau, 1 Stunde 30. Wo ihr länger habt, das geht auf mehreren Abschnitten etwas schneller sind ihr über die A13 San Bernardino-Tunnel. Die Fahrten Göschen und Airolo sind ebenfalls gesperrt. Und für die unten hochkommen, dort haben wir 1 km, das entspricht etwa 10 Minuten, wo ihr länger braucht. Das Update also von der Strasse und jetzt Update von euren grössten Hits, die ihr bei den Central Classics unbedingt noch hören wollt. Zum Beispiel der hier, und zwar kommt der von Journey mit Don't Stop Believing. Gewünscht vom Fabu Altdorf. Er grüßt Sibyl, Elena und Simi. Und ihr könnt ganz einfach dabei sein bei der WhatsApp-Nachricht 078 933 4420. Eine Sprachnachricht hier ins Zentralstudio.

Jazz Central Classics mit Elvis Presley und Moody Blue. Hier bei Central geht es weiter jetzt auch mit Brothers in Arms von den Dire Straits. Und der Musikwunsch kommt vom Rolli von Enetmos. Er grüßt Sabine, den Peti, den Markus. Und auch wenn ihr jetzt noch vor den Elfen noch genau so einen Classic-Musikwunsch hier wollt platzieren bei mir im Central Studio, ganz einfach: WhatsApp-Sprachnachricht 078 933 44 20. 078 933 44 20. 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

0: wunderschöne Gitarre klang da. Am Samstagmorgen im Central Lounge von den Dire Straits und einen nehmen wir noch vor den Elfen.
1: Guten Morgen, das ist Mara Mechler. Ich würde gerne Blue Bayou hören. Ich grüße alle, die Radio Central hören. Ich wünsche allen ein ganz schönes Wochenende. Danke.

0: Schönen guten Morgen, jetzt ist es 11 Uhr, die Bäckerie zu Luzern, aktuell 22 Grad.
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2: Ein Uni-Hockey-Trainer soll Minderjährige in der Garderobe gefilmt haben. Bei den Wahlen der AfD in Deutschland gibt es Proteste und Taylor Swift hat eine grosse Hochzeit hinter sich. Im Nachrichtenstudio der Florian Pfister. Ein ehemaliger Unihockey-Trainer soll heimlich Minderjährige in den Garderoben diverser Unihockey-Vereine gefilmt haben. Die zuständige Staatsanwaltschaft geht von rund 90 mutmaßlich Geschädigten aus, wie der Blick berichtet. Die Aufnahmen seien in den Jahren 2021 bis 2024 entstanden. Unter den betroffenen Vereinen befindet sich auch der Unihockey Grasshopper Club Zürich. GC Unihockey hatte nach eigenen Angaben während der Tätigkeit des Trainers keine Hinweise, die auf ein Fehlverhalten hingedeutet hätten. Der Beschuldigte, für den die Unschuldsvermutung gilt, habe zu den Vorwürfen und dem laufenden Verfahren keine Stellung nehmen wollen. Vor dem Beginn des AfD-Bundesparteitages in Deutschland versammelten sich immer mehr Demonstranten. Die Behörden hatten im Vorfeld unter anderem mit gewaltbereiten Aktivisten in der Erfurter Innenstadt gerechnet. Jörg Ratsch mit den Eindrücken vor Ort.
3: Ja, es ist schon außergewöhnlich, was ich hier gesehen habe auf meinem Weg von der Innenstadt raus zum Messegelände. Eine gute Stunde Fußmarsch an extrem viel Polizei vorbei. Muss man sich quasi ein bisschen durchschlagen als Reporter, immer wieder den Presseausweis vorzeigen. Eine sehr große Demo ist auch hier Richtung Messegelände gezogen, begleitet von viel Polizei, aber nach meinem Eindruck alles relativ ruhig und friedlich bisher. Es gab auf den Zufahrtswegen so ein paar Blockadeaktionen, aber viele AfD-Delegierte waren schon sehr früh hier. Die Halle war lange vor Beginn schon gut gefüllt. Das war bei vergangenen Parteitagen anders.
2: An den Protesten gegen den AfD-Bundesparteitag in Erfurt haben sich nach Angaben der Polizei am Morgen rund 20.000 Menschen beteiligt. Im Iran haben die öffentlichen Trauerfeierlichkeiten für den getöteten obersten Führer Ali Khamenei begonnen. Zunächst sind 3 Tage lang Zeremonien in der Hauptstadt Teheran geplant. Sein Leichnam soll dann in die Pilgerstadt Qom sowie den Irak gebracht werden, ehe Khamenei am kommenden Donnerstag in seiner Heimatstadt Mashhad beerdigt wird. Papst Leo besucht heute die italienische Mittelmeerinsel Lampedusa. Er will dort an das Schicksal von Migranten erinnern, die auf oftmals seeuntauglichen Booten die gefährliche Überfahrt über das Meer wagen. Die kleine Insel gilt seit langer Zeit als einer der Brennpunkte der Migrationsbewegung aus Afrika und Europa. Außerdem sind Popstar Taylor Swift und Football-Profi Travis Kelce nun verheiratet. Das Paar habe sich gestern im New Yorker Madison Square Garden das Ja-Wort gegeben, berichten US-Medien. Als Trauredner führte Comedy-Star Adam Sandler durch die Zeremonie. Anwesend waren über 1000 Gäste, darunter viele Stars wie Hugh Grant, Ed Sheeran oder Jennifer Lopez.
0: Ja, es läuft einiges auf den Zentralschweizer Strassen. Und zwar haben wir aktuell immer noch Richtung Luzern zwischen Dagmersellen und Sursee Stau. Nach einem Unfallzeitverlust immer noch eine Viertelstunde. Und zwischen Emmenort und Luzern-Kriens stockt es ebenfalls. Vor dem Gotthard-Nordportal aktuell 8 Kilometer. Eine Stunde 30, die ihr braucht. Ein bisschen schneller sind wir über den A13 San Bernardino-Tunnel. Die Fahrten Göschne und Airolo sind gesperrt, weil unter Ruhe Richtung Norden haben wir auch noch 1 Kilometer Stau. Ja, und sonst allen gutes und sicheres Vorwärtskommen. Viel Sonne haben wir heute gut. Die dürfen wir einmal mehr wieder mitnehmen dem ganzen Wochenende. Ein paar harmlose Wolkenfelder über den Bergen, aber überhaupt nicht störend. Die Temperatur klettert noch auf 28 Grad. Und für Pilatus oben aktuell gibt es dann doch 14 Grad. 0 Grad Grenze, sie steigt sogar weiter auf 4000 Meter. Und wenn wir auch noch auf morgen und die nächste Woche überblinzeln, vor allem die auf Ferien haben oder halt einfach ein paar wenige Tage wöchentlich Auszeit können, ihr habt perfektes Wetter, zu gut. Viel Sonne. Einzig am Dienstag ein paar Wolkenfelder, aber vor Regen ist nichts in Sicht.

Aber wir geniessen doch das Sommerwochenende einmal mehr und die einen, sie haben es. Ist ja schön, wenn man Sommerferien jetzt reinziehen kann. Und für all die, die jetzt auch gleich am Arbeiten sind. Wenn Wochenende ist oder jetzt gerade am Arbeiten sind und dann nächste Woche ein paar Tage frei haben, das Wetter stimmt für alle und mit Zentral im Ohr ist es noch viel, viel, viel, viel schöner. Radio Zentral. Ich bin Pius Vogel. Hallo miteinander.

0: Abizentral, der Frank und Nancy Sinatra.
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0: Tja, und ganz einfach, wir beglücken dich wieder mit einem goldigen Ticket am heutigen Tag. Und zwar ganz einfach, wenn ihr das Geräusch gehört zwischen zwei Songs. Übrigens hat das goldige Ticket auch schon Menge glücklich gemacht, wie zum Beispiel der Oliver aus Schweiz.
2: Ich bin der Oliver von Schweiz und habe das goldige Billett gewonnen und freue mich, etwas Konzertes aussuchen.
0: Ja, wunderbar. Und aussuchen könnt ihr ganz viel. Zum Beispiel habe ich gerade die gewechselt da bei mir. Was habe ich denn noch so frei zum Beispiel? Dort, wo der Traufer auftreten tut, bei Moonstars am 18. Juli zum Beispiel. Übrigens ist er auch beim Open Air Flumsenberg. Oder wie wär's mit der Stubbetegang? Wir sind übrigens auch dort. Ein Tag vorher am Moonstars zum Beispiel der Alan Walker. Aufs goldige Ticket achten und gewinnen mit einem WhatsApp und dem Wort Gold auf die WhatsApp-Nummer 078 933 44 20. Und dann habt ihr euer grosses Glück.
3: Danke viel mal für die Tickets für das Moonstar Traufenstube der Gang. Gianna und ich freuen uns mega fest, dass wir dort gehen und so den Preis gewonnen haben. Danke vielmals, ich habe schon die ganze Woche probiert mitzumachen und jetzt freuen wir uns mega fest. Danke vielmals.
0: Es ist einfach gut, mitmachen und gewinnen, auch heute wieder hier bei Zentral.
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4: Ciao zusammen, das ist der Gölä auf Radio Zentral. Ciao.

Wir schauen um 11:30 im Zentralland ganz kurz auf die Strassen und da haben wir den A2 Richtung Luzern. Und zwar haben wir zwischen Knutwil Süd und Sempach immer noch den linken Fahrstreifen, der blockiert ist. Und das heisst, ihr braucht immer noch einiges länger. Etwa 20 Minuten ist es aktuell. Die Fahrt zur See nach wie vor gesperrt. Vor dem Gotthard Nordportal sind es 8 km Stunde 20 aktuell. Das auf mehreren Abschnitten, die stocken tut. An der Rize San Bernardino Tunnel wäre es spürlich schneller, wenn ihr dort unterwegs seid. Die Fahrt Göschen und Airolo ebenfalls gesperrt. Richtung Norden aktuell 1 km Stau. Und ja, das ist das Aktuelle. Und die, die noch unterwegs sind, zwischen Sursee und Luzern-Kriens, brauche ich auch mehrere Abschnitte ein bisschen länger. Am besten mit Zentral. Und da kommt das Ganze ganz gut. Weil jetzt parat für euch Eurythmics mit Here Comes the Rain Again. Ja, mit Sonne im Zentralland würde ich jetzt noch nicht gerade von Regen reden. Obwohl man sie ja vielleicht dort würde brauchen. Okay, aber im Ohr tönt es viel besser, als wenn man es wirklich hätte. Das ist der Sommer 2026. Mit Zentral tönt er super gut. 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

0: Schönen Vormittag miteinander.
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0: So, wir schauen morgen aufs 119. Innerschweizer Schwing- und Älplenfest, das Art. Und seit dem Donnerstag läuft schon ganz viel mit Festbetrieben im Schwingendörfli. Heute übrigens, 83. Schweizer kantonale Nachwuchsschwingertag in der ISAF Arena. Und während dem ganzen Tag ist natürlich auch Festbetrieb angesagt. Ein Fest, das verbindet, wie auch der OK-Präsident, der Fidel Schorno, bestätigen tut.
3: Ich denke schon, gerade so ein Anlass, man kennt es ja, der Schwingerei, da ist man einfach ein Stutzes mit allen. Gleich Tisch, ist gleich wer es ist. Ich glaube, das verbindet ganz sicher und ist auch ein bisschen weit ein bisschen für den Alltag wertvoll. Der Alltag ist gestresst und der Schwingfest sollte man sich gemütlich nehmen, zufrieden sein, Begegnungen geniessen und da bin ich eigentlich auch voll davon überzeugt.
0: Wunderbar. Morgen daneben, wie gesagt, das 119. Innerschweizer Schwing- und Älplenfest, wo dann etwa 8'500 Zuschauerinnen und Zuschauer bis zum Schlussgang das ISA verfolgen. Das Radio Zentral natürlich auch live mit dabei. Und das Wetter perfekt. Also Petrus hat es wieder mal voll auf die Schwinger positiv abgesehen. Und dann gehen wir ein bisschen weiter raus, fast einen Monat weiter raus im Kalender. Der 6. August. Dort ist es nämlich das Volksschlager Open Air, wo auf der legendäre Heiterbühne wieder zurückkommt mit einem fantastischen Line-Up. Und das hat natürlich ganz viel Vorfreude auf uns warten tut. Zum Beispiel sind dort aus der Schlag- und Volksmusikszene Heimweh mit dabei.
4: Das sind wir da. Blumen, ich
0: oder auch einer von denen. Wäre vielleicht auch noch etwas. Auf Radio Zentral Events habt ihr noch viel, viel mehr Informationen und was es sonst noch alles so Spannendes gesehen gibt.
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0: Tina Turner mit I Don't Wanna Lose You und in der nächsten Stunde wartet der breiteste Musikmix auf euch. Zum Beispiel der Billy Idol mit Hot in the City, ein Klassiker aus den 80er. Bellamy Brothers, auch fantastische Ballade. Oder wie wär's mit dem Robbie Williams? Auch den geniessen wir nach der 12. da bei uns. Und zwar mit euch zusammen.
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0: Wunderschönen Samstagmittag hier im Zentralland in Greppen und in Wollhausen. Aktuell 24 Grad. Jetzt ist es Mittag um 12 Uhr.
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3: In im Kanton Uri gibt es einen schweren Arbeitsunfall. Ein Unihockey-Trainer soll Minderjährige in der Garderobe gefilmt haben und Taylor Swift hat eine grosse Hochzeit hinter sich. Im Nachrichtenstudio der Florian Pfister. Bei einem Arbeitsunfall in Göschenen im Kanton Uri hat sich gestern Nachmittag eine Person lebensbedrohlich verletzt. Nach bisherigen Erkenntnissen befand sich ein 57-jähriger slowakischer Staatsangehöriger bei Arbeiten auf einem Podest, sagt Pascal Briner von der Kantonspolizei Uri.
4: Aus ungeklärten Gründen ist der Täter rund 3 Meter in die Tiefe gestürzt. Die Wirkung ausgeschlossen werden und hat sich dabei eigentlich lebensbedrohliche Verletzungen zugezogen. Vor Ort hat die Versorgung stattgefunden durch verschiedene Rettungsdienste und er ist nachher eigentlich in ein Spital überführt worden.
3: Der genaue Unfallhergang sowie die Umstände, die zum Sturz geführt haben, werden nun untersucht. Ein ehemaliger Unihockey-Trainer soll heimlich Minderjährige in den Garderoben diverser Unihockey-Vereine gefilmt haben. Die zuständige Staatsanwaltschaft geht von rund 90 mutmaßlich Geschädigten aus, wie der Blick berichtet. Die Aufnahmen seien in den Jahren 2021 bis 2024 entstanden. Unter den betroffenen Vereinen befinde sich auch der Unihockey-Grasshopper Club Zürich. GC Unihockey hatte nach eigenen Angaben während der des Trainers keine Hinweise, die auf ein Fehlverhalten hingedeutet hätten. Der Beschuldigte, für den die Unschuldsvermutung gilt, habe zu den Vorwürfen und dem laufenden Verfahren keine Stellung nehmen wollen. Israels Ministerpräsident Benjamin Netanyahu hat nach Angaben seines Büros mit US-Präsident Donald Trump telefoniert und ihm zum 250. Unabhängigkeitstag der Vereinigten Staaten gratuliert. In diesem Gespräch habe Netanyahu die USA als Garant globaler Freiheit bezeichnet und die enge Bindung zwischen beiden Ländern hervorgehoben. Beide hätten sich darauf verständigt, sich in naher Zukunft in den USA zu treffen. Zuletzt galt das Verhältnis zwischen Netanyahu und Trump als sehr angespannt vor dem Hintergrund des Irankriegs und unterschiedlicher Vorstellungen über das weitere Vorgehen in der Region. Trotz zahlreicher Protestveranstaltungen und tausender Demonstranten hat der AfD-Bundesparteitag in Deutschland pünktlich begonnen. Ein Großteil der rund 600 Delegierten war bereits frühzeitig am Tagungsort in der Erfurter Messehalle eingetroffen. Jörg Ratsch berichtet.
5: Ja, die Blockaden des AfD-Parteitags, sie sind quasi ins Leere gelaufen. Die AfD ist so früh aufgestanden. Noch vor Sonnenaufgang wurden viele Delegierte mit Bussen unter Polizeischutz hierher gefahren, bevor die Blockaden überhaupt aufgebaut waren. Und von daher war die Parteitagshalle auch Stunden vor dem offiziellen Beginn schon gut gefüllt. Der Parteitag konnte um 10 pünktlich starten. Und die AfD freut sich hier darüber natürlich, dass sie den Demonstranten da quasi ein Schnippchen geschlagen hat. Zitat AfD-Chef Tino Chrupalla, der frühe Vogel fängt den Wurm.
3: Und außerdem sind Popstar Taylor Swift und Footballprofi Travis Kelce nun verheiratet. Das Paar habe sich gestern im New Yorker Madison Square Garden das Ja-Wort gegeben, berichten US-Medien. Als Trauredner führte Comedy-Star Adam Sandler durch die Zeremonie. Anwesend waren über 1000 Gäste, darunter viele Stars wie Hugh Grant, Ed Sheeran oder Jennifer Lopez.
0: Wir schauen auf die Strasse und dort läuft auch einiges. Auf der A2 Richtung Luzern zwischen dem Rastplatz Kuntwil Süd und Zempach, nach wie vor der linke Fahrstreifen blockiert. Ich brauche etwa rund eine halbe Stunde länger. Die Fahrt Zursee gesperrt. Ebenfalls Richtung Süden vom Gotthard-Nordportal sind es 8 km, eine halbe Stunde. Wenn ihr länger habt, das geht auf mehreren Abschnitten ein bisschen schneller, sind über die A13 San Bernardino. Die Fahrten Göschen und Airolo sind gesperrt, weil unter nur Richtung Norden staut sich das Auto bereits auch schon über 3 km, sprich über eine halbe Stunde. Weiter stocken und zwar auf der A4 Luzern Richtung Zürich zwischen dem Übergang von der A14 und der Hauptstrasse Seelbrück. Dann in der Region Glarus haben wir zwischen Nevels und Netztal stockenden Verkehr. Seelbrück Richtung Wedi, auch dort über den Hirsel. Viel Auto, die dort stehen. Und Hinwil Richtung Uster zwischen Zürichstrasse und Hinwil Atal. Auch dort haben wir zu viel Auto. Viel Sonne gibt es also, Klaus Marquardt, am heutigen Mittag?
6: Am Nachmittag ist es sonnig mit nur harmloser Quellwolke über den Berg. Die Temperaturen erreichen um die 28 Grad. Die Nacht wird dann noch die Sterne klar. Der Sonntag startet dann noch mit einem gänzlich hochgestörten Sonnenaufgang. Am Vormittag bleibt der Himmel blau. Am Nachmittag kommen dann von Norden her vermehrt Schleierwolken dazu. Über den Berg bilden sich Quellwolken. Gewitter sind aber eher weiter östliches Thema. In der Zentralschweiz soll es trocken bleiben. Die Temperaturen erreichen Höchstwert von 28 bis knapp 30 Grad. Im Flachland bläst ein mäßiger, auf den Bergen ein starker West- bis Nordwestwind. In der nächsten Woche bleibt der Wettercharakter absolut hochsommerlich. Am Montag und Dienstag hat es eine Mixtur aus Sonne, Wolkenfeldern und Quellwolken, es bleibt aber trocken. Die Temperaturen orientieren sich an der 30-Grad-Marke. Am Mittwoch gibt es einen wieder strahlenden Sonnenschein.
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0: In Wädenswil stirbt ein E-Bike-Fahrer nach einem Unfall. Ein Töff-Fahrer und ein Kind verletzen sich im Kanton Uri. In der Libellenhofsiedlung zu Luzern gibt es ein Mietzinsexperiment. Und der WM-Achtelfinalgegner der Schweiz heisst Kolumbien. Das sind unsere Themen.
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3: In Wädenswil ist gestern Abend ein E-Bike-Fahrer nach einem Unfall gestorben. Alexander Renner von der Kantonspolizei Zürich sagt, was passiert ist.
7: Ein junger Autofahrer ist etwa am 5 Uhr Morgen auf der Zugerstrasse Richtung Hirzel gefahren, im Ausserortsbereich, in der Höhe von der Bushaltestelle Burstel, ist sie aus jetzt noch unklärten Gründen mit einem älteren E-Bike-Fahrer zusammengeprallt. Der hat sich dort so schwer verletzt, dass er noch auf der Unfallstelle gestorben ist.
3: Die Autofahrerin und ihre Beifahrerin haben sich nicht verletzt. Wieso das Auto und das E-Bike Wädenswil ineinander rein sind, wird jetzt untersucht. Auf der Gotthardstrasse in der Gemeinde Amsteig sind ein Auto und ein TÜV ineinander getatscht. Das, weil der Autofahrer in die Pristenstrasse abbiegen und dabei den TÜV-Fahrer nicht gesehen hat. Der TÜV-Fahrer hat sich beim Unfall schwer verletzt, schreibt Kantonspolizei Uri. Ein 6-jähriges Kind im Auto hat sich leicht verletzt. Beide sind in ein ausserkantonales Spital gebracht worden. Wegen dem Unfall ist es auf der Gotthardstrasse zu Verkehrsbehinderungen gekommen. Das Brunnen hat ein Auto einen Bus gestreift und ist davon gefahren. Passiert ist es gestern Abend auf der Gersauer Straße, schreibt die Kantonspolizei Schweiz. Verletzt worden ist niemand. Weil der Autofahrer nicht angehalten hat, sucht die Polizei jetzt Zeugen. Das Auto hat eine dunkle Farbe, vermutlich hat es hinten links einen Schaden gegeben. Die Wohnbaugenossenschaft Luzern testet ein neues Mietzinsmodell. Mit dem geht die Miete pro Bewohner runter. Je mehr Leute also in einer Wohnung leben, desto günstiger ist der monatliche Mietzins dank Zuschüssen von 200 Franken pro Person. Die erste Etappe von dem Test werde in der Libellenhofsiedlung gemacht, berichtet die Luzerner Zeitung. Die Genossenschaft erhoffe sich vom Modell einen idealen Mix von den Bewohnern und weniger Wohnfläche pro Person. So ein Modell sei in dieser Klarheit in der Schweiz bis jetzt einzigartig. Laut der Zeitung leben in der Stadt Luzern viele Leute in grossen Wohnungen. Über 17'000 Haushalte haben mindestens 2 Zimmer mehr als Bewohner. Und in Stans müssen 2 Brücken komplett gesperrt werden. Die beiden Autobahnüberführungen Eichli und Dottiken kommen nach der Sanierung einen neuen Strassenbelag über. Die Brücke Dottiken ist nächste Woche vom Montag bis am Freitag komplett gesperrt. Das Gleiche gilt dann für die Brücke Eichli in der letzten Woche dieses Monats.
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0: Schönen Mittag miteinander. Da kommt Paul McCartney und Michael Jackson mit «Say, Say, Say». Ich bin der Pius Vogel. Schön, dass ihr mit dabei seid.

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0: Freitagsin von Zentralschweiz hier auf Zentral. Und wir gehen miteinander an den Himmel schauen. Und zwar mit dem Klaus Marquardt.
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0: Schönen Mittag, Klaus. Salut.
2: Mahlzeit, hallo miteinander.
0: Ja, es ist ja auch wieder schönes Wetter, he? So wie wir es in den letzten Tagen so gewöhnt sind.
2: Ja, das was soll ich sagen? Ihr seht ja, wie es ist. Gell? Also, viel zum Erzählen gibt es nicht jetzt heute.
0: Aber es ist auch schön, wenn man so immer frohe Botschaften erzählen darf. Nee, du hast eigentlich schon einen wunderbaren Job.
2: Wenn ich wenigstens Fanpost kriege oder sowas. Soll ich ein Spendenkonto
0: einrichten? Wart nur noch, bis in
2: der Abend. In unserem Business musst du immer genau Obacht geben, was das ist. Wenn irgendjemand passt, gleich nicht.
0: Stimmt, das kann man nie allen recht machen.
2: Nein.
0: Da hast du recht. Aber immerhin, so glaube für die, die Sommer gerne haben, aber nicht zu heiss, die kommen heute voll auf die Rechnung.
2: Das ist so. Also viel blauer Himmel, harmlose Quellwolke über den Berg, Temperaturen dann so im Bereich 7, 28 Grad um das um. Also sommerlich warm, aber nicht heiß. Ich glaube, das ist eine gute Schnittmenge. Und ja, mit dem Nachmittag kann man sicher viel anfangen, was auch immer, ob man jetzt da in eine Body geht oder halt gleich noch irgendwo eine kleine Wanderung anmacht oder wenn man dann da vielleicht tendenziell schon ein bisschen Sport ist, man kann ein Bähnchen rauffahren und dann irgendwo auf der Terrasse hocken. Was auch immer, ihr werdet schon wissen, was da mit dem Tag anfangen will.
0: Würde ich auch meinen. Und am Abend kann man noch schön grillieren, ein bisschen draussenhäckeln und ein bisschen abrühlen. Das passt ja auch.
2: Ja, ist ideal. Nein, die Quellwolken fallen am Abend in sich zusammen und Nacht wird Sterne klar. Wenn man dann länger hocken bleibt, braucht man vielleicht einmal ein Jäckchen oder ein Pullover. Aber da ist ja individuell jeder anders.
0: Und für die, die morgen ein bisschen bergen wollen, wie sieht das dort aus?
2: Ja, morgen hat es jetzt ein paar Wolken mehr im Laufe des Nachmittags, aber grundsätzlich in der Zentralschweiz ist das Zeug harmlos. Am Vormittag schaut es ähnlich aus als wie heute, das heisst viel Sonnenschein, blauer Himmel, noch keine Wolke, dann kommt Quellwolke dazu und später dann von Norden her ausdehnt die hohe Wolkenschleier. Eher ein Deko, als wie das da was passieren tät. Und die Quellwolken blieben eben noch in der Region mehrheitlich harmlos. Je weiter Richtung Osten, umso grösser ist das Risiko, dass dann vielleicht gleich noch irgendwo ein Platzregen oder vielleicht ein Gewitter hat. Stand jetzt wird es sich eher so im Grenzbereich Graubünden, St. Gallen zum Vorarlbergischen Umi bewegen, dass dann halt vielleicht im Retikon, Silvretta mal irgendwo ein Gewitter dabei ist und den Ort östlich davor, Richtung Tirol. Sus auf Schweizer Boden wahrscheinlich eher die Ausnahme als die Regel, aber ja, Zentralschweiz betrifft sie nicht.
0: Okay, wunderbar. Und jetzt haben doch ganz viele Ferien. Wie sieht denn das aus, wenn man die Ferien hier bei uns in Zentralschweiz verbringt?
2: Ja, ist eine hochsommerliche Woche, die da auf uns zukommt. Am Montag und am Dienstag hat es eine Mixtur Sonne, hohe Wolkenfelder, Quellwolken. Die sollten harmlos bleiben und Temperaturen um die 30 Grad rundum. Mittwoch, Donnerstag dann wieder strahlender Sonnenschein und 31, 32 Grad. Und ja, zweite Hälfte Woche aufs Wochenende hin. Vielleicht, dass am Freitag einmal das Gewitterrisiko ansteigt. Am Temperaturniveau ändert sich nicht allzu viel. Es steigt eher tendenziell weiter an. Also hochsommerlich heiß. Nicht die übermäßige Hitze, so wie es ausschaut. Und vor allem die Nächte, da kühlt es noch so einigermaßen ab, dass man immer am Morgen gut durchlüften kann. Das hebt dann so die Wärmebelastung insgesamt ein bisschen in Grenzen. Einmal schauen, wie weit das denn so geht. Aber richtig Ende zeichnet sich nicht ab. Wer frei hat, super.
0: Wunderbar, bei dem belassen wir es. Merci, Klaus.

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1: Schönen Mittag, es ist 12:30.
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3: Im Nachrichtenstudio ist Florian Pfister. Nach einem Einbruch in ein Waffengeschäft in Sitten hat die Polizei 5 Tatverdächtige und 2 Komplizen festgenommen. Die mutmaßlichen Täter brachen in der Nacht auf heute eine Haupttür auf, machten Beute und flüchteten mit einem in Frankreich gemeldeten Auto. Für die Fahndung wurden laut der Polizei auch technische Mittel wie Drohnen und ein Super Puma Helikopter der Schweizer Armee mit Nachtsicht- und Wärmebildsystem eingesetzt. Die Staatsanwaltschaft hat ein Verfahren eröffnet. Die Außenminister Polens und der Ukraine haben sich in Warschau um eine Beruhigung im Streit über die schwierige Geschichte ihrer Völker im Zweiten Weltkrieg bemüht. Sie seien sich einig gewesen, dass Wahrheit, Respekt und das Gedenken an die Opfer weiterhin zentrale Elemente der bilateralen Beziehungen sind. Das teilt das polnische Außenministerium mit. Der Streit war Ende Mai aufgeflammt, als eine ukrainische Partisaneneinheit aus dem Zweiten Weltkrieg geehrt wurde. Dies hatte Proteste in Polen ausgelöst. Und Israels Ministerpräsident Benjamin Netanyahu hat nach Angaben seines Büros mit US-Präsident Donald Trump telefoniert und ihm zum 250. Unabhängigkeitstag der Vereinigten Staaten gratuliert. In diesem Gespräch habe Netanyahu die USA als Garant globaler Freiheit bezeichnet und die enge Bindung zwischen beiden Ländern hervorgehoben. Beide hätten sich darauf verständigt, sich in naher Zukunft in den USA zu treffen. Zuletzt galt das Verhältnis zwischen Netanyahu und Trump als sehr angespannt vor dem Hintergrund des Irankriegs und unterschiedlicher Vorstellungen über das weitere Vorgehen in der Region.
1: 12:30. Wir schauen jetzt auf die Strasse, auf der A2 Richtung Luzern. Stockt es noch beim Rastplatz Knotwil Süd in Sempach. Dort ist ein Unfall heute Morgen passiert und darum braucht dort noch etwa rund 20 Minuten länger. Vor dem Gotthard Nordportal sind es immer 8 Kilometer, 1,5 Stunden Wartezeit. Ein bisschen schneller sind über die A3 San Bernardino Tunnel. Wieder stockt es auch Richtung Norden. Aktuell 3 Kilometer Stau, 1,5 Stunde länger, die wir brauchen. Weiter gehen wir in die Region Glarus. Und zwar dort zwischen Neffels und Netztal zu viel Auto. Im Ahrtal, auch dort auf der Zürichstrasse Richtung Hinwil zu viel Auto. Und ja, da haben wir jetzt gerade eingezogen Richtung Luzern zwischen Buri und der Verzweigung Grotze. Stockt es ebenfalls. Allen unterwegs gut und sicher vorwärts kommen. Viel Sonne im Zentralland und mit Temperaturen aktuell von 25 Grad zu Luzern und Zug. Ein Spürchen mehr liegt noch drin, heute Nachmittag 28 Grad und ein paar Quellwolken über den Bergen, aber die bleiben harmlos. Im Laufe des Abends in der Nacht lösen die sich auch wieder auf und wir gehen in eine ganz frische Nacht hier, also frische Anführungs- und Schlusszeichen, Temperaturen so um die 14 Grad Tiefstwert, bevor es morgen wieder noch einmal schön warm wird und wir vielleicht ganz knapp 30 Grad Marken können knacken. Ein paar Quellwolken über den Bergen, auch Gewitter sind keine in und mit heißen Temperaturen und schönem Wetter geht es auch in die neue Woche.
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Ja, seit dieser Nacht ist klar, gegen wer die Schweiz im WM-Achtelfinale spielt. Es ist Kolumbien. Und das Duell hat es an einer WM schon einmal gegeben. Vor 32 Jahren. Mit einem grossen Namen auf der Seite von Kolumbien. Die kolumbianische Fußball-Legende Carlos Valderrama. Mehr zum Achtelfinalgegner der Schweiz geht es bei uns im Sportstudio gerade als nächstes. Und das ist einer der Klassiker aus den 80er. Starship, nothing gonna stop us now. Schönen Mittag, Zentralland.

0: Schönen Mittag, hier auf Zentral.
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0: Heute der Achtelfinalgegner der Schweiz heisst Kolumbien. Der Florian Pfister nimmt den Achtelfinalgegner der Schweiz genauer unter die Lupe.
2: Ja, der Schock damals war gross, als Kolumbien die Qualifikation für die WM 2022 verpasst hat. Ein Schmach für die Südamerikaner. Darum hat ein neuer Trainer ran müssen. Und der Nestor Lorenzo hat auch den Erfolg zurückgebracht. Vor zwei Jahren hat er Kolumbien ins Finale der Copa America gebracht. Das ist nur knapp gegen Argentinien verloren gegangen. Jetzt aber zu dieser WM. Kolumbien hat den Gruppensieg geholt und damit Portugal hinter sich gelassen. Auch der 1-0-Sieg gegen Ghana in dieser Nacht war verdient. Klar ist, die kolumbianischen Fußballfans träumen schon von einer Revanche im möglichen WM-Viertelfinal gegen die Argentinier. Das wird die Schweiz natürlich verhindern. Die Schweiz spielt seit Jahren gut zusammen und sei ein schwieriger Gegner, sagt der Trainer von Kolumbien, Nestor Lorenzo.
3: Tiene jugadores buenos en la organización del juego, tienen un funcionamiento muy aceitado hace muchos años y bueno, va a ser un partido muy duro, va a ser un partido muy difícil el de Suiza.
2: Captain von der Kolumbianer ist der James Rodriguez, der gleich 35 wird. Er ist noch Formsuche und gegen Ghana angeschlagen vom Platz gegangen. Der eigentliche Leader ist der Luis Diaz von Bayern München. Auf ihn müssen die Schweizer sicher gut aufpassen. Unser Nazi-Mittelfeldspieler Denis Zakaria schätzt aber das ganze Team stark ein.
4: Ja, es ist ein sehr gutes Team. Die haben viel Qualität, intern auch. Die haben nicht so viel Gegentor kassiert. Und vorne, die sind stark, die haben sehr gute Spieler. So, wir müssen ein sehr gutes Spiel machen, um weiter zu kommen.
2: Weiter so wie bis jetzt, meint Denis Zakaria.
4: Ja, ich denke, wir müssen ein bisschen wie gegen Algerien spielen. Also ein solides Spiel machen. Einfach Effizienz auch sein und ja, wir müssen die perfekte Spiel machen, um weiterkommen.
2: Die beiden Teams haben übrigens schon einmal an einer WM gegeneinander gespielt, auch das damals in den USA, und zwar 1994. Und da haben die Südamerikaner die besseren Erinnerungen dran. Ja, im dritten Gruppenspiel hat die Schweiz gegen Kolumbien 0-2 verloren gehabt. Die Nazi ist trotzdem weitergekommen. Das Mal gilt es also im Achtelfinale ernst. Der Match zwischen der Schweiz und Kolumbien ist am Dienstagabend am 10. Und die Achtelfinals, die fangen schon heute Abend an. Der Co-Gastgeber Kanada spielt am 7. gegen Marokko. Kanada spielt dabei zu Houston, also zum ersten Mal nicht im eigenen Land. Am 11. ist Frankreich gegen Paraguay der klare Favorit. Die Franzosen überzeugen an dieser WM bis jetzt und haben alle Match souverän gewonnen. Paraguay auf der anderen Seite will nach einem überraschenden Sieg gegen Deutschland das nächste Wunder schaffen. Ja, und apropos Deutschland wird der Jürgen Klopp der neue Trainer der deutschen Nationalmannschaft. Gespräche mit dem Deutschen Fußballbund laufen. Das hat der Jürgen Klopp bei Magenta TV bestätigt.
5: Ich habe einen bestehenden Vertrag mit Red Bull. Habe mehrfach gesagt, wie gerne ich diesen Job mache. Bin als Mensch so, dass ich normalerweise Verträge super gerne einhalte. Aber habe durchaus auch gesagt, dass ich Interesse daran habe, an den Gesprächen habe, weil die müssen natürlich erst geführt werden. Werden intensive Gespräche sein müssen, weil es natürlich die Probleme, die wir aktuell haben, nicht an der Personal Julian Nagelsmann hängen.
2: Mit einer schnellen Entscheidung rechnet der Jürgen Klopp aber nicht. Wir bleiben nochmal beim Fußball. Lia Welti geht zurück auf England. Nach einem Jahr bei Juventus Turin wechselt die Captain von der Schweizer Frauennazi wieder auf die Insel. Sie unterschreibt bei Brighton für zwei Jahre mit Option auf ein weiteres. Vor Juve hat Lia Welti lang für Arsenal gespielt. Wechseln wir zum Beachvolleyball. Tanja Hüberli und Nina Brunner stehen zu Gschad im Viertelfinal. Die Schweizerinnen schlagen das US-Duo souverän in zwei Sätze. Ausgeschieden sind Joanna Meder und Leona Kernen. Schauen wir zum Radsport. Zum ersten Mal seit 55 Jahren fängt Tour de France mit einem Teamzeitfahren an. Das führt heute Abend über knapp 20 Kilometer durch Barcelona und endet beim Olympiastadion. Der Grand Départ ist zum vierten Mal in den letzten fünf Jahren außerhalb von Frankreich. Als grosser Favorit auf den Gesamtsieg tritt der Tadej Pogacar an. Am Start stehen mit dem Sylvain Dillier, dem Marc Hirschi, dem Mauro Schmid und dem Janis Wasar auch vier Schweizer.
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0: Eduardo Benato, Viva la Mamma, ein Italianata. Und ja, da bleiben wir auch beim Italianata, beim Eros Ramazzotti, die nächste Stunde mit Più Bella Cosa. Und Kim Wilde sucht uns ebenfalls hier auf Zentral. Hau die bis ihr laufen, wunderbare Ballade mit den Bee Gees in der nächsten Stunde hier bei uns und natürlich auch mit euch zusammen.
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0: Der Samstagmittag im Zentraland, das Gelfligen 22 Grad, Oberkirch 24 Grad. Jetzt wird's Mittag am 1.
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3: In Göschenen im Kanton Uri gibt es einen schweren Arbeitsunfall. Die Bundesräte outet sich als Leseratten. Und beim Parteitag der AfD in Deutschland läuft trotz Protest alles nach Plan. Im Nachrichtenstudio der Florian Pfister. Bei einem Arbeitsunfall in Göschenen im Kanton Uri hat sich gestern Nachmittag eine Person lebensbedrohlich verletzt. Nach bisherigen Erkenntnissen befand sich ein 57-jähriger slowakischer Staatsangehöriger bei Arbeiten auf einem Podest, sagt Pascal Briner von der Kantonspolizei Uri.
4: Aus ungeklärten Gründen ist der rund 3 Meter in die Tiefe gestürzt. Dritte Wirkung ausgeschlossen werden und hat sich dabei eigentlich lebensbedrohliche Verletzungen zugezogen. Bei Ort hat die Versorgung stattgefunden durch verschiedene Rettungsdienste und er ist nachher eigentlich in ein Spital überführt worden.
3: Der genaue Unfallhergang sowie die Umstände, die zum Sturz geführt haben, werden nun untersucht. Auch Bundesrätinnen und Bundesräte brauchen Ferien. Dabei zieht sich in diesem Sommer ein roter Faden durch die Pläne der verschiedenen Mitglieder der Landesregierung, Rahel Häcklin.
5: Auf ein gutes Buch freuen sich die meisten Bundesräte. Zum Beispiel Karin Keller-Sutter. Auch Zeit mit Freunden und der Familie geniessen sie. Das macht auch Elisabeth Baum-Schneider. Sie kümmert sich außerdem um ihren Garten und reist zu den Dolomiten. Vier in der Schweiz macht Martin Pfister. Vorher pflege er aber noch Kontakt aus dem Ausland. Ganz daheim bei sich im Tessin bleibt Ignazio Cassis. Der Beat Jans verratet der Nachrichtenagentur Kisten SDA, dass er Ferien im In- und Ausland macht und dabei nicht ganz aufhören zu arbeiten. Er studiere seinen oder anderen Dossier. Albert Rösti hätte eigentlich auf Amerika wollen. Wegen seiner Rücken-OP bleibt er aber in der Schweiz. Und auch Guy Parmelin outet sich als Bücherwurm. Auf der Liste stehen bei ihm Biografien, aber auch Asterix-Comics.
3: Für Bundesräte gilt im klassischen Sinne keine gesetzlich festgeschriebenen Ferienregelung. Die Landesregierung muss jederzeit handlungsfähig sein und im Krisenfall reagieren können. Und trotz zahlreicher Protestveranstaltungen und tausender Demonstranten hat der AfD-Bundesparteitag in Deutschland pünktlich begonnen. Ein Großteil der rund 600 Delegierten war bereits frühzeitig am Tagungsort in der Erfurter Messehalle eingetroffen. Jörg Ratsch berichtet.
6: Ja, die Blockaden des AfD-Parteitags, die sind quasi ins Leere gelaufen. Die AfD ist so früh aufgestanden. Noch vor Sonnenaufgang wurden viele Delegierte mit Bussen unter Polizeischutz hierher gefahren, bevor die Blockaden überhaupt aufgebaut waren. Und von daher war die Parteitagshalle auch Stunden vor dem offiziellen Beginn schon gut gefüllt. Der Parteitag konnte um 10 pünktlich starten. Und die AfD freut sich hier darüber natürlich, dass sie den Demonstranten da quasi ein Schnippchen geschlagen hat. Zitat AfD-Chef Tino Chrupalla, der frühe Vogel fängt den Wurm.
0: 3-1 mit dem Blick auf die Strassen und da läuft wirklich einiges. A14 Richtung Luzern zwischen Buri und der Verzweigung Grotze stockt. Auf der A4 Richtung Brunnen zwischen Cham und der Verzweigung Rütihof. Dort hat es einen Unfall gegeben. Auf der A4 Richtung Zürich, auf der Höhe Rotkreuz ebenfalls ein Unfall. Ein Fahrstreifen ist gesperrt. Dann gehen wir auf die A2 Richtung Luzern zwischen Rotenburg und Krienz. Auf mehreren Abschnitten, wo es stocken tut. Vor dem Gotthardtunnel in Richtung Süden 8 km. Eine Stunde 20, die länger haben, das auf mehreren Abschnitten ein bisschen schneller sind wir über die A13 San Bernardino-Tunnel. Richtung Norden sind es 3 km Stau, eine halbe Stunde länger, als ihr dort braucht. Region Glarus zwischen Nevels und Netztal stockt und zwischen Hinwil und Ahrtal und auf der Gegenseite Richtung Uster ebenfalls. Gute Fahrt euch allen. Viel Sonne im Zentralland. mit dieser Sonne gehen wir in Nachmittag und Abend ein, oder Klaus Markwart?
7: Am Nachmittag ist es sonnig mit nur harmloser Quellwolke über den Berg. Die Temperaturen erreichen um die 28 Grad. Die Nacht wird dann noch die Sterne klar. Der Sonntag startet noch mit einem gänzlich hochgestörten Sonnenaufgang. Am Vormittag bleibt der Himmel blau. Am Nachmittag kommen dann von Norden her vermehrt Schleierwolken dazu. Über den Berg bilden sich Quellwolken. Gewitter sind aber eher weit röstliches Thema. In der Zentralschweiz soll es trocken bleiben. Die Temperaturen erreichen Höchstwert von 28 bis knapp 30 Grad. Im Flachland bläst ein mäßiger, auf den Bergen ein starker West- bis Nordwestwind. In der nächsten Woche bleibt der Wettercharakter absolut hochsommerlich. Am Montag und Dienstag hat es eine Mixtur aus Sonne, Wolkenfeldern und Quellwolken. Es bleibt aber trocken. Die Temperaturen orientieren sich an der 30-Grad-Marke. Am Mittwoch gibt es einen wieder strahlenden Sonnenschein.
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3: In Wädischwil ist gestern Abend ein E-Bike-Fahrer nach einem Unfall gestorben. Der Alexander Renner von der Kantonspolizei Zürich sagt, was passiert ist.
8: Ein junger Autofahrer ist etwa am 5 Uhr Abend auf der Zugerstrasse Richtung Hirzel gefahren, im Ausserortsbereich, in der Höhe von der Bushaltestelle Burstel. Ist sie aus jetzt noch unklärten Gründen mit einem älteren E-Bike-Fahrer zusammengeprallt. Der hat sich dort so schwer verletzt, dass er noch auf der Unfallstelle gestorben ist.
3: Die Autofahrerin und ihre Beifahrerin haben sich nicht verletzt. Wieso das Auto und das E-Bike zu Wädischwil ineinander rein sind, wird jetzt untersucht. Auf der Gotthardstrasse in der Gemeinde Amsteig sind ein Auto und ein TÜV ineinander getätscht. Das, weil der Autofahrer in die Pristenstrasse abbiegen wollte und dabei den TÜV-Fahrer nicht gesehen hat. Der TÜV-Fahrer hat sich beim Unfall schwer verletzt, schreibt die Kantonspolizei Uri. Ein 6-jähriges Kind im Auto hat sich leicht verletzt. Beide sind in ein ausserkantonales Spital gebracht worden. Wegen dem Unfall ist es auf der Gotthardstrasse zu Verkehrsbehinderungen gekommen. Zu Brunnen hat ein Auto einen Bus gestreift und ist davon gefahren. Passiert ist es gestern Abend auf der Gersauer Strasse, schreibt die Kantonspolizei Schweiz. Verletzt worden ist niemand. Weil der Autofahrer nicht angehalten hat, sucht die Polizei jetzt Zeugen. Das Auto hat eine dunkle Farbe, vermutlich hat es hinten links einen Schaden gegeben. Und die Wohnbaugenossenschaft Luzern testet ein neues Mietzinsmodell. Mit dem geht die Miete pro Bewohner runter. Je mehr Leute also in der Wohnung leben, desto günstiger ist der monatliche Mietzins dank Zuschuss von 200 Franken pro Person. Die erste Etappe von dem Test werden in der Libellenhof-Siedlung gemacht, berichtet die Luzerner Zeitung. Die Genossenschaft erhoffe sich vom Modell einen idealen Mix von den Bewohnern und weniger Wohnfläche pro Person. So ein Modell sei in dieser Klarheit in der Schweiz bis jetzt einzigartig. Laut der Zeitung leben in der Stadt Luzern viele Leute in grossen Wohnungen. Über 17'000 Haushalte haben mindestens 2 Zimmer mehr als Bewohner.
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0: Schönen Mittag im Zentralland und jetzt nehmen wir doch eine schöne Abkühlung. Einverstanden? Voilà. Das ist ne, der Samstag hier bei Zentral mit mir, im Pius Vogel.

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1: Schönen Mittag, Zentral Lanz. Ja, einiges läuft auf der A2 Richtung Luzern zwischen Rotenburg und Kriens. Dort stockt es gerade auf mehreren Abschnitten. Richtung Luzern auch zwischen Egerkingen und Herkingen, wo ihr etwa eine halbe Stunde länger braucht. Dann weiter vom Gotthardtunnel Richtung Süden, 8 Kilometer auf mehreren Abschnitten. Ein bisschen schneller sind ihr über die A13 San Bernardino-Tunnel. Richtung Norden beim Gotthard-Südportal sind es auch schon wieder 3 Kilometer mit einer halben Stunde, die ihr länger habt. Auf der A14 Richtung Luzern ab Buri bis zur Verzweigung Rotsee. Viel Blech auf der A4 Richtung Brunnen zwischen Cham und der Verzweigung Rütihof. Auf der A4 Brunnen Richtung Zürich. Zwischen Küsnacht und Rotkreuz stockt es nach einem Unfall. Der Verkehr wird in allen Richtungen über die Ausfahrt Rotkreuz geführt. Und dann gehen wir zusammen in die Region Glarus zwischen Nevels und Netztal. Auch dort viele Autos zwischen Hinwil und Ahrtal und auf der gegenseitigen Richtung Uster. Auch dort haben wir zu viele Autos, die unterwegs sind. Egal, im Stau, außerhalb vom Stau, die Hai am Chillen, irgendwo im See, in der Body. Schön sind ihr bei Zentral dabei. Ich bin der Pius Vogel. Hallo zusammen. Und ich führe euch mit ganz viel Ferienspass, nämlich jetzt in die nächste halbe Stunde ein. Ja, zum Beispiel so. Hä? Und dazu der breiteste Musikmix. Der Start in dieser halben Stunde macht Nick Kerschaff.

0: Badeluna. Wunderschönen Samstagnachmittag im Zentraland und es ist definitiv ein viel gutes Thema. Sommer und Ferien. Ja, ein wunderschönes Wochenende mit lauen Übungen natürlich. So muss der Sommer sein. Und die ersten Kiddies sind auch schon wieder in der Sommerferien.
1: Es ist einfach mega das coole Gefühl, dass man nicht mehr an die Schule denken muss.
2: Es ist einfach das coole Gefühl, so lange Ferien zu haben. Nicht nur so wie im Frühling, zwei Wochen.
3: Immer baden, Lager, Ferien.
4: Es ist schon ein bisschen komisch, aber ich warte immer darauf, dass meine Mama mich weckt, aber kommt nie. Das ist ein komisches Gefühl.
0: Ja, kein Wecker, kein Termindruck und endlich Zeit für all das, was irgendwo im Alltag sonst zu kurz gekommen ist. Das kann man natürlich jetzt in der Sommerferien machen. Sei es irgendwo am See liegen, eine Wanderung in den Bergen, mit Freunden grillieren oder einfach ein gutes Buch lesen. Das ist der Sommer 2026. Und Schweizerinnen und Schweizer genießen natürlich Ferien sehr bewusst. Besonders beliebt sind Strandferien am Meer, auch wieder an diesem Sommer. Städtereisen, Wanderferien stehen hoch im Kurs. Und die meisten ziehen es irgendwie so wieder Spanien, Italien, Frankreich und dort gibt es natürlich immer feines Essen, obendrauf gute Wein und einfach lockere Atmosphäre. Und die einen, die nicht in den Süden gehen, da gibt es auch noch ganz wenige, wie zum Beispiel Annika.
5: Im Sommer gehe ich mit meinem Freund auf Stockholm und wir hoffen momentan, dass es möglich ist und dass unser Flug nicht auch noch gestrichen wird. Und sonst sind nur noch so kleinere Ausflüge geplant innerhalb von der Schweiz.
0: Ja, und auch in der Schweiz geht es natürlich jetzt gerade in den nächsten Tagen, nächste Woche perfektes Sommerwetter mit Temperaturen um die 30 Grad und praktisch kein Gewitter, die in Sicht sind, wie wir bereits schon vom Zentralmeteorologen Klaus Marquardt heute Mittag gehört haben. Und darum, Kidissi freut sich.
6: Ich freue mich auf die Sommerferien.
7: Bald Ferien.
8: Endlich sehe ich wieder meine Grossmutter und meinen Grossvater von Portugal.
9: Es ist einfach geil.
10: Jungwachtlager. Keine Schule. Kein Haus.
0: So muss es sein. Dazu natürlich der breite Musikmix hier bei Zentral Go Go, the Sweet.

0: lang zulassen. Aber jetzt ist es langsam sicher Zeit. Im Zentraland haben wir in Talenweil 25 Grad, Malter 26 Grad mit dem Blick auf die Uhr. Es ist 2.
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2: Willisau im Kanton Luzern stirbt ein 16-Jähriger im Wald. Die SP vom Kanton Zürich nominiert ihre Kandidaten für den Regierungsrat und der Kimi Antonelli gewinnt den Formel-1-Sprint von Silverstone. Im Nachrichtenstudio der Florian Pfister. Im luzernischen Willisau ist heute am frühen Morgen ein Jugendlicher in einem Waldgebiet verstorben. Janik Probst von der Luzerner Polizei erklärt die Umstände.
3: Wir haben die Meldung bekommen, dass in einem Waldgebiet, im Gemeindegebiet Willisau, eine Person reanimiert werde. Trotz sofortiger Rettungsmassnahmen ist der 16-Jährige dann leider noch vor Ort verstorben. Die genauen Umstände die werden jetzt im Moment mit der Staatsanwaltschaft in Zusammenarbeit mit der Luzerner Polizei abgeklärt. Und nach erster Erkenntnis gehen wir hier von einem Unfall als Ursache aus.
2: Im Einsatz stand unter anderem ein Care-Team. Aufgrund der laufenden Untersuchung kann die Luzerner Polizei keine weiteren Angaben machen. Die SP will definitiv mit Priska Seiler-Graf und Nicola Galladay in den Zürcher Regierungsrat. Die Delegierten der Partei haben die beiden mit klarem Mehr offiziell nominiert. Galladay ist seit 16 Jahren Sozialvorsteher in Winterthur. Seiler-Graf ist seit 11 Jahren Nationalrätin. Das Kandidatenfeld für den Regierungsrat wächst damit weiter an. Die SP will den Sitz der abtretenden Jacqueline Fehr verteidigen und stellt Ansprüche auf einen zweiten Sitz. Am Donnerstag nominiert noch die SVP ihre Kandidierenden. Nach einem Einbruch in ein Waffengeschäft in Sitten hat die Polizei 5 Tatverdächtige und 2 Komplizen festgenommen. Die mutmaßlichen Täter brachen in der Nacht auf heute eine Haupttür auf, machten Beute und flüchteten mit einem in Frankreich gemeldeten Auto. Für die Fahndung wurden laut der Polizei auch technische Mittel wie Drohnen und ein Super Puma Helikopter der Schweizer Armee mit Nachtsicht und Wärmebildsystem eingesetzt. Die Staatsanwaltschaft hat ein Verfahren eröffnet. Die Außenminister Polens und der Ukraine haben sich in Warschau um eine Beruhigung im Streit über die schwierige Geschichte ihrer Völker im Zweiten Weltkrieg bemüht. Sie seien sich einig gewesen, dass Wahrheit, Respekt und das Gedenken an die Opfer weiterhin zentrale Elemente der bilateralen Beziehungen sind. Das teilt das polnische Außenministerium mit. Der Streit war Ende Mai aufgeflammt, als eine ukrainische Partisaneneinheit aus dem Zweiten Weltkrieg geehrt wurde. Dies hatte Proteste in Polen ausgelöst. Eine Meldung aus der Formel 1. Der WM-Leader Kimi Antonelli gewinnt zum ersten Mal ein Sprintrennen. Der 19-jährige Mercedes-Pilot setzt sich in Silverstone vor dem Lewis Hamilton und dem Lando Norris durch.
0: Ja, und wir haben Stau auf der A2 Richtung Luzern zwischen Rotenburg und Kriens, geht auf mehreren Abschnitten. Richtung Luzern weiter, Stock zwischen Egerkingen und Herkingen, Viertelstunde länger dort. Luzern Richtung Gotthard zwischen Buchs und Bäckeried, auch dort geht auf mehreren Abschnitten. Vor dem Gotthardtunnel Richtung Süden, 8 km, Stunde 20, auch auf mehreren Abschnitten, wo ihr doch länger habt. Und ein bisschen schneller sind ihr, wenn ihr Richtung Süden möchtet, über die A13, das ist der San Bernardino-Tunnel. Richtung Norden stockt das Auto jetzt auch über 3 km, das heisst eine halbe Stunde länger, auf der A14 Richtung Luzern zwischen Buri und der Verzweigung Grotze braucht ihr Geduld. Auf der A4 Richtung Brunnen zwischen Cham und der Verzweigung Rütihof. Auf der A4 Brunnen Richtung Zürich zwischen Küsnacht und Ruckreuz. Dort hat es einen Unfall gegeben. Der Verkehr in alle Richtungen wird über die Ausfahrt Ruckreuz geführt. Und dann gehen wir zuletzt noch in die Region Glarus. Zwischen Nevels und Netztalstock, zwischen Hinwil und Atal und auf der Gegenseite Richtung Uster ebenfalls. Gute Fahrt euch! Mit viel Sonne gehen wir weiter in den Nachmittag ein. Die Temperatur klettert noch ein bisschen auf. Aktuell so 27 Grad zu Luzern, da gerade im Studio zu. 28 sollte noch drinnen liegen. Und die, die irgendwo in den Bergen sind, ihr habt ja wunderbares Wetter ebenfalls. Auch etwa so auf 2000 Meter, wo die Temperaturen so um die 15 Grad liegen. Die Null grenzt sogar auf 4000 Meter. Aber ein paar Schleierwolken kommen, überhaupt nicht tragisch. Es bleibt natürlich ewig trocken. Auch morgen und die nächste Woche haben wir viel, viel Sonne zu gut. Morgen ein bisschen mehr Schleierwolken und Quellwolken, auch wieder über den Bergen. Aber es bleibt definitiv trocken und mit heißeren Temperaturen morgen 30 und allenfalls 32 Grad am Montag bis 34 am Dienstag steigt doch das Quecksilber wieder an, so richtig wie der Sommer heiß eben muss sein. Und dazu passt natürlich auch der breiteste Musikmix am besten für eine wunderbare Abkühlung in so einem schönen Samstag, wie wir ihn jetzt geniessen dürfen. Bruce Springsteen wartet nämlich auf uns mit Born in the USA. Ich bin Pius Vogel, schönen Mittag.

0: Inner Circle mit Sweet. Wir schauen auf eine Schwingweekend in der Innerschweiz. Die Art läuft nämlich seit dem Donnerstag das Fest auf Hochtouren. Und im Schwingendörfli gibt es Festwirtschaft, Kaffeestube, Biergarten und viele Begegnungen. So ganz im Sinn vom Motto «Am See, am Berg, im Sackmel». Und heute steht es, 83 ist der Schweizer kantonale Nachwuchsschwingertag in der Contrato Arena im Mittelpunkt. Vom Anschwingen, das am 10. stattgefunden hat, zum Festbetrieb den ganzen Tag durch, ist einiges los im Dorf zu Art. Und es spricht natürlich auch ein breites Publikum an, wie der OK-Präsident Fidel Schor noch bestätigen tut.
1: Ja, ich denke, da in der Dorfschaft Art mit dem Festplatz, das muss man natürlich auch den Landbesitzer ganz klar stark verdanken, haben wir das Fest eigentlich im Dorf. Gerade neben der Schulanlage, also eine wunderbare Arena können wir neben der Schulanlage stellen, die uns eigentlich vieles ermöglicht, wo dann auch ein Schwingerdörfli gibt, wo auch für unsere Dorfbevölkerung sicher ein Treffpunkt wird sein. Und das macht Freude, das Wetter wird wahrscheinlich auch mitspielen. Also wenn wir da nicht mehr die Freude haben und ein Lächeln auf den Lippen haben, dann ist man, glaube ich, im falschen Ort.
0: Definitiv. Morgen dann folgt der Höhepunkt. Das 119. Innerschweizer Schwing- und Elbenfestart angeschwungen wird um 7:30 am Morgen. Der Schlussgang so etwa um die 5 am Nachmittag angesetzt. Nebst den Besten von der Innerschweiz stehen auch Gästschwinger aus den anderen Teilverbänden im Sagmeld. Fidel Schorno ist OK-Präsident eben und sagt ja auch, so ein OK ist nicht so einfach zusammenzubilden, aber er hat so ein tolles OK und so möchte es natürlich doppelt Freude, so ein Fest zu organisieren.
1: Ja, es ist sicher eine grosse Herausforderung, so ein Schwingfest, ja auch finanziell. Ich meine, es sind über 2,2 Millionen Budget da in diesem Fest. Man muss Sponsoren auftreiben und ich muss ganz klar sagen, ich habe ein sehr gutes und tolles OK, wo jeder das Beste gibt in seinem Ressort und macht es auch Freude, wenn man vorne dran steht und der OK-Präsident ist.
0: Ja, wunderbar, das kann ich mir vorstellen. Und erst recht, wenn man noch Helfer hat, weil eben morgen wird es so richtig auch heiß werden, so in einer Schwingerarena. Und dann ist man auch noch ein bisschen froh, wenn es dann ein bisschen Wasser hat. Aber ohne die Helferinnen und Helfer ist es auch nicht möglich.
1: Ja, da sind wir sicher sehr dankbar, dass wir die Helfer haben. Vor allem jetzt für den Tribünenaufbau mit dem Zivilschutz. Mit 50 Mann sind die hier, 5 Tage. Also ich habe es ein bisschen bedauert. Die haben in dieser Hitze müssen mit den langen Hosen arbeiten, aber sie haben einen grossartigen Einsatz geleistet. Wir sind eigentlich sogar besser im Zeitplan gewesen die Woche, als wir gedacht haben. Aber da möchte ich vielleicht ein bisschen neben dem Dank an Zivilschutz auch ein bisschen ermuntern, dass vielleicht dürfte kurz Hosen anlegen bei so einem Einsatz. Aber auch die Vereine im Dorf und auch den umliegenden Gemeinden, die uns unterstützen und die vielen freiwilligen Helfer. Also ohne die ging so alles ganz sicher nicht.
0: Wunderbar. Und jetzt kann man so richtig noch geniessen. Heute und morgen also hier in Art. Und hier bei Zentral sind wir bereit mit einem Klassiker aus dem Pop-Bereich aus den 80er. Thompson Twins, Dr. Dr. hier bei Zentral. Schönen Nachmittag miteinander.

Electric Light Orchestra, kurz nach der halben Drüne hier bei Central. Wir schauen jetzt miteinander kurz auf die Strasse. Dort läuft immer noch viel A2 Richtung Luzern zwischen Emmen und Kriens. Immer noch Stop and Go, das geht auf mehreren Abschnitten. Auch Richtung Luzern, wenn ihr dort unterwegs seid, zwischen Egerkingen und Herkingen, braucht ihr Geduld. Dann, bevor dem Gotthard, sind es 8 Kilometer, eine Stunde 20, die ihr länger habt. Geht auf mehreren Abschnitten ein bisschen schneller, immer noch über die A13 San Bernardino-Tunnel. Und ebenfalls Richtung Gotthard, zwischen Buchs und Bäckerier, stockt es auch noch. Und das dort wegen Bauarbeiten. Richtung Norden beim Gotthard-Südportal sind es jetzt noch 2 Kilometer, ein bisschen weniger, also nur noch 20 Minuten anstehen. Auf der A14 Richtung Luzern, dort braucht ihr Geduld an Buri bis zur Verzweigung Rotze führen. Auf der A4 Richtung Brunnen steht ihr zwischen Cham und der Verzweigung Rüttihof. Auf der A4 Brunnen Richtung Zürich, dort hat es einen Unfall gegeben. Zwischen Küsnacht und Ruckkreuz stockt es darum. Der Verkehr in alle Richtungen wird über die Ausfahrt Ruckkreuz geführt. Und in der Region Glarus, auch dort braucht ihr Geduld zwischen Nevels und Netztal, zwischen Hinwil und Ahrtal und auf der Gegenseite Richtung Oster. Ja, und darum, wenn ihr so viel Geduld braucht, und für die, die nicht so viel Geduld brauchen, weil sie nicht im Stau stehen, für die haben wir natürlich auch immer ganz viel Spannendes parat. Und übrigens, das goldige Ticket, jawohl, das ist rausgegangen. Und ich habe ganz viel wunderbare WhatsApp-Nachrichten bekommen. Irgendjemand picke ich raus. Ich darf gespannt sein, wer ich echt noch bringe vor den Drünen.

0: Seal mit Crazy. Ja, crazy ist es tatsächlich, das goldige Ticket. Und jetzt müssen wir ganz gut hinhören. Wirklich ganz eine crazy Geschichte.
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0: Ja, und das goldige Ticket, das hat ja dann mal so dünn. Ja, kurz vor der halben Drüne. Und da sind ganz, ganz, ganz viele WhatsApp-Sprachnachrichten bei mir eingegangen. Und zum Beispiel auch die da.
2: Gold, Platin und Diamant, Mülltaler aus dem Kärntnerland, reisen um die ganze Welt.
0: Schon noch sympathisch, wenn man so ein Liedli bekommt, hä?
2: Liebes Radio-Zentral-Team, ich würde ja so gern als Volksschlager auf Heitere in Zofingen am Donnerstag, 6. August und mache mit da beim Wettbewerb. Danke vielmals, Gold, Platin und
0: so schön. Ja, und Verena hat alles richtig gemacht. Sie hat das Stichwort Gold eingegeben, so wie es muss sein. Und dann habe ich ihr angerufen.
3: Hallo?
0: Ja, das ist der Pius vom Radio Zentral. Hallo Verena.
3: Ja, sag mal, hoi Pius.
0: Du weißt, warum muss ich dir anrufen?
3: Ehrenworte, wow. Ja, wegen dem goldigen Ticket.
0: Natürlich.
3: Hast du gesungen?
0: Ja, du hast so schön gesungen. Du hast mich jetzt gerade so inspiriert, Verena. Habe ich gefunden.
3: Nein, ehrlich.
0: Du bist es.
3: Ja, Wahnsinn. Nein, das ist Wahnsinn. Ehrlich, super. Ja, ich freue mich mega.
0: Eben, gell, es ist schon dein Sound eben beim Heiteren, wo es wirklich so ein bisschen um Volksmusik, um Schlager geht.
3: Ja, es liegt mir zwar nicht am Weg, aber ich finde die Musik so lässig und da habe ich immer gedacht, wenn ich es würde gewinnen, dann würde ich gehen. Und wenn ich es selber zahlen müsste, wäre es mir zu weit weg.
0: Sehr gut. Von wo läutest denn du an?
3: Genau. Ich bin von Utzne.
0: Okay, gut. Aber das geht ja noch. Ja.
3: Ja, weil Flumsenberger habe ich eben schon gepostet, weil dort gehe ich eben auch schon. Und das hat uns abgenommen.
0: Klar, aber jetzt ist natürlich das angesagt. Hey, perfekt, der 6. August ist für dich also reserviert. Super. Und Verena, wer nimmst du mit?
3: Ja, ich versuche meiner Schwester das beizubringen, weil sie hat eben gerade am 6. August Geburtstag.
0: Oh, wow.
3: Das wäre ihr Geburtstagsgeschenk. Mal schauen, ob sie mitkommt. Und sonst finde ich sicher noch
0: jemanden. Ja, sicher. Da zweifle ich gar nicht, Verena.
3: Ja.
0: Sehr schön, das freut mich. Wunderbar.
3: Aber mich.
0: Kannst du noch einmal das so schön singen, wie du das vorher bei mir so gesungen hast?

0: genau.
1: Perfekt.
0: Die gibt es ja aber ist gleich.
1: Genau, genau. Hey, danke vielmals für dein wunderschöne Musikständchen, wo du mir bereits noch, wo das goldige Ticket signiert hast, da präsentiert hast. Sehr schön. Verena.
0: Prima, danke
1: sehr vielmals. Gut. So einfach geht das hier bei Zentral. Morgen wieder eine neue Chance.
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0: Tony Teil sorgt auch so richtig Party-Feeling hier im Zentralstudio bei uns. Sommer ein bisschen in einem Klasse-Feeling sind. Aber jetzt schauen wir bereits auf die Uhr. Wir haben es richtig viel 26 Grad, Kriens 27 Grad. Jetzt ist es Nachmittag um 3.
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2: Zumindest auch im Kanton Luzern stirbt ein 16-Jähriger im Wald. Die SP vom Kanton Zürich nominiert ihre Kandidaten für den Regierungsrat und Kimi Antonelli gewinnt den Formel-1-Sprint von Silverstone. Im Nachrichtenstudio der Florian Pfister. Im luzernischen Willisau ist heute am frühen Morgen ein Jugendlicher in einem Waldgebiet verstorben. Janik Probst von der Luzerner Polizei erklärt die Umstände.
3: Wir haben Meldung bekommen, dass in einem Waldgebiet im Gemeindegebiet Willisau eine Person reanimiert werde. Trotz sofortiger Rettungsmassnahmen ist der 16-Jährige dann leider noch vor Ort verstorben. Die genauen Umstände die werden jetzt im Moment durch die Staatsanwaltschaft in Zusammenarbeit mit der Luzerner Polizei abgeklärt und nach ersten Erkenntnissen gehen wir hier von einem Unfall als Ursache aus.
2: Im Einsatz stand unter anderem ein Care-Team. Aufgrund der laufenden Untersuchung kann die Luzerner Polizei keine weiteren Angaben machen. Die SP will definitiv mit Priska Seiler-Graf und Nicola Galladay in den Zürcher Regierungsrat. Die Delegierten der Partei haben die beiden mit klarem Mehr offiziell nominiert. Galladay ist seit 16 Jahren Sozialvorsteher in Winterthur, Seiler-Graf ist seit 11 Jahren Nationalrätin. Das Kandidatenfeld für den Regierungsrat wächst damit weiter an. Die SP will den Sitz der abtretenden Jacqueline Fehr verteidigen und stellt Ansprüche auf einen zweiten Sitz. Am Donnerstag nominiert noch die SVP ihre Kandidierenden. Die AfD in Deutschland wird auch künftig vom Spitzenduo Alice Weidel und Tino Chrupalla geführt. Sie wurden beim Bundesparteitag der AfD heute bestätigt. Rings um den Anlass gibt es massive Proteste. Jörg Rath spricht aus Erfurt.
4: Das AfD-Führungsduo macht also weiter für die nächsten zwei Jahre. Alice Weidel mit etwas mehr Rückendeckung. Für Tino Chrupalla gab es einen Dämpfer. Beide haben hier den Machtanspruch der AfD betont. Mit Blick auf die Landtagswahlen in diesem Jahr. Wir wollen regieren, sagte Chrupalla. Und für Alice Weidels Ausspruch, wir werden rigoros abschieben, gab es besonders starken Applaus. Die Blockaden rund um den Parteitag liefen quasi ins Leere. Die AfD-Delegierten kamen so früh hier an, dass sie eigentlich freie Fahrt hatten und durchkam und der Parteitag pünktlich um 10 losgehen konnte.
2: Auf der Mittelmeerinsel Lampedusa wurde ein Ankunftssteg nach dem verstorbenen Papst Franziskus benannt. Sein Nachfolger Papst Leo hat die Gedenktafel dazu während seines Besuches auf Lampedusa gesegnet. Der Steg gilt als zentraler Ankunftsort von Mittelmeermigranten. Der Pier wird künftig Molo Papa Francesco heißen. Der Formel 1, der WM-Leader Kimi Antonelli gewinnt zum ersten Mal ein Sprintrennen. Der 19-jährige Mercedes-Pilot setzt sich in Silverstone vor dem Lewis Hamilton und dem Lando Norris durch. Ab 5 Uhr ist dann auch noch das Qualifying für den Grand Prix von morgen.
0: Einiges läuft um 3 ab 3 auf der Zentralschweizer Strasse. Wir haben das Luzern-Horb-Kirchwald-Tunnel. Dort haben wir das Pannenfahrzeug, also Obacht gegeben. Auf der A2 Richtung Luzern zwischen Emmenort und Kriens auf mehreren Abschnitten. Immer noch Stop and Go Richtung Luzern zwischen Egerkingen und Herkingen. Noch 10 Minuten Wartezeit. Dann auch weiter Richtung Gotthard zwischen Buchs und Beckeried klemmt vor dem Gotthardtunnel Richtung Süden. Sind es nach wie vor 8 km, Stunde 20, auch auf mehreren Abschnitten, wo sich die Autos stauen. Ein bisschen schneller ist man immer noch über die A13 San Bernardino, wenn man Richtung Süden möchte gehen. Die Richtung Norden unterwegs sind, da haben wir noch 2 km Stau, 20 Minuten Wartezeit. Wieder stockt auf der A14 Richtung Luzern ab Buri bis zur Verzweigung Rotenföhren, auf der A4 Richtung Brunnen, ab Cham bis zur Verzweigung Rütihof, auf der A4 Brunnen Richtung Zürich zwischen Küsnacht und Rotkreuz, dort nach einem Unfall und dort wird der Verkehr in alle Richtungen über die Ausfahrt Rotkreuz geführt. In der Region Glarus zwischen Nevels und Netztal stockt, zwischen Hinwil und Atal und auf der Gegenseite Richtung Uster ebenfalls. Und dann noch die letzte Meldung, Klausstrasse zwischen Ennetlintal und Urnenboden, in beiden Richtungen nach einem Unfall, wechselseitige Verkehrsführung. Ganz Obacht, wenn ihr unterwegs seid. Finnsonne, geht es weiter in den Nachmittag. Temperaturen kledere weiter an, 28 Grad, setzen den Nachmittag weiter drinnen. Und auch am Abend, würde ich meinen, sieht es ganz angenehm aus. Vielleicht dann zum späteren Abend in der Nacht ein Jäckli, wenn man noch ein bisschen draußen sein will, beim Nachtessen, beim Grillieren, beim Apro, genügt aber immer noch das T-Shirt auf jeden Fall. Morgen geht es weiter mit dem schönen Wetter, allerdings ein paar Quellwolken dann über den Bergen, aber immer noch perfektes Wanderwetter. Und für all die, die nächste Woche Ferien haben, Sonne pur, es geht weiter. Es gibt noch kein Ablaufdatum bei der Sonne. Siesta Time, hier im Zentralland. Wir haben für euch den besten Mix parat. Selbstverständlich etwas, verrate ich schon mal, gebe ich euch aufs Ohr zum Beispiel. Der Peach Cans mit dem Thrill Guild Feeling für euch parat. Hey, was und die legendäre Status Quo. Die darf ich natürlich nicht fehlen mit Rockin' All Over the World. Ja, wir hocken jetzt richtig das Zentraland. Ich bin der Pius Vogel und freue mich schon, das eine oder andere Tänzchen hier im Zentralstudio. Hallo miteinander!

0: Status Quo bei Central Rockin' All Over the World. Ja, das ist doch definitiv jetzt ein Tänzchen, das man geschwungen hat. Vielleicht ist es euch auch genau so gegangen. Ja, und für uns ist es doch schon ziemlich warm, aber noch nicht ganz so heiß, wie wir es natürlich noch vor einer Woche hatten, wo wir die Temperaturen dann ist 10 Grad höher hatten. Aber gleich, ich würde meinen, es gilt der Eis jetzt für heute Nachmittag und Abend.
1: Kühlschrank mit Glassen füllen, Bier muss kalt sein. Ja, gehen baden.
0: Definitiv, ich würde meinen, und die Wassertemperaturen sind auch so irgendwo um die 4-25 Grad im Zugersee und Vierwaldstättersee.
2: Draussen mit Kollegen sein, Wasserschlacht und ja, Glassen futtern.
0: Einfach sicher ein bisschen abkühlen und dann, wenn es irgendwo in diesen vielen Glassenständen einfach keine Glassen mehr hat, dann braucht es wieder die Verkäuferinnen und Verkäufer, die schauen, dass die Glassen wieder kommt.
3: Ja, wir sind gestern gerade etwa 4 Stunden im Kühlraum hineingehockt und haben noch geschaut, was alles noch für Glassen braucht.
0: In dem Fall jetzt Siesta Time und ein bisschen Glassen schlecken. Einverstanden?
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1: Kurz nach der halben Vier, wir schauen jetzt miteinander auf die Strasse. Wir haben es nach wie vor zwischen Luzern-Horb und dem Kirchenwald-Tunnel stockenden Klonenverkehr, das wegen Pannenfahrzeug. Dann in der A2 Richtung Luzern ab Emmenort und Kriens. Dort stocken es gerade auf mehreren Abschnitten. Weiter zwischen Buchs und Bäckerie, die Richtung Gotthard. Vor dem Gotthard-Tunnel in Richtung Süden sind es immer 8 km/h 20, die länger haben. Da staut es auch gerade auf mehreren Abschnitten. Ein bisschen schneller sind über die A13 San Bernardino-Tunnel. Richtung Nord sind es noch 2 km, 20 Minuten, die ihr länger habt. Auf der A14 Richtung Luzern ab Buri bis zur Verzweigung Grotze braucht ihr länger. Geduld auf der A4 Richtung Brunnen zwischen Cham und der Verzweigung Rüttihof. Auf der A4 auch dort stockt und zwar Richtung Zürich zwischen Küsnacht und Ruckreuz. Da hat es einen Unfall gegeben und darum immer noch die Ausfahrt Ruckreuz, die für alle Richtungen als Ausfahrt benutzt wird. In der Region Glarus, auch dort haben wir zu viele Autos zwischen Nevels und der Netztal und zwischen Hinwil und Atal und auf der Gegenseite Richtung Uster. Und die Klausenstrasse zwischen Ennetlind und Lintal und Urnenboden in beiden Richtungen Verkehrsbehinderungen nach dem Unfall. Es gibt dort auch eine wechselseitige Verkehrsführung. So, gut und sicher vorwärts kommen euch allen jederzeit an den Blick in die Zentral-App und dann wisst ihr, wie es aussieht. Und was uns auf der Zentral-Insta-Seite Wunder nimmt, was glaubt ihr? Nächsten Dienstag, Abend um 10 Uhr, die Schweiz spielt gegen Kolumbien. Macht die Schweiz Rennen oder ihr Kolumbien? Tja, also wenn man schaut, wie der letzte Match ausgegangen ist, dann müsste die Schweiz jetzt noch ein Schittchen oben drauflegen. Wie auch immer, eure Meinung nimmt es mich Wunder. Hier bei Zentral, ich bin der Pius Vogel. Hallo miteinander. Schönen Samstagnachmittag euch allen mit dem breitesten Musikmix. Hier bei Zentral.

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0: Mit Zentral Leibwochenend, der Samstagnachmittag. Und da schauen wir bereits schon vorher auf den nächsten Dienstagabend am 10. wenn die Schweiz gegen Kolumbien spielt. Und da verfolgt unser CH-Media-Sportreporter Sebastian Wendel natürlich auch die Match. Und für ihn jetzt nach Algerien heisst es jetzt gegen Kolumbien, ja, da muss ein Schittchen oben drauf gelegt werden, oder?
1: Ich gehe davon aus, nein, ich bin sicher, auch das ist nochmal eine Steigerung, was die Qualität des Gegners angeht. Also die Schweizer müssen mindestens so gut, wenn sie besser spielen als Algerien, um dann auch diese Hürde zu nehmen. Kolumbien hat mir sehr gefallen in der Gruppenphase. Das wird sicher ein ganz harter Brocken, aber mit grossen Aufgaben. Das hat die Nazi oft bewiesen in der Vergangenheit. Wächst sie, wird besser. Darum kann das sicher nochmal gut sein.
0: Und ein grosser Vorteil hat natürlich die Schweizer Fußball-Nazi, weil man muss sich ja vorstellen, all die Mannschaften, die müssen ja so etwas von viel reisen, aber da ist jetzt ein ganz grosser Vorteil, oder Sebastian?
1: Ein Vorteil für die Schweizer Nazi ist, dass sie einen Tag länger Pause hat vor dem nächsten Match als der Gegner und dass sie hier da in Vancouver bleiben können. Das ist aber ja auch nicht zu unterschätzen. Die Reisedistanz hier an der WM sind ja gigantisch. Die Schweizer Nazi hat schon über 8000 Kilometer zurückgelegt mit dem Anreisen all die Match. Aber jetzt kann man hier bleiben.
0: Und dennoch? Dennoch in einem wunderschönen Stadion.
1: In dem wunderschönen, muss ich sagen, BC Place Stadion. Das ist schon ein reines Fußballstadion. Ja, da geht mir als Fußballreporter natürlich das Herz auf, auch wenn die anderen Footballstadien in Los Angeles und San Francisco auch sehr cool sind. Wärst du dann hier draussen, nicht hinter einer Glasscheibe, in einer abgekühlten Box verfolgen, ist dann doch nochmal etwas ganz anderes.
0: Das mag ich natürlich dir gönnen. Sebastian Wendel, der für uns die vielen Fußballmatch verfolgen tut.

0: Schönen Nachmittag genießen wir hier im Zentraland. Bei Temperaturen so um die 27 Grad Zug und 24 Grad zum Hospital. Jetzt
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2: In der Schweiz werden wieder mehr Elektroautos zugelassen. An der Fußball-WM werden die Spieler immer wieder angefeindet und die Region Trentino zu Norditalien geht mit Pfeil und Bogen auf Wildschweinjagd. Im Nachrichtenstudio der Florian Pfister. Fast jedes vierte neu zugelassene Fahrzeug ist ein E-Auto. Damit verkaufen sich die Stromer merklich besser als im Vorjahr, wie neue Daten des Importeurverbands Auto Schweiz zeigten. Insgesamt wurden in diesem Jahr bis jetzt rund 28.000 Elektroautos in der Schweiz neu zugelassen. Im Vorjahreszeitraum waren es über 4.000 Fahrzeuge weniger. Populärer als E-Autos sind nur Hybride. Deren Anteil lag zuletzt bei 37%. Immer mehr Fußballer sehen sich rund um die Fußballweltmeisterschaft Anfeindungen ausgesetzt. Das ruft nun die Spielergewerkschaft auf den Plan. In den letzten Wochen wurden Spieler online und persönlich beschimpft, oft rassistisch und diskriminierend. Es seien zwar schon wichtige Schritte unternommen worden, die aber noch nicht ausreichten, heißt es in einem Statement. So verlangt die Spielergewerkschaft etwa spürbare Konsequenzen für die Verantwortlichen und ein gemeinsames Engagement von allen, um diesen Trend umzukehren. Die Region Trentino in Norditalien will mit neuen Maßnahmen die Wildschweinpopulation eindämmen. Ab dem kommenden Jahr soll dort die Bogenjagd auf Wildschweine erlaubt werden. Ziel ist es laut der Regierung, die Ausbreitung der Tiere einzudämmen, die zunehmend landwirtschaftliche Flächen schädigen. Besonders jene, die Mais anbauen, hätten mit Wildschweinen zu kämpfen. Der Bogen soll eine Alternative zu Feuerwaffen darstellen, da andere Tiere durch deren Lärm gestört werden könnten. Zur Bogenjagd sind nur qualifizierte Personen zugelassen. Die AfD in Deutschland wird auch künftig vom Spitzenduo Alice Weidel und Tino Chrupalla geführt. Sie wurden beim Bundesparteitag der AfD heute bestätigt. Rings um den Anlass gab es massive Proteste. Jörg Ratsch berichtet.
3: Das AfD-Führungsduo macht also weiter für die nächsten zwei Jahre. Alice Weidel mit etwas mehr Rückendeckung. Für Tino Chrupalla gab es einen Dämpfer. Beide haben hier den Machtanspruch der AfD betont. Mit Blick auf die Landtagswahlen in diesem Jahr. Wir wollen regieren, sagte Chrupalla. Und für Alice Weidels Ausspruch, wir werden rigoros abschieben, gab es besonders starken Applaus. Die Blockaden rund um den Parteitag liefen quasi ins Leere. Die AfD-Delegierten kamen so früh hier an, dass sie eigentlich freie Fahrt hatten und durchkam und der Parteitag pünktlich um 10 losgehen konnte.
2: Und auf der Mittelmeerinsel Lampedusa wurde ein Ankunftssteg nach dem verstorbenen Papst Franziskus benannt. Sein Nachfolger Papst Leo hat die Gedenktafel dazu während seines Besuchs auf Lampedusa gesegnet. Der Steg gilt als zentraler Ankunftsort von Mittelmeermigranten. Der Pier wird künftig Molo Papa Francesco heißen.
0: Triapiri, dort haben wir ein Pannenfahrzeug im Kirchwaldtunnel, darum jetzt auch dort ein Stop and Go. Auf der A2 Richtung Luzern zwischen Emmenort und Kriens, auch dort stockt es weiter. Dann Richtung Luzern zwischen Egerkingen und Herkingen, Luzern Richtung Gotthard, zwischen Buchs und Bäckerie, jetzt brauchen die Geduld. Vor dem Gotthardtunnel in Richtung Süden immer noch 8 Kilometer, eineinhalb Stunden, die ihr länger habt. Und das stellt sich auf, gerade mehreren Abschnitten, ein bisschen schneller sind ihr über die A13, wenn ihr Richtung Süden möchtet gehen. Richtung Norden, 2 Kilometer Stau beim Gotthard-Südportal. Das heisst 20 Minuten Wartezeit dort auf der A14 Richtung Luzern an Buri. Dort braucht ihr Geduld auf der A4 Richtung Brunnen zwischen Cham und der Verzweigung Grütihof. Auf der A4 Brunnen Richtung Zürich zwischen Küsnacht und Ruckreuz. Dort hat es im Laufe des Abends einen Unfall gegeben, darum auch dort Stop and Go. In der Region Glarus braucht ihr Geduld zwischen Nevels und Netztal, zwischen Hinwil und Atal und auf der Gegenseite Richtung Uster. Bei der Klausenstrasse zwischen Enet-Lindtal und Urnenboden in beiden Richtige eine wechselseitige Verkehrsführung. Jederzeit das Update, auch in der Zentral-App. Fahrt gut! Viel Sonne nach wie vor im Zentralland, bei Temperaturen, die um die 28 Grad sind. Im Laufe des Abends gibt es ganz einen angenehmen Abend. Es kommen die Temperaturen langsam aber wieder ein bisschen zurück, aber wir halten es noch gut aus im T-Shirt. Gegen den Abend in der Nacht dann ein Jäckchen anlegen, weil es wird dann doch kühler. Man hat Nachttemperaturen um die 14-15 Grad, bevor es dann morgen wieder ab sie geht. Wir haben Temperaturen knapp bei dieser 30 Grad Marke, allerdings ein paar Schleierwolken und Quellwolken, dann vor allem über den Bergen. Die sind aber harmlos, bleibt trocken und mit viel Sonne geht es dann auch in die neue Woche. Und Temperaturen zwischen 30 und 32 Grad. Wir schauen miteinander das Wetter noch im Detail an mit unserem Wetterfachmann, der uns ein bisschen erzählt, jetzt vor allem die, die Ferien haben, ob es denn wirklich so Ferienwetter gibt. Auf jeden Fall, Kiddies, die freut sich. Und wir uns natürlich auch, um den breitesten Musikmix euch hier zu bedienen. Auch ganz viele spannende Soundtracks haben wir für euch parat. Ich bin der Pius Vogel. Schönen Nachmittag allerseits.

0: Noch die letzten Klänge hier bei Central von Tenjarp mit You. So, einen wunderschönen Nachmittag haben wir geniessen hier im Zentraland mit viel, viel Sonne. Und jetzt schauen wir, wie wir in den Abend gehen.
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0: Klaus Marquardt, schönen guten Abend.
2: Einen schönen Abend, schönen Nachmittag, wie auch immer.
0: Ja, genau, wo man gerade so dran ist, genau. Ja, ich glaube, langsam ist etwas so Apero-Time angesagt, gell? Vom Wetter her würde das perfekt passen.
2: Ja, ist schöner kann es kaum sein, würde ich sagen, auch von den Temperaturen fein. Es ist warm, aber nicht zu heiß und ja, die Quellwolke über den Berg eher dekorativer Charakter, während dann im Laufe vom Abend in sich zusammenfallen, die Nacht wird Sterne klar. Ja, und da kann man sich heute Abend noch so richtig austoben, nach Lust und Laune.
0: Perfekt. Und vor allem die, die vielleicht gleich noch einen Sprung ins kühle Nass machen, ich glaube, die Seen sind ja auch noch einigermaßen angenehm warm.
2: Das ist so, also von der Wassertemperatur für die Jahreszeit definitiv überdurchschnittlich. Und ja gut, natürlich Seen und kleinere Seen sind wärmer als jetzt irgendein Fluss. In einer Badi geht man auf Nummer sicher.
0: Perfekt. Jetzt für all die, die vielleicht morgen oder nächste Woche in Bergen möchten, was haben wir da für Bergwetter und wie sieht es allgemein aus?
2: Gut, jetzt morgen ist es so, dass am Vormittag ähnlich ausschaut als wie heute, nämlich ein tiptop schöner Sonnenaufgang und einen strahlend schönen Vormittag. Da hat es noch zuerst mal kaum Wolken. Es werden sich dann über den Berg Quellwolken bilden und von Norden driften ausdehnte hohe Wolkenschleier rein. Alles so weit harmloses Zeug, auch die Quellwolken blieben in der Region mehrheitlich harmlos. Je weiter Richtung Osten, umso eher, dass dann vielleicht mal irgendwo ein Regensprutz oder ein Gewitter dabei sein könnte, aber schaut eher dann noch aus, dass es Retikon und dann weiter östlich davon ist, also eher Vorarlberg und Tirol, dann trifft vielleicht noch der Silvretta. Aber ansonsten, Zentralschweiz kommt morgen trocken durch und Temperaturen steigen noch einmal ein bisschen weiter an, Höchstwert 28 bis 30 Grad.
0: Und so sieht es natürlich auch die nächsten Wochen aus. Also vor allem die, die jetzt schon Ferien haben, die müssen nicht weiter weg, die dürfen da bleiben und Ferien machen.
2: Echtes Ferienwetter, Temperaturen orientieren sich an der 30-Grad-Marke. Dienstag vielleicht halt auch ein paar Wolkenfelder, Quellwolken, aber nicht dramatisches grundsätzlich. Recht sonnig, Mittwoch und Donnerstag strahlender Sonnenschein und tendenziell wird es in der zweiten Wochenhälfte nochmal ein bisschen heißer. Das heisst, der Nuff ist so richtig 32, 33 Grad.
0: Wow! Okay, danke vielmals, Klaus. Dir ganz einen schönen Feierabend. Hab's gut. Tschüss.
2: Ciao. Ciao. Ciao miteinander.
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1: Kurz nach der halben Fünfe, wir gehen miteinander kurz auf die Strasse und da sieht es sich schon deutlich besser aus. Einzig Richtung Süden haben wir 8 km Stau, der bleibt konstant, der Stau. Und zwar heisst das immer noch etwa eine Stunde 20, die wir brauchen. Ein bisschen schneller sind wir über die A13. Und in Uhe, dort ist der Stau nicht mehr so akzentuiert, etwa noch 1 km, praktisch bei null, also noch 10 Minuten, die wir dort länger brauchen. Und sonst sieht es also gut aus. Einzig den neuralgischen Ort, zum Beispiel vor dem Gubrist. Und die findet ihr auch jederzeit dann in der Zentral-App kommen gut und sicher an euch ein Ziel. So, bist du jetzt richtig für Abend? Für die einen, die am Arbeiten sind, für die anderen, die schon lange Wochenende sind, heisst es, ich habe einen Apero. Und für diesen Apero braucht es genau den richtigen Soundtrack dazu. Darum haben wir den Feelgood-Sound für euch bereit. Den Feelgood-Song dürft ihr bei mir wählen. Und zwar auf die WhatsApp-Nummer 078 933 44 20. Die einzige kleine Bedingung, eine Sprachnachricht. Und dann, wer es möchte grüßen und warum der Feelgood-Song genau für euch jetzt passend ist. 078 933 44 20, noch vor den 5. Euer Feelgood-Song. Ich bin der Pius Vogel, schön, sind ihr dabei.

0: Was für ein Ohrwurm hier bei Zentral. Schön, sind ihr mit dabei. 17 Minuten vor der 5. Und wenn ich hier den Blick auf die Uhr werfen tue, dann würde ich meinen, ist es doch langsam Zeit für ein Apero. Nur, was gibt es denn so einen Samstagabend für einen gelungenen Apero? Wir lassen uns doch geschwind um.
1: Chips, Oliven.
2: Käse oder wir nehmen viel so Tacos. Äpfel mit Oliven.
3: Ich habe sehr gerne Käse. Eventuell ein bisschen Salami. Ein bisschen Trockenfleisch.
4: Guten Rosching, Käse, Grissini.
3: Dadurch, dass ich kein Fleisch esse, halt eher so ein Antipasti, Oliven, irgendwie dürre Tomaten oder so, ist immer gut.
0: Wunderbar. Also und jetzt bei 28 Grad, was nimmt man zum Trinken?
5: Bier, Aperol Spitz oder Champagner, einer von jedem, sind alle gut.
2: Entweder ein Bierli oder ein Prosecco.
3: Gespritzte Weisse. Aperol mit einem Schuss Bier drin.
4: Dann gute Stange, wäre sicher nicht verkehrt.
3: Ich habe am liebsten einen Lille oder irgendwie einen Hugo, der halt so schön spritzig kalt ist. Oder irgendwie ein Gocke oder so mit einer Scheibe Zitrone.
1: So ein Bierli oder auch ein Aperol Spritz, sehr erfrischend.
0: Perfekt, genieße deinen Samstag.

0: Abend Apero. Ja, und jetzt noch der Feelgood-Song.
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0: Der Feelgood-Song könnt ihr schön platzieren bei mir. WhatsApp-Nummer 078 933 4420. Noch vor der 5. Euer Lieblingssong. Hier bei Zentral.

So, meine Damen und Herren, wir schauen jetzt miteinander an, was die nächste Stunde für euch wartet. Supertramp mit Give a Little Bit. Eine aus den 70er, die ich rausgeholt habe. Logan Scritto von Punto. Da darf auch ein bisschen Schweizer Latino-Sound reinkommen. Und der da. Fototo, Afrika, wo für uns wartet. Ganz viele coole Sounds. Und der hier, der ist gewünscht, das ist der sogenannte Feel-Good-Song, der für euch jetzt parat ist. Und zwar von der Maria aus Altdorf. Sie grüßt Frena und wünscht ihr alles Gute zum Geburtstag. Möchte ich heute Abend genau jetzt noch den hören. Sandra. Mit dem Song Maria Magdalena.

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1: Wir steuern richtig für oben. Und zwar haben wir aktuell in Schenken 25 Grad, Küsnacht 24 Grad, Samstagabend es ist 5 Uhr.
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2: In Willisau im Kanton Luzern stirbt ein 16-Jähriger im Wald. In der Schweiz werden immer mehr Elektroautos zugelassen und Bundesräte outet sich als Leseratten. Im Nachrichtenstudio der Florian Pfister. Im luzernerischen Willisau ist heute am frühen Morgen ein Jugendlicher in einem Waldgebiet verstorben. Janik Probst von der Luzerner Polizei erklärt die Umstände.
3: Wir haben die Meldung bekommen, dass in einem Waldgebiet im Gemeindegebiet Willisau eine Person reanimiert werde. Trotz sofortiger Rettungsmassnahmen ist der 16-Jährige dann leider noch vor Ort verstorben. Die genauen Umstände die werden jetzt im Moment mit der Staatsanwaltschaft in Zusammenarbeit mit der Luzerner Polizei abgeklärt. Und nach ersten Erkenntnissen gehen wir hier von einem Unfall als Ursache aus.
2: Im Einsatz stand unter anderem ein Care-Team. Aufgrund der laufenden Untersuchung kann die Luzerner Polizei keine weiteren Angaben machen. Fast jedes vierte neu zugelassene Fahrzeug ist ein E-Auto. Damit verkaufen sich die Stromer merklich besser als im Vorjahr, wie neue Daten des Importeurenverbands Auto Schweiz zeigen. Insgesamt wurden in diesem Jahr bis jetzt rund 28.000 Elektroautos in der Schweiz neu zugelassen. Im Vorjahreszeitraum waren es über 4.000 Fahrzeuge weniger. Populärer als E-Autos sind nur Hybride. Deren Anteil lag zuletzt bei 37%. Immer mehr Fußballer sehen sich rund um die Fußball-Weltmeisterschaft Anfeindungen ausgesetzt. Das ruft nun die Spielergewerkschaft auf den Plan. In den letzten Wochen wurden Spieler online und persönlich beschimpft, oft rassistisch und diskriminierend. Es seien zwar schon wichtige Schritte unternommen worden, die aber noch nicht ausreichten, heißt es in einem Statement. So verlangt die Spielergewerkschaft etwa spürbare Konsequenzen für die Verantwortlichen und ein gemeinsames Engagement von allen, um diesen Trend umzukehren. Die Region Trentino in Norditalien will mit neuen Massnahmen die Wildschweinpopulation eindämmen. Ab dem kommenden Jahr soll dort die Bogenjagd auf Wildschweine erlaubt werden. Ziel ist es laut der Regierung, die Ausbreitung der Tiere einzudämmen, die zunehmend landwirtschaftliche Flächen schädigen. Besonders jene, die Mais anbauen, hätten mit Wildschweinen zu kämpfen. Der Bogen soll eine Alternative zu Feuerwaffen darstellen, da andere Tiere durch deren Lärm gestört werden könnten. Zur Bogenjagd sind nur qualifizierte Personen zugelassen. Und auch Bundesrätinnen und Bundesräte brauchen Ferien. Dabei zieht sich in diesem Sommer ein roter Faden durch die Pläne der verschiedenen Mitglieder der Landesregierung. Rael Häcklin.
4: Auf ein gutes Buch freuen sich die meisten Bundesräte. Zum Beispiel Karin Keller-Sutter. Auch die Zeit mit Freunden und der Familie geniessen sie. Das macht auch Elisabeth Baum-Schneider. Sie kümmert sich außerdem um ihren Garten und reist zu den Dolomiten. Vier in der Schweiz macht Martin Pfister. Vorher pflege er aber noch Kontakt aus dem Ausland. Ganz daheim bei sich im Tessin bleibt Ignazio Cassis. Der Beat Jans verratet der Nachrichtenagentur Kisten SDA, dass er Ferien im In- und Ausland macht und dabei nicht ganz aufhöre arbeiten. Er studiere seinen oder anderen Dossier. Albert Rösti hätte eigentlich auf Amerika wollen. Wegen seiner Rücken-OP bleibt er aber in der Schweiz. Und auch der Guy Parmelin outet sich als Bücherwurm. Auf der Liste stehen bei ihm Biografien, aber auch Asterix-Comics.
2: Für Bundesräte gilt im klassischen Sinne keine gesetzlich festgeschriebene Ferienregelung. Die Landesregierung muss jederzeit handlungsfähig sein und im Krisenfall reagieren können.
1: Das Update am 4 ab 5 vor dem Gotthard. Nordportal staut sich das Auto nur über 3 km, das heisst eine halbe Stunde dort. Und Klausstrasse zwischen Enedlind und Lintal und um Urnenboden, dort haben wir noch Verkehrsbehinderungen. Sonst sieht es aber gut aus im Zentralland. Jederzeit das Update findet ihr auch in der Zentral-App. Klaus Marquardt, gehen wir in Abend.
5: Heute Abend ist es sonnig mit kleinen Quellwolken über den Berg. Die fallen dann in sich zusammen. Die Nacht wird sternenklar. Morgen Sonntag gibt es am Vormittag strahlenden Sonnenschein und viel blauer Himmel. Am Nachmittag zünden von Norden her mehr Schleierwolken auf. Über den Berg bilden sich Quellwolken. In der Region bleiben die aber harmlos. Die Temperaturen erreichen Höchstwert von 28 bis knapp 30 Grad. Im Flachland bläst dazu ein mäßiger Westwind. Auf 2000 Meter haben wir so 40-50 Grad. Die 0-Grad-Grenze variiert zwischen 3600 und 3800 Meter. Auf den Berg bläst dazu ein mäßiger bis starker West- bis Nordwestwind. Auch im weiteren Wochenverlauf bleibt unser Wetter absolut hochsommerlich. Am Dienstag hat es ein paar Wolkenfelder und Quellwolken. Die Sonne dominiert aber grundsätzlich. Am Mittwoch und Donnerstag gibt es den strahlenden Sonnenschein. Die Temperaturen steigen nach der Wochenmitte tendenziell an. Die Höchstwerte liegen dann im Bereich von 31 bis 33 Grad.
6: Merci Klaus.
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6: Und mit diesen Themen gehen wir in Abend. Die SP vom Kanton Zürich greift bei den Regierungsratswahlen definitiv an. In Wederswil stirbt ein E-Bike-Fahrer nach einem Unfall. In Göschenen gibt es einen schweren Arbeitsunfall. In Alp nach Stade wird ein Mehrfamilienhaus wegen einem Brand evakuiert. Und der WM-Achtelfinalgegner der Schweiz heisst Kolumbien.
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2: SP will definitiv mit Priska Seiler-Graf und Nicola Galladay in Zürcher Regierungsrat. Die Partei hat die beiden mit klarem Mehr offiziell nominiert. Der Nicola Galladay ist seit 16 Jahren Sozialvorsteher zu Winterthur. Der Priska Seiler-Graf ist seit 11 Jahren Nationalrätin. Die SP will den Sitz von der Jacqueline Fehr verteidigen, der zurücktritt und stellt Ansprüche auf einen weiteren Sitz. Am Donnerstag nominiert dann auch noch die SVP ihre Kandidierenden. In Wederswil ist gestern Abend ein E-Bike-Fahrer nach einem Unfall gestorben. Der Alexander Renner von der Kantonspolizei Zürich sagt, was passiert ist.
7: Ein junger Autofahrer ist etwa am 5 Uhr Morgen auf der Zugerstrasse Richtung Hirzel gefahren. Im Ausserortsbereich, in der Höhe von der Bushaltestelle Burstel, ist sie aus jetzt noch unklärten Gründen mit einem älteren E-Bike-Fahrer zusammengeprallt. Der hat sich dort so schwer verletzt, dass er noch auf der Unfallstelle gestorben ist.
2: Die Autofahrerin und ihre Beifahrerin haben sich nicht verletzt. Wieso das Auto und das E-Bike ineinander rein sind, wird jetzt untersucht. Zuznach haben sich zwei Leute bei zwei unterschiedlichen Unfällen eher schwer verletzt. Eine 63-jährige Frau ist gestern Morgen mit ihrem E-Mountainbike beim Abach-Doppelweg Sport darab gefallen. Sie ist im Bach bewusstlos liegen geblieben. Ihre Begleiter hat dann am 144 angerufen. Und gestern Abend ist eine 16-jährige TÜV-Fahrerin auf der Rickenstrasse in einen Stromkasten und in einen Mauer rein. Der Riga hat sie ins Spital geflogen. Bei einem Arbeitsunfall zu Göschenen hat sich gestern Nachmittag ein Mann lebensbedrohlich verletzt. Ein 57-jähriger Slowake ist auf einem Podest gestanden, wo es passiert ist, sagt der Pascal Briner von der Kantonspolizei Uri.
8: Aus ungeklärten Gründen ist der Täter rund 3 Meter in die Tiefe gestürzt. Dritte Wirkung ausgeschlossen werden und hat sich dabei eigentlich lebensbedrohliche Verletzungen zugezogen. Bei Ort hat die Versorgung stattgefunden durch verschiedene Rettungsdienste und er ist nachher eigentlich in ein Spital überführt worden.
2: Warum der Arbeitsunfall zu Göschenen passiert ist, wird jetzt abgeklärt. Auf der Gotthardstrasse in der Gemeinde Amsteg sind ein Auto und ein TÜV ineinander getätscht. Das, weil der Autofahrer in die Pristenstrasse abbiegen und dabei den TÜV-Fahrer nicht gesehen hat. Der TÜV-Fahrer hat sich beim Unfall schwer verletzt, schreibt Kantonspolizei Juri. Ein 6-jähriges Kind im Auto hat sich leicht verletzt. Beide sind in ein ausserkantonales Spital gebracht worden. Wegen dem Unfall ist es auf der Gotthardstrasse zu Verkehrsbehinderungen gekommen. Die Altmachstadt hat gestern Abend ein Mehrfamilienhaus im Kappelen Mattli gebrannt. Das Gebäude ist für etwa 2 Stunden evakuiert worden. Die Leute vor Ort konnten sich selber in Sicherheit bringen. Jemand musste zur Kontrolle ins Spital, schreibt die Waldner Kantonspolizei. Die Feuerwehr konnte den Brand schnell löschen. Wegen dem Einsatz war die Brünnigstrasse vorübergehend gesperrt. Warum es die Altmachstadt gebrannt hat, ist noch nicht klar. Das Brunnen hat ein Auto einen Bus gestreift und ist davon gefahren. Passiert ist es gestern Abend auf der Gersauer Straße, schreibt die Kantonspolizei Schweiz. Verletzt worden ist niemand. Weil der Autofahrer nicht angehalten hat, sucht die Polizei jetzt Zeugen. Das Auto hat eine dunkle Farbe, vermutlich hat es hinten links einen Schaden gegeben. Und die Stanz müssen zwei Brücken komplett gesperrt werden. Die beiden Autobahnüberführungen Eichli und Dottiken kommen nach der Sanierung einen neuen Strassenbelag über. Die Brücke Dottiken ist nächste Woche vom Montag bis am Freitag komplett gesperrt. Das Gleiche gilt dann für die Brücke Eichli in der letzten Woche dieses Monats.
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6: Das ist Zentral am Samstagabend. Schön, dass ihr mit dabei. Und mit dem breitesten Musikmix gehen wir jetzt auch die halbe Stunde. Schauen wir noch einmal, wie es Samstagabendwetter daherkommt. Mit ein bisschen Grillieren, Apro, ob das alles auch bei perfekten Bedingungen stattfindet. Ich bin der Pius Vogel. Schön, sind ihr da dabei.

0: Supertramp, hier bei Zentral. Give a little bit. Das ist eben ein gelungener Samstagabend. So.
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0: Klaus Marquardt, wie gehen wir jetzt in den Abend?
2: Ja, es ist schöner kann es kaum sein. Würde ich sagen, auch von den Temperaturen fein. Es ist warm, aber nicht zu heiß. Und ja, die Quellwolke über den Bergen eher dekorativer Charakter. Während dann im Laufe des Abends in sich zusammenfallen, die Nacht wird sternenklar. Ja, und da kann man sich heute Abend noch so richtig austoben, noch Lust und Laune.
0: So muss es doch sein. Vielleicht für die einen, die irgendwo noch einen Sprung ins Kühle nass möchten, oder andere, die jetzt bereits schon am Grillieren sind oder am Abrollen, wie auch immer. Morgen für die, die in die Berge gehen oder irgendwo auch sonst irgendwo draußen möchten sein, Klaus?
2: Gut, jetzt morgen ist es so, dass am Vormittag ähnlich ausschaut als wie heute, nämlich ein tiptop schöner Sonnenaufgang und einen strahlend schönen Vormittag. Da hat es noch zuerst mal kaum Wolken. Es werden sich dann über den Berg Quellwolken bilden und von Norden driften ausdehnte hohe Wolkenschleier rein. Alles so weit harmloses Zeug. Auch die Quellwolken bleiben in der Region mehrheitlich harmlos.
0: So ist gut, wenn das alles ein bisschen harmlos bleibt. Und für all die, die jetzt natürlich Ferien haben nächste Woche, das müsste ja eigentlich voll aufgehen mit dem Wetter, oder Klaus?
2: Echtes Ferienwetter. Temperaturen orientieren sich an der 30-Grad-Marke. Dienstag vielleicht halt auch ein paar Wolkenfelder, Quellwolken, aber nicht dramatisches. Grundsätzlich recht sonnig. Mittwoch und Donnerstag strahlender Sonnenschein. Und tendenziell wird es in der zweiten Wochenhälfte nochmal ein bisschen heißer, das heisst, der Nuffi so richtig 32, 33 Grad.
0: Wow, der genießt doch ganz einfach jetzt den Abend.

Schönen Abend miteinander. Kurz nach der halben sechs mit dem Blick auf die Strasse. Wir haben richtig Süden noch 2 Kilometer Stau. Das heisst 20 Minuten Wartezeit dort. Und ja, wir schauen nachher zum Sportstudio über. Und ich habe heute Nachmittag noch auf der Zentralinsa-Seite eine Umfrage platzieren lassen, wo es darum geht. Jetzt wissen wir ja, die Schweiz spielt gegen Kolumbien. Was meine denn so unsere Zentral-Community zum Resultat, das wird sein? Werden wir es schaffen, weiterzukommen? Und das ist sonnenklar. 80% sagen, jawohl, wir schlagen Kolumbien. Bei 20% sind sich da noch nicht ganz so einig. Wie auch immer, wir schauen im Sportstudio miteinander noch etwas genauer dran hin, aufs Shooten auf den Match vom Dienstag. Das hier ist jetzt aber von Toto, der Song «Afrika». Schönen Abend miteinander.

0: Was für ein Kompliment. Silbermond, das Beste. 20 vor 6. Wir schauen jetzt in die Sportwelt.
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0: Bei mir im Studio der Florian Pfister. Florian, wir starten mit?
2: Wir starten mit Fußball. Der Achtelfinalgegner der Schweiz heisst Kolumbien. Das wissen wir seit dieser Nacht. Und bei Kolumbien kommen beim einen oder anderen vielleicht Erinnerungen an eine Fußballlegende und an eine ikonische Lokenmähne. Carlos Valderrama. Wir schauen jetzt aber auf die Gegenwart und gehen zuerst trotzdem noch einen Schritt zurück. Ja, der Schock war gross, wo Kolumbien die Qualifikation für die WM 2022 verpasst hat. Ein Schmach für die Südamerikaner. Darum hat es einen neuen Trainer gebraucht. Und der Nestor Lorenzo hat den Erfolg zurückgebracht. Vor zwei Jahren hat er Kolumbien ins Finale der Copa America gebracht. Das ist nur knapp gegen Argentinien verloren gegangen. Und auch an dieser WM läuft es bis jetzt gut. Gruppensieger vor Portugal. Und in dieser Nacht das Verdienst 1-0 gegen Ghana. Ja, in Kolumbien da träumt man schon vom Viertelfinale und von einer Revanche gegen Argentinien. Vorher müssen die Südamerikaner aber an der Schweiz vorbei. Und vor unserer Nazi hat der Trainer Nestor Lorenzo Respekt.
3: Tiene jugadores buenos en la organización del juego. Tienen un funcionamiento muy aceitado hace muchos años.
2: Die Schweiz spielt seit Jahren gut zusammen und sie gehen schwierige Gegner. Captain der Kolumbianer ist der James Rodriguez, gleich 35, in Erinnerung unter anderem für das Goal vom Turnier 2014. Er ist noch Formsuche und gegen Ghana angeschlagen vom Platz gegangen. Den Unterschied machen kann der Luis Diaz von Bayern München. Auf ihn muss die Schweiz sicher gut aufpassen. Der Nazi-Mittelfeldspieler Denis Zakaria weiss aber auch, Kolumbien hat an dieser WM erst ein Goal bekommen.
4: Ja, es ist ein sehr gutes Team. Die haben viel Qualität, intern auch. Die haben nicht so viel Gegentor kassiert. Und vorne, die sind stark, die haben sehr gute Spieler. So, wir müssen ein sehr gutes Spiel machen, um weiter zu kommen.
2: Und darum gibt es für die Schweiz in der Theorie ein einfaches Rezept.
4: Ja, ich denke, wir müssen ein bisschen wie gegen Algerien spielen. Also ein solides Spiel machen. Einfach Effizienz auch sein und ja, wir müssen die perfekte Spiel machen, um weiterzukommen.
2: Die beiden Teams haben übrigens schon einmal an einer WM gegeneinander gespielt, und zwar 1994. Und da haben die Südamerikaner die besseren Erinnerungen dran.
5: Banda Wiener Remate! Goal! Goal de Gaviria! Goal de Colombia!
2: Im dritten Gruppenspiel hat die Schweiz gegen Kolumbien 0-2 verloren. Die Nazi ist aber trotzdem weitergekommen. Und noch etwas, obwohl Fußball Nummer 1 ist, heisst der offizielle Nationalsport von Kolumbien Techo. Dabei wirft man ein Metallscheiben auf kleine Sprengstoffpäckchen. Wer es auf dem Rasenlattel knallen im WM-Achtelfinal zwischen der Schweiz und Kolumbien, das sehen wir dann am Dienstagabend ab 10 Uhr. Und die Achtelfinale, die fängt aber schon heute an. Der Co-Gastgeber Kanada spielt am 7. gegen Marokko. Kanada spielt dabei in Houston, also zum ersten Mal nicht im eigenen Land. Am 11. ist Frankreich gegen Paraguay der klare Favorit. Die Franzosen überzeugen an dieser WM bis jetzt und haben alle Matches souverän gewonnen. Paraguay auf der anderen Seite will nach einem überraschenden Sieg gegen Deutschland das nächste Wunder schaffen. Wir bleiben beim Fußball, gehen aber zu den Frauen. Die Lia Welti geht zurück auf England. Nach einem Jahr bei Juventus Turin wechselt die Captain von der Schweizer Frauen-Nazi wieder auf die Insel. Sie unterschreibt bei Brighton für zwei Jahre mit Option auf ein weiteres. Vor Juve hat die Lia Welti lang für Arsenal gespielt. Zum Schluss noch eine Meldung von der Formel 1. Der WM-Leader Kimi Antonelli gewinnt zum ersten Mal ein Sprintrennen. Der 19-jährige Mercedes-Pilot setzt sich in Silverstone vor dem Lewis Hamilton und dem Lando Norris durch.
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0: Nette Portion, wo wir hier einen Party-Song haben. Electric Light Orchestra. So, und jetzt ist es Abend um 6 Uhr.
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2: Ich bin Laura Kühne, guten Abend miteinander. In Willisau ist heute Morgen früh ein 16-Jähriger in einem Waldgebiet verstorben. Vor dem Eintreffen der Polizei wurde der Jugendliche reanimiert. Trotz sofortiger Rettungsmaßnahmen verstarb der 16-Jährige noch vor Ort. Die genauen Umstände werden derzeit noch abgeklärt. Nach ersten Erkenntnissen steht laut der Luzerner Polizei ein Unfall als Ursache im Vordergrund. Die Schweiz will sich besser gegen Drohnen, Raketen und andere hybride Bedrohungen schützen. Dafür sei eine engere Zusammenarbeit mit anderen Ländern nötig, sagt Staatssekretär für Sicherheitspolitik Markus Mäder im Interview mit SRF. Geplant ist unter anderem ein Austausch von Luftlagedaten mit den Nachbarstaaten und der NATO. So könnten Bedrohungen früher erkannt werden. Mäder betont, die Zusammenarbeit sei mit der Schweizer Neutralität vereinbar. Die Partnerländer würden die Schweizer Haltung akzeptieren, auch wenn sie heute schwieriger zu erklären sei als früher. Immer mehr Fußballer sehen sich rund um die Fußball-Weltmeisterschaft Anfeindungen ausgesetzt. Das ruft nun die Spielergewerkschaft auf den Plan. In den letzten Wochen wurden Spieler online und persönlich beschimpft, oft rassistisch und diskriminierend. Es seien zwar schon wichtige Schritte unternommen worden, die aber noch nicht ausreichten, heißt es in einem Statement. So verlangt die Spielergewerkschaft etwa spürbare Konsequenzen für die Verantwortlichen und ein gemeinsames Engagement von allen, um diesen Trend umzukehren. Die deutsche Rechtsaußenpartei AfD wird weiterhin von Alice Weidel und Tino Chrupalla geführt. Die beiden sind am AfD-Parteitag in Erfurt als Co-Präsidentin respektive Co-Präsident bestätigt worden. Gegenkandidaturen gab es nicht. Chrupalla erhielt weniger Zustimmung als beim letzten Parteitag vor 2 Jahren, Weidel dagegen etwas mehr. Chrupalla sagte nach der Wahl, die AfD wolle regieren, zuerst in einem Bundesland, dann auch auf nationaler Ebene. Neben der Wahl der Parteichefs wurden auch noch weitere AfD-Vorstandsposten besetzt. Beim Ebola-Ausbruch in Kongo-Kinshasa ist die Zahl der Todesopfer weiter angestiegen. Bis Anfang Monat seien über 450 Menschen an Ebola gestorben, schreibt die Weltgesundheitsorganisation WHO. Im Frühling dieses Jahres ist in Kongo-Kinshasa eine seltene Variante des Ebola-Virus aufgetreten, gegen die es weder eine Impfung noch Medikamente gibt. Auch das Nachbarland Uganda hat Ansteckungen registriert. Die WHO rief einen internationalen Notstand aus, vor allem um die Nachbarländer zu warnen.
0: 3 ab 6 Uhr, ein Blick auf die Strasse und es sieht gut aus. Keine Staumeldungen, jederzeit als Update in der Zentral-App. Klaus Markwart, wie sieht es aus?
3: Heute Abend ist es sonnig mit kleinen Quellwolken über den Berg. Die fallen dann in sich zusammen. Die Nacht wird sternenklar. Morgen Sonntag gibt es am Vormittag strahlenden Sonnenschein und viel blauer Himmel. Am Nachmittag zünden von Norden her mehr Schleierwolken auf. Über den Berg bilden sich Quellwolken. In der Region blieben die aber harmlos. Die Temperaturen erreichen Höchstwert von 28 bis knapp 30 Grad. Im Flachland bläst dazu ein mäßiger Westwind. Auf 2000 Meter haben wir so 40-50 Grad. Die 0-Grad-Grenze variiert zwischen 3600 und 3800 Meter. Auf den Berg bläst dazu ein mäßiger bis starker West- bis Nordwestwind. Auch im weiteren Wochenverlauf bleibt unser Wetter absolut hochsommerlich. Am Dienstag hat es ein paar Wolkenfelder und Quellwolken. Die Sonne dominiert aber grundsätzlich. Am Mittwoch und Donnerstag gibt es den strahlenden Sonnenschein. Die Temperaturen steigen nach der Woche Mitte tendenziell an. Die Höchstwerte liegen dann im Bereich von 31 bis 33 Grad.
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4: Am Mikrofon ist der Florian Pfister. Die SP will definitiv mit Priska Seiler-Graf und dem Nicolas Galladay in den Zürcher Regierungsrat. Die Partei hat die beiden mit klarem Mehr offiziell nominiert. Der Nicolas Galladay ist seit 16 Jahren Sozialvorsteher zur Winterthur. Die Priska Seiler-Graf ist seit 11 Jahren Nationalrätin. Die SP will den Sitz von Jacqueline Fehr verteidigen, der zurücktritt und stellt Ansprüche auf einen weiteren Sitz. Am Donnerstag nominiert dann auch noch die SVP ihre Kandidierenden. Zuznach haben sich zwei Leute bei zwei unterschiedlichen Unfällen eher schwer verletzt. Eine 63-jährige Frau ist gestern Morgen mit ihrem E-Mountainbike beim Abach-Doppelweg Sport darab gefallen. Sie ist im Bach bewusstlos liegen geblieben. Ihr Begleiter hat ihn am 144 angerufen. Und gestern Abend ist eine 16-jährige Töfffahrerin auf der Rickenstrasse in einen Stromkasten und in einen Mauer rein. Träger hat sie ins Spital geflogen. Beim Arbeitsunfall zu Göschen hat sich gestern Nachmittag ein Mann lebensbedrohlich verletzt. Ein 57-jähriger Slowak ist auf einem Podest gestanden, wo es passiert ist, sagt der Pascal Briner von der Kantonspolizei Uri.
5: Aus ungeklärten Gründen ist der rund 3 Meter in die Tiefe gestürzt. Dritte Wirkung ausgeschlossen werden und hat sich dabei eigentlich lebensbedrohliche Verletzungen zugezogen. Bei Ort hat die Versorgung stattgefunden durch verschiedene Rettungsdienste und er ist nachher eigentlich in ein Spital überführt worden.
4: Warum der Arbeitsunfall zu Göschenen passiert ist, wird jetzt abgeklärt. Die Altmachstadt hat gestern Abend ein Mehrfamilienhaus im Kappelen Mattli gebrannt. Das Gebäude ist für etwa 2 Stunden evakuiert worden. Die Leute vor Ort konnten sich selber in Sicherheit bringen. Jemand musste zur Kontrolle ins Spital, schreibt die Waldner Kantonspolizei. Die Feuerwehr konnte den Brand schnell löschen. Wegen dem Einsatz war die Brünnigstrasse vorübergehend gesperrt. Warum es die Altmachstadt gebrannt hat, ist noch nicht klar. Und die Stanz müssen 2 Brücken komplett gesperrt werden. Die beiden Autobahnüberführungen Eichli und Dottiken kommen nach der Sanierung einen neuen Strassenbelag über. Die Brücke Dottiken ist nächste Woche vom Montag bis am Freitag komplett gesperrt. Das gleiche gilt dann für die Brücke Eichli in der letzten Woche dieses Monats.
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0: Schönen Samstagabend allerseits. Ich bin der Pius Vogel und schön, dass ihr mit dabei seid, beim breitesten Musikwitz. Geniessen den Sonnigabend mit ganz schönen, angenehmen Temperaturen. Vielleicht noch ein bisschen verrissen sein oder ein Sprung ins kühle Nass. Whatever. Schön, dass ihr bei Central dabei.

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2: Wir schauen heute Abend gerne ein paar Veranstaltungen zusammen an. Zum Beispiel die Art, wo schon bereits seit dem Donnerstag das Innerschweizer Schwing- und Elblenfest im Gang ist, wird morgen sowieso zum Treffpunkt für die Schwingenfamilie. Und zwar mit Spitzenschwingen, die angesagt ist. Und das natürlich mit ganz vielen Emotionen in einer einzigartigen Kulisse am Zugersee, wo man einfach muss geniessen. Radio Zentral selbstverständlich mit dabei, live auch vor Ort und berichtet vom 119. Innerschweizer Schwing- und Elblenfest. Und dann schauen wir auch noch ein bisschen vorher. Der 6. August, das ist das Volksschlager Open Air, das dort stattfindet, auf dem legendären Heiteren. Mit dabei ist natürlich auch eine Schlager- und Volksmusikszene, zum Beispiel die Gruppe Heimweh, die spielen tut. Und wir haben auch noch mit dem goldenen Ticket entsprechend Chancen, dass ihr dort auch noch zu Tickets kommt. 6. August, also Volksschlager Open Air auf dem Heiteren. Weiterhin schönen Abend mit Zentral im Ohr.

Was für einen schönen Samstagabend. Es grüezi zu euch ins Auto. Dann dort kann es also im Zentraland auch noch ein bisschen stocken. Hoffen, es haben alle einen wunderbaren Tag geniessen. Und egal, wo ihr gerade seid, jederzeit top informiert sind, was auf der Strasse läuft, wenn ihr einen kurzen Blick in die Zentral-App werft, wenn sie irgendwo stocken sollte. Gutes und sicheres Vorwärtskommen euch allen wünsche ich. Wir gehen den Samstagabend weiter mit dem breitesten Musikmix und mit einem Klassiker aus den 80er von Eric Carmen mit Hungry Eyes. Passend würde ich so meinen, schön für ein Apro oder ein feines Nacht, der Soundtrack für euch so. Schönen Samstagabend euch allen!

0: Samstagabend hier bei Central und die Schutte hat uns natürlich voll im Griff.
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0: Furchtbare Emotionen.
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0: Natürlich halt auch gerade aus Lateinamerika. Der Messi. So muss es sein. Ganz viel Goal, die da gefallen sind. Wie auch immer, an mir schaue ich natürlich sehr gespannt jetzt auf den nächsten Dienstag. Die Schweiz spielt gegen Kolumbien. Und zwar am Abend um 10 Uhr. Und die grosse Frage, wer gewinnt? Zentralhörerin Silvia vom Sattel hat heute Nachmittag mir ein WhatsApp geschrieben. Ja, 3-1 wird die Schweiz gewinnen gegen Kolumbien. Die Kolumbien gehört ja eher zu stärkeren südamerikanischen Mannschaften. Und 1994 hat es schon mal gegeben, dass die Schweiz gegen Kolumbien gespielt hat. Da hat es so getönt. Die Schweiz hat es leider verloren, 0-2 gegen Kolumbien. Hat sich aber gleich noch qualifizieren können. Aber wer weiß, vielleicht schafft sie es ja jetzt, den Sieg gegen Kolumbien. Die Central Community hat auf der Central Insta-Seite heute Nachmittag gesagt, dass 80% der Meinung sind, jawohl, wir schaffen. Die Schweiz schlägt Kolumbien. Nur gerade 20% sind der Meinung, ja, ich glaube, das ist doch eine Schuhnummer zu viel. Aber eben, ein bisschen träumen dürfen wir ja auf jeden Fall. Wir sind aber zurück in der Realität. Hoffentlich auch bei euch mit einem gemütlichen Samstagabend. Hier bei Central und dem Rod Stewart geniessen wir weiterhin den breitesten Musikmix.

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1: Ich bin Laura Kühne, guten Abend miteinander. Mehrmals sind im Februar unbekannte Drohnen über eine Armeekaserne im Emmental geflogen. Recherchen zufolge handelt es sich um die Kaserne Jasbach, wo die Armee Spezialistinnen und Spezialisten für Cyberabwehr ausbildet. Wer hinter den Drohnenflügen steckt, ist unklar. Die Armee prüft nun ein Flugverbot über der Anlage. Strafverfahren laufen laut Bundesanwaltschaft und Militärjustiz derzeit keine, schreibt der Tagesanzeiger. Die Schweiz will sich besser gegen Drohnen, Raketen und andere hybride Bedrohungen schützen. Dafür sei eine engere Zusammenarbeit mit anderen Ländern nötig, sagt Staatssekretär für Sicherheitspolitik Markus Mäder im Interview mit SRF. Geplant ist unter anderem ein Austausch von Luftlagedaten mit den Nachbarstaaten und der NATO. So könnten Bedrohungen früher erkannt werden. Mäder betont, die Zusammenarbeit sei mit der Schweizer Neutralität vereinbar. Die Partnerländer würden die Schweizer Haltung akzeptieren, auch wenn sie heute schwieriger zu erklären sei als früher. Die Pläne des Bundesrats für einfachere Autoimporte aus den USA sorgen für Kritik. Der Branchenverband Auto Schweiz warnt vor einer Aufweichung der heutigen Zulassungsvorschriften und möglichen Nachteilen für die Verkehrssicherheit. Die Schweiz orientiert sich heute an den europäischen Standards. In den USA gelten bei Fahrzeugen teilweise andere Vorschriften, etwa bei Beleuchtung, Abgasen oder Sicherheitsausrüstung. Zudem befürchtet die Branche laut dem Tagesanzeiger, dass später auch andere Länder wie China ähnliche Sonderregeln verlangen könnten. Der Bundesrat hatte die Erleichterungen den USA im Zollstreit in Aussicht gestellt. Die deutsche Rechtsaußenpartei AfD wird weiterhin von Alice Weidel und Tino Chrupalla geführt. Die beiden sind am AfD-Parteitag in Erfurt als Co-Präsidentin respektive Co-Präsident bestätigt worden. Gegenkandidaturen gab es nicht. Chrupalla erhielt weniger Zustimmung als beim letzten Parteitag vor 2 Jahren, Weidel dagegen etwas mehr. Chrupalla sagte nach der Wahl, die AfD wolle regieren, zuerst in einem Bundesland, dann auch auf nationaler Ebene. Neben der Wahl der Parteichefs wurden auch noch weitere AfD-Vorstandsposten besetzt. Immer mehr Fußballer sehen sich rund um die Fußball-Weltmeisterschaft Anfeindungen ausgesetzt. Das ruft nun die Spielergewerkschaft auf den Plan. In den letzten Wochen wurden Spieler online und persönlich beschimpft, oft rassistisch und diskriminierend. Es seien zwar schon wichtige Schritte unternommen worden, die aber noch nicht ausreichten, heißt es in einem Statement. So verlangt die Spielergewerkschaft etwa spürbare Konsequenzen für die Verantwortlichen und ein gemeinsames Engagement von allen, um diesen Trend umzukehren.
2: Aktuell liegt uns keine Verkehrsmeldungen vor. Wenn ihr irgendwo eine Staumeldung seht, geht doch ganz kurz in die Zentral-App und dann bin ihr auf dem neuesten Stand. Gut und sicheres Vorwärtskommen euch allen. Wir haben einen wunderschönen Tag heute geniessen mit ganz schön warmen Temperaturen. 28 Grad war das höchste der Gefühle. Und das lässt sich ja irgendwo noch schön einordnen. Es war nicht ganz so heiß. Und jetzt kommt auch noch eine kühle Brise dann auf der Abend und Nacht dazu. Tiefstwert liegt jetzt so um die 14 Grad. Und morgen geht es wieder weiter mit ganz viel Sonnenstrahlen. Und auch ein paar Wolken über den Bergen, aber die bleiben harmlos. Und mit viel Sonne geht es auch in die neue Woche. Temperaturen, sie bewegen sich zwischen 28 und 32 Grad. Das ist nicht der Samstagabend. Schön, dass ihr mit dabei. Ich bin der Pius Vogel. Hallo miteinander.

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1: Ich bin Laura Kühne, guten Abend miteinander. Bei einer Auffahrkollision auf der A4 bei Rotkreuz ist heute Mittag ein TÜV-Fahrer lebensbedrohlich verletzt worden. Der 48-Jährige prallte mit seinem Motorrad ins Heck eines Lieferwagens. Seine Mitfahrerin wurde laut Mitteilung ebenfalls verletzt. Beide kamen ins Spital, der Mann mit einem Rettungshelikopter. Weshalb der Lieferwagen zuvor stark abbremste, ist noch unklar. Die Zugerpolizei untersucht den Unfall. Auf der Kotatstraße in der Gemeinde Amsteg sind ein Auto und ein TÜV zusammengeprallt. Der Autofahrer übersah den TÜV-Fahrer beim Abbiegen. Der TÜV-Fahrer hat sich beim Unfall schwer verletzt, schreibt die Kantonspolizei Uri. Ein 6-jähriges Kind im Auto hat sich leicht verletzt. Beide wurden in ein außerkantonales Spital gebracht. Auf der Kotatstraße kam es wegen dem Unfall zu Verkehrsbehinderungen. Die Pläne des Bundesrats für einfachere Autoimporte aus den USA sorgen für Kritik. Der Branchenverband Auto Schweiz warnt vor einer Aufweichung der heutigen Zulassungsvorschriften und möglichen Nachteilen für die Verkehrssicherheit. Die Schweiz orientiert sich heute an den europäischen Standards. In den USA gelten bei Fahrzeugen teilweise andere Vorschriften, etwa bei Beleuchtung, Abgasen oder Sicherheitsausrüstung. Zudem befürchtet die Branche laut dem Tagesanzeiger, dass später auch andere Länder wie China ähnliche Sonderregeln verlangen könnten. Der Bundesrat hatte die Erleichterungen den USA im Zollstreit in Aussicht gestellt. Mehrmals sind im Februar unbekannte Drohnen über eine Armeekaserne im Emmental geflogen. Recherchen zufolge handelt es sich um die Kaserne Jasbach, wo die Armee Spezialistinnen und Spezialisten für Cyberabwehr ausbildet. Wer hinter den Drohnenflügen steckt, ist unklar. Die Armee prüft nun ein Flugverbot über der Anlage. Strafverfahren laufen laut Bundesanwaltschaft und Militärjustiz derzeit keine, schreibt der Tagesanzeiger. Immer mehr Fußballer sehen sich rund um die Fußball-Weltmeisterschaft Anfeindungen ausgesetzt. Das ruft nun die Spielergewerkschaft auf den Plan. In den letzten Wochen wurden Spieler online und persönlich beschimpft, oft rassistisch und diskriminierend. Es seien zwar schon wichtige Schritte unternommen worden, die aber noch nicht ausreichten, heißt es in einem Statement. So verlangt die Spielergewerkschaft etwa spürbare Konsequenzen für die Verantwortlichen und ein gemeinsames Engagement von allen, um diesen Trend umzukehren. Die deutsche Rechtsaußenpartei AfD wird weiterhin von Alice Weidel und Tino Chrupalla geführt. Die beiden sind am AfD-Parteitag in Erfurt als Co-Präsidentin respektive Co-Präsident bestätigt worden. Gegenkandidaturen gab es nicht. Chrupalla erhielt weniger Zustimmung als beim letzten Parteitag vor 2 Jahren, Weidel dagegen etwas mehr. Chrupalla sagte nach der Wahl, die AfD wolle regieren, zuerst in einem Bundesland, dann auch auf nationaler Ebene. Neben der Wahl der Parteichefs wurden auch noch weitere AfD-Vorstandsposten besetzt.
2: Es sieht gut aus unterwegs am Samstagabend. Ihr habt also Freifahrt. Kommt gut und sichert euch ein Ziel.

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2: Aktuell liegen uns keine Verkehrsmeldungen vor. Wenn ihr irgendwo eine Staumeldung seht, geht doch ganz kurz in die Zentral-App und dann bin ihr auf dem neuesten Stand. Gut und sicher Vorwärtskommen euch allen. Wir haben einen wunderschönen Tag heute geniessen mit ganz schön warmen Temperaturen. 28 Grad war das höchste der Gefühle. Und das lässt sich ja irgendwo noch schön einordnen. Es war nicht ganz so heiß. Und jetzt kommt auch noch kühle Brise dann auf der Abend und Nacht dazu. Tiefstwert liegt jetzt so um die 14 Grad. Und morgen geht es wieder weiter mit ganz viel Sonnenstrahlen. Und auch ein paar Wolken über den Bergen, aber die bleiben harmlos. Und mit viel Sonne geht es auch in die neue Wochentemperaturen. Sie bewegen sich zwischen 28 und 32 Grad. Das ist nicht der Samstagabend. Schön, sind ihr mit dabei. Ich bin der Pius Vogel. Hallo miteinander.

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1: Guten Abend, diese Themen haben heute Schlagzeilen gemacht. Die Pläne des Bundesrats für einfachere Autoimporte aus den USA sorgen für Kritik. Der Branchenverband Auto Schweiz warnt vor einer Aufweichung der heutigen Zulassungsvorschriften und möglichen Nachteilen für die Verkehrssicherheit. Die Schweiz orientiert sich heute an den europäischen Standards. In den USA gelten bei Fahrzeugen teilweise andere Vorschriften, etwa bei Beleuchtung, Abgasen oder Sicherheitsausrüstung. Zudem befürchtet die Branche laut dem Tagesanzeiger, dass später auch andere Länder wie China ähnliche Sonderregeln verlangen könnten. Der Bundesrat hatte die Erleichterungen den USA im Zollstreit in Aussicht gestellt. Durch die Ferienpläne der Bundesräte zieht sich in diesem Sommer ein roter Faden. Rael Häcklin.
2: So freuen sich praktisch alle Bundesräte auf ein gutes Buch. Ein interessantes Detail verraten dabei der Guy Parmelin. Neben Biografien kann er sich auch in Asterix-Comics vertiefen. Zudem sind Ferien in der Schweiz bei den meisten angesagt. Beim Albert Rösti aber nicht ganz freiwillig. Er wäre gerne auf Amerika gegangen, kann aber wegen seiner Rücken-OP nicht so weit fliegen.
1: Für Bundesräte gilt im klassischen Sinne keine gesetzlich festgeschriebenen Ferienregelung. Die Landesregierung muss jederzeit handlungsfähig sein und im Krisenfall reagieren können. Die Region Trentino in Norditalien will mit neuen Maßnahmen die Wildschweinpopulation eindämmen. Ab nächstem Jahr soll dort die Bogenjagd auf Wildschweine erlaubt werden. Die Tiere beschädigten zunehmend landwirtschaftliche Flächen, hieß es in der Begründung der Regierung. Besonders jene, die Mais anbauen, hätten mit Wildschweinen zu kämpfen. Der Bogen soll eine Alternative zu Feuerwaffen darstellen, da andere Tiere durch deren Lärm gestört werden könnten. Zur Bogenjagd sind nur qualifizierte Personen zugelassen.
2: Die Welt muss sich verstärkt auf Extremwetterereignisse vorbereiten. Die Weltwetterorganisation rechnet mit einem starken El Niño. Das Klimaphänomen könnte in den kommenden Monaten weltweit häufiger zu Hitzewellen, Dürren und Starkregen führen. Die UNO-Behörde ruft deshalb dazu auf, Landwirtschaft, Gesundheitswesen und besonders gefährdete Menschen besser auf Extremwetter vorzubereiten.
1: Die deutsche Rechtsaußenpartei AfD wird weiterhin von Alice Weidel und Dino Chrupalla geführt. Die beiden sind am AfD-Parteitag in Erfurt als Co-Präsidentin respektive Co-Präsident bestätigt worden. Chrupalla sagte nach der Wahl, die AfD wolle regieren, zuerst in einem Bundesland, dann auch auf nationaler Ebene. Neben der Wahl der Parteichefs wurden auch noch weitere AfD-Vorstandsposten besetzt.
3: Ich hoffe, Sie sind gut unterwegs mit Central durch die Samstagnacht. Und wenn ihr irgendwo irgendetwas sehen würdet, wo irgendwie noch Stau schmeckt, dann geht ganz geschwind auf Central-App und dann sind ihr immer top informiert. Kommt gut und sicher euch ein Ziel. Die Nacht ist dann klar. Morgen Morgen, wenn ihr aufsteht, haben wir auch noch schönes Wetter. Irgendwo kommen ein paar Schleierwolken zu uns ins Zentralland ein, ein paar Quellwolken, vor allem über den Bergen. Es bleibt aber trocken. Die Temperaturen sind so knapp an dieser 30 Grad Marken und mit viel Sonne geht es auch in Mendung. Am Dienstag allerdings wieder ein bisschen mehr Wolken, aber es bleibt größtenteils trocken bei Temperaturen, die noch ein bisschen steigen, sogar bis auf 34 Grad an. Samstagnacht, ich bin der Pius Vogel. Schön, seid ihr mit dabei.

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1: Ich hoffe, Sie sind gut unterwegs mit Zentral durch Samstagnacht. Und wenn ihr irgendwo irgendetwas würde sehen, wo irgendwie noch Stau schmeckt, dann geht ganz geschwind auf Zentral App und dann sind ihr immer top informiert. Kommt gut und sicher euch ein Ziel. Die Nacht ist dann klar. Morgen Morgen, wenn ihr aufsteht, haben wir auch noch schönes Wetter. Irgendwo kommen ein paar Schleierwolken zu uns ins Zentralland ein, ein paar Quellwolken, vor allem über den Bergen. Es bleibt aber trocken. Die Temperaturen sind so knapp an dieser 30 Grad Marken und mit viel Sonne geht es dann auch in Mendung. Am Dienstag allerdings wieder ein bisschen mehr Wolken, aber es bleibt größtenteils trocken bei Temperaturen, die noch ein bisschen steigen, sogar bis auf 34 Grad an. Samstagnacht, ich bin der Pius Vogel. Schön, seid ihr mit dabei.

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1: Mit Zentral am Wochenende und auch immer, wenn es irgendwo klemmen sollte, ganz einfach, geht schon in die Zentral-App und dort sind ihr top informiert. Gutes und sicheres Vorwärtskommen wünsche ich euch allen. Nachttemperaturen sind so etwa um die 14 Grad, kühlt also wunderbar ab für all die, die ein bisschen sonst Mühe haben mit heissen Temperaturen in der Nacht. Das ist überhaupt nicht der Fall jetzt diese Nacht und auch die nächste Nacht. Allerdings, Temperaturen steigen dann jetzt am heutigen Sonntag doch wieder um die 30 Grad an und auch für die neue Woche sogar bis zu 34 Grad am Dienstag. Heute haben wir im laufenden Abend ein paar schüche Wolkenfelder, vor allem eher über den Bergen, ab Montag dann wieder pure Sonnenschein. Das ist die Samstagnacht auf Zentral. Ich bin der Pius Vogel. Schön, sind ihr mit dabei.

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Es ist eins.